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1: Mit Chris Wahle. In den kommenden Tagen wird es wieder richtig heiß in Nürnberg und Umgebung. Eigentlich perfektes Freibadwetter. Doch das Langseebad in Mögeldorf.

0: Die anhaltende Wärme, der fehlende Regen und die Menge an Sedimenten am Seeboden ist einfach zu viel für den Langsee. Jetzt heißt es weiter abwarten. Die Betreiber hoffen, das Freibad Anfang August wieder öffnen zu können.
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1: Es wird eng für die Kirchen und Kapellen in Bayern. Noch gibt es knapp 12.000. Aber in den letzten 10 Jahren wurden 71 Kirchen aufgegeben. Und das dürfte sich rasant beschleunigen.
2: Das war erst die Spitze des Eisbergs. Die Kirchen sprechen davon, bis zu 50% ihrer Kirchenimmobilien in den nächsten 9 Jahren aufzugeben.
1: Aufgeben heißt nicht abreißen. Sabine Weigern von den Landtagsgrünen kennt sich aus. Sie tourt durch ganz Bayern und sammelt Kirchenumbauten. Ganz im Sinne von Denkmalschutz und Gemeinwohl.
2: Passieren muss in ganz, ganz vielen Kirchen was. Wo gute Sachen schon passiert sind, wenn wir jetzt mal nach Schweinfurt gucken, St. Anton, da ist ein ehemaliges Kloster wunderbar saniert worden zu einem sozialen Zentrum mit ganz vielen sozialen Nutzungen. Caritas, Inklusionscafé, Begegnungstreffs, da ist unten die orthodoxe Kirche drin, war allerdings auch eine teure Lösung.
1: In Nürnberg sind sie sparsamer. Die Melanchthon-Kirche in Ziegelstein bittet Architekturstudierende um Ideen. Die sagen, sie würden einen kleinen Gottesdienstraum mit Kuppel lassen, im Rest der Kirche könnten Büros entstehen auf 2 Ebenen. Manchmal reicht es ja auch schon, wenn aus Kirche, Gemeindehaus und Pfarramt eins wird.
2: Bad Rodach, wo das Gemeindezentrum verkauft wurde und mit dem Erlös eine denkmalgeschützte Kirche so saniert wird, dass unten das Pfarrbüro reinkommt und obendrauf dann ein offen verglaster Saal. An der denkmalgeschützten Fassade wird nichts verändert und das wird, glaube ich, eine sehr gute Lösung.
1: In Berratshausen in der evangelischen Erlöserkirche wohnen bald Menschen mit Behinderung. Die katholische Andreaskirche in Würzburg öffnet nächsten Sommer als Boulderhalle. Oder man baut eine Kita rein, in Hildesheim eine Sternwarte, in Berlin-Brandenburg eine Flüchtlings- und Hörspielkirche.
2: Vom Boxring über Studentenwohnheim, Bibliotheken, Schlangenhaus habe ich schon gehabt. Mir wäre eine Nutzung am liebsten, die noch für die Öffentlichkeit was bringt. Klar kann ich jemandem eine Kirche verkaufen, der macht doch tolles Hotel rein.
1: So ähnlich wie die Sebastianskirche in Freistadt bei Neumarkt. Ein örtlicher Bauunternehmer macht daraus ein Kulturzentrum und eine Stätte für freie Trauungen. Aber mit Heizung, Veranstaltungstechnik und Sanierung ist das oft nicht rentabel, sagt Sabine Weigand. Wir müssen alle mitdenken.
2: Kirchen waren schon immer für die Menschen da und die Menschen sollten auch mitreden. Was wird denn jetzt draus?
1: Und so besetzt die Grünen-Fachfrau Sabine Weigand die klassischen CSU-Themen Kirche und Heimat und wird für die Kirchen zur wichtigen Verbündeten.
2: Kirchen prägen das Gesicht unserer Städte und Dörfer. Unglaublich kunstfertig gemachte Denkmäler, die für die Menschen über Jahrhunderte wichtig waren. Und die drohen wir jetzt zu verlieren.
1: Na, da reden wir noch mal drüber. Christoph Leferts, evangelische Redaktion.

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1: Eine der schönsten und größten Burgen Frankens wird wieder Schauplatz für ein tolles Spektakel. Es ist nämlich wieder der Mittelaltermarkt auf der Burg Rabenstein in der Fränkischen.
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1: Sabine Dess leitet die Burg Rabenstein. Guten Morgen.
3: Guten Morgen.
1: Mittelaltermärkte gibt's ja viele. Der auf der Burg Rabenstein ist der größte und beliebteste Nordbayerns. Was macht seinen besonderen Reiz aus?
3: Zum einen ist er wunderschön gelegen. Und zum anderen bietet er ganztags ein ganz tolles, abwechslungsreiches Programm. Für jung und für alt. Besondere Highlights sind die Ritterschaukämpfe, die Gauklerspäße und auch die spektakuläre Feuershow am Abend.
1: Cool, Sie haben es gerade schon gesagt. Für Kids gibt es natürlich ein richtig tolles Programm. Und dann sind ja auch da noch die Lagergruppen, die uns das Leben im Mittelalter zeigen. Und viele Händler, die Waren aus den frühen Zeiten anbieten. Gibt es aber auch was zum Mitmachen?
3: Ja, zum Beispiel bei der Fechtschule für jedermann, beim Stangenwaffendrill. Oder beim mittelalterlichen Tanzkurs. Da bewegen sich dann die Gäste auf unserer großen Turnierfläche. Außerdem können sich Kinder und Erwachsene auch in vielen verschiedenen alten Handwerken ausprobieren. Sie können zum Beispiel Nägel schmieden, Glas blasen, Holz drechseln und noch vieles andere mehr.
1: Sehr cool. Vielen Dank an Sabine Dess, Chefin der Burg Rabenstein. Der Mittelaltermarkt findet von Freitag bis Sonntag statt. Alle Infos finden Sie auf radiof.de.
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1: Ich bin Helen Martin. Mit allen Mitteln versucht die Feuerwehr in Südfrankreich weiter, die an der Atlantikküste wütenden Waldbrände in den Griff zu bekommen. Dadurch, dass es jetzt eine neue Hitzewelle gibt, sind teilweise Brände wieder aufgelodert. Weitere Campingplätze und Feriensiedlungen wurden evakuiert. In 3 Kommunen konnten Anwohnerinnen und Anwohner aber wieder zurück in ihre Häuser. Mehrere Länder haben Hilfe in die betroffene Region rund um Bordeaux geschickt, auch Deutschland. Im Weißen Haus ist heute ein wichtiges Treffen auf das nächste gefolgt. US-Präsident Trump hat erst den ukrainischen Präsidenten Zelensky und anschließend Israels Ministerpräsident Netanyahu empfangen. Im Mittelpunkt stand dabei auch der weitere Kurs im Irankrieg. Tina Eck berichtet aus Washington.
2: Zelensky war der erste bei Trump unter Ausschluss von Presse und Öffentlichkeit. Es ging um Stärkung der ukrainischen Luftabwehr und dabei konkret um Patriot-Abfangraketen. Auch mit Netanyahu ging es um Krieg, den Iran-Krieg. Angeblich wollte Netanyahu neue Geheimdienstinformationen vorlegen, die belegen, dass der Iran weiterhin militärisch aufrüstet.
1: Der Rücktritt von Jens Spahn als Fraktionschef hatte das Personalkarussell bei der Union in Fahrt gebracht. Heute soll das Ganze offiziell abgeschlossen werden. Die Unionsfraktion trifft sich zu einer Sondersitzung, um den bisherigen Kanzleramtsminister frei zu ihrem neuen Vorsitzenden zu wählen. Außerdem bekommen die neuen Bundesminister von Bundespräsident Steinmeier ihre Ernennungsurkunden. Die Seele des Fußballs ist keine Handelsware. Mit diesen Worten hat der Europäische Kontinentalverband UEFA auf die neuen Pläne der FIFA reagiert. Der Weltfußballverband will private Investoren an der Fußballweltmeisterschaft beteiligen. Kommerzielle Rechte sollen in eine Tochtergesellschaft ausgelagert werden. Das würde zum Beispiel Übertragungsrechte, Sponsoring und Ticketverkäufe betreffen. Vor einem Jahr ist die Ausnahmebiathletin Laura Dahlmeier im Alter von gerade einmal 31 Jahren beim Bergsteigen in Pakistan ums Leben gekommen. Am Abend sind rund 150 Menschen in ihrer Geburtsstadt Garmisch-Partenkirchen zusammengekommen, um Dahlmeier zu gedenken. Die Veranstaltung fand im Laura-Dahlmeier-Park statt. Der ehemalige Kurpark war zur Erinnerung an die Ausnahmesportlerin umbenannt worden.
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3: Mit Chris Wahle. Gefahr für die Muscheln im Rotsee. Weil der See aktuell mehr Wasser an die Flüsse in der Umgebung abgibt, als nachfließt, sinkt der Wasserspiegel. Das führt dazu, dass immer mehr vom Uferbereich sichtbar wird und damit auch Muschelbänke auftauchen. Deshalb sind aktuell fachkundige Helfer unterwegs. Michael Müller, Chef des Wasserwirtschaftsamts Nürnberg.
4: Die Muscheln werden in dem Bereich, in denen die Ufer trocken fallen und wir die Muscheln antreffen, in einer Gemeinschaftsaktion der beiden Wasserwirtschaftsämter Ansbach und Nürnberg unter Einsatz auch von Booten eingesammelt und in tiefere Bereiche verbracht. Und es sind dann Zonen, wo wir davon ausgehen, dass die Muscheln dort auch langfristig gut überleben können.
3: Bei der Rettungsaktion werden nur heimische Muscheln eingesammelt. Über Donauwasser eingewanderte Dreikantmuscheln, die sich massenhaft ausbreiten und heimische Arten verdrängen, lassen die Helfer liegen.
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1: Um ein gefährliches Monster und um eine gefährliche Liebe geht es in zwei neuen Filmen in unseren fränkischen Kinos. Als da wären Kraken, Erwachen der Tiefe und Dreams, gefährliches Verlangen. In San Francisco wohnt in Dreams, gefährliches Verlangen, die wohlhabende Jennifer. Ihre Leidenschaft gilt Franco, einem mexikanischen Balletttänzer.
2: Ich bin super hungrig.
3: Nun ja, du hast mindestens über eine Stunde trainiert.
2: Ich tue, was ich kann.
3: Ich
2: mach Tofu rein. Ist das okay für dich?
3: Ich mag wirklich alles, was du machst. Ich hatte noch nie so viel Essen im Haus.
1: Dass seine Tochter ein Verhältnis mit einem Mexikaner hat, gefällt Jennifers Vater ganz und gar nicht.
4: Jake sagt, er hat diesen mexikanischen Tänzer gestern bei dir gesehen. Du weißt, ich will, dass du glücklich bist. Vielleicht eine Beziehung hast und möglicherweise ein paar Kinder.
3: Ich kann keine Kinder bekommen. Ich hab's versucht.
4: Ich freue mich darüber, dass du Immigranten hilfst. Ich meine, ich bin voll und ganz dafür. Aber es gibt Grenzen, verstehst du?
1: Jennifer muss sich zwischen Geld und Liebe entscheiden. Dreams, gefährliches Verlangen, ist kein leichter Film, bietet aber eine sehenswerte Leistung von Oscar-Preisträgerin Jessica Chastain als Jennifer. In einem einsamen Fjord in Norwegen geschehen in Kraken, Erwachen der Tiefe, seltsame Dinge. Menschen verschwinden und Fische sterben massenhaft. Ob das etwas mit der neuen Lachszuchtstation zu tun hat, zumal diese mit einer innovativen Ultraschalltechnik arbeitet.
5: Das ist der perfekte Ort für unseren Premium-Lachs, um groß zu werden.
6: Ich hörte, dass die Schallbehandlung den Lachs stressen und sein Wachstum stoppen kann.
7: Ja, könnte sein. Das gesamte Ökosystem könnte dadurch gestört werden.
8: Was meinen Sie mit Ökosystem stören?
5: Das ist völlig ausgeschlossen.
1: Ja, so kann man sich täuschen. Denn wie der Filmtitel verrät, gibt es in Kraken, Erwachen der Tiefe, schon bald monstermäßigen Ärger. Stefan Grundler, Radio F, Kinoredaktion.

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7: Ich bin Helen Martin. Heute kommt eine neue Hitzewelle. Fast überall in Deutschland wird die 30-Grad-Marke geknackt. In einigen Regionen werden es mehr als 35 Grad. Die Hitze und pralle Sonne können gefährlich sein. Mehr dazu von Simon Müller.
8: Bereits nach der extremen Hitze im Juni schätzte das Robert-Koch-Institut mehr als 5000 Hitzetote in Deutschland. Deutlich mehr als Menschen jährlich im Straßenverkehr sterben. Besonders gefährdet sind Menschen ab 65, Schwangere, Babys und Vorerkrankte. Am gefährlichsten ist ein Hitzeschlag. Dabei schafft es der Körper nicht mehr, die Wärme durch Schwitzen abzuleiten. Die Körpertemperatur steigt schnell auf bis zu über 40 Grad.
7: Lange wurde in der Bundesregierung verhandelt. Heute wird das Bundeskabinett voraussichtlich die umstrittenen Energiereformen von Wirtschaftsministerin Reiche beschließen. Geplant ist unter anderem, dass neue kleine Solaranlagen auf dem Hausdach ab 2027 keine dauerhafte Förderung mehr bekommen. Umwelt- und Energieverbände werfen der CDU-Politikerin vor, die Energiewende auszubremsen. Das schwere Erdbeben auf der japanischen Insel Kyushu hat Gebäude und Straßen teils schwer beschädigt. In einem Einkaufszentrum hat es wegen des Bebens eine Explosion gegeben. Mindestens 2 Menschen sind dabei gestorben, mehrere sind verletzt worden. Vermutlich hatte das Erdbeben mit der Stärke 7,1 ein Gasleck ausgelöst, was wiederum zu der Explosion geführt hat. Bislang gab es nur ein Unternehmen, das es beim Börsenwert über die Marke von 5 Billionen Dollar geschafft hat, der Chip-Spezialist Nvidia. Doch auch Apple ist das jetzt gelungen. Den Ausschlag gab ein zwischenzeitiges Kursplus von fast 2% auf $342,89 pro Aktie. Danach notierte Apple zunächst wieder knapp unter der 5-Billionen-Marke, aber immer noch als wertvollstes Unternehmen an der US-Börse, denn der Wert von Nvidia war zuletzt deutlich gesunken. Manuel Neuer geht in seine 21. Saison als Profifußballer und es könnte seine letzte werden. Als der FC Bayern jetzt mit der Vorbereitung angefangen hat, meinte der 40-jährige Torwart, es sehe schon stark danach aus, dass er aufhört. Außerdem hat Neuer gesagt, dass er in 85% der Fälle schon aufgehört hätte. Weil es ihm aber beim FC Bayern so gut gefällt, hat er gesagt, ich mache weiter.
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9: Mit Chris Wahle. Badentreffen heißt dieses Jahr auch länger draußen sitzen und feiern. In den Nächten von Freitag auf Samstag und von Samstag auf Sonntag dürfen die Außenbereiche der Lokale in der Nürnberger Innenstadt bis 1 Uhr geöffnet bleiben. Das gilt für die Gastro innerhalb des Stadtmauerrings. Auch die Imbissstände des Badentreffens können länger essen und Getränke verkaufen. Auf der Insel Schütt gibt's außerdem am Freitag und Samstag jeweils bis 1 Uhr eine Silent Disco. Wichtig für die Wirte, Musik und Beschallung auf den Außenflächen sind trotzdem nicht erlaubt. Das Ordnungsamt kündigt Kontrollen an.
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1: Widder 4 Sterne, heute sind Sie wieder voller Elan und Tatkraft.
2: Stier 2 Sterne, gehen Sie es jetzt etwas langsamer an.
1: Zwillinge 4 Sterne, Ihre Anpassungsfähigkeit ist Ihre wichtigste Fähigkeit.
2: Krebs 4 Sterne, Ihre Intuition bringt Sie wieder mal auf den richtigen Pfad.
1: Löwe 4 Sterne, Ihre Energie wirkt erneut sehr positiv auf andere.
2: Jungfrau 2 Sterne, achten Sie jetzt auf Ihre Wortwahl.
1: Waage 2 Sterne, nehmen Sie sich mehr Zeit für eine gründliche Planung.
2: Skorpion 2 Sterne, manchmal braucht eine gute Sache etwas mehr Zeit.
1: Schütze 2 Sterne, bleiben Sie eher im Hintergrund und beobachten alles genau.
2: Steinbock 2 Sterne, Konzentration ist jetzt das wichtigste Werkzeug für Sie.
1: Wassermann 4 Sterne, eine unerwartete Wendung bringt frischen Schwung in Ihre Pläne.
2: Fische 4 Sterne, ein kreativer Tag wartet auf Sie. Nutzen Sie diesen Rückenwind.
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2: Ich bin Helen Martin. Heute kommt eine neue Hitzewelle. Fast überall in Deutschland wird die 30-Grad-Marke geknackt. In einigen Regionen werden es mehr als 35 Grad. Die Hitze und pralle Sonne können gefährlich sein. Mehr dazu von Simon Müller.
3: Bereits nach der extremen Hitze im Juni schätzte das Robert-Koch-Institut mehr als 5000 Hitzetote in Deutschland. Deutlich mehr als Menschen jährlich im Straßenverkehr sterben. Besonders gefährdet sind Menschen ab 65, Schwangere, Babys und Vorerkrankte. Am gefährlichsten ist ein Hitzeschlag. Dabei schafft es der Körper nicht mehr, die Wärme durch Schwitzen abzuleiten. Die Körpertemperatur steigt schnell auf bis zu über 40 Grad.
2: Lange wurde in der Bundesregierung verhandelt. Heute wird das Bundeskabinett voraussichtlich die umstrittenen Energiereformen von Wirtschaftsministerin Reiche beschließen. Geplant ist unter anderem, dass neue kleine Solaranlagen auf dem Hausdach ab 2027 keine dauerhafte Förderung mehr bekommen. Umwelt- und Energieverbände werfen der CDU-Politikerin vor, die Energiewende auszubremsen. Das schwere Erdbeben auf der japanischen Insel Kyushu hat Gebäude und Straßen teils schwer beschädigt. In einem Einkaufszentrum hat es wegen des Bebens eine Explosion gegeben. Mindestens 2 Menschen sind dabei gestorben, mehrere sind verletzt worden. Vermutlich hatte das Erdbeben mit der Stärke 7,1 ein Gasleck ausgelöst, was wiederum zu der Explosion geführt hat. Bislang gab es nur ein Unternehmen, das es beim Börsenwert über die Marke von 5 Billionen Dollar geschafft hat, der Chip-Spezialist Nvidia. Doch auch Apple ist das jetzt gelungen. Den Ausschlag gab ein zwischenzeitiges Kursplus von fast 2% auf $342,89 pro Aktie. Danach notierte Apple zunächst wieder knapp unter der 5-Billionen-Marke, aber immer noch als wertvollstes Unternehmen an der US-Börse, denn der Wert von Nvidia war zuletzt deutlich gesunken. Manuel Neuer geht in seine 21. Saison als Profifußballer und es könnte seine letzte werden. Als der FC Bayern jetzt mit der Vorbereitung angefangen hat, meinte der 40-jährige Torwart, es sehe schon stark danach aus, dass er aufhört. Außerdem hat Neuer gesagt, dass er in 85% der Fälle schon aufgehört hätte, weil es ihm aber beim FC Bayern so gut gefällt, hat er gesagt, ich mache weiter.
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4: Mit Chris Wahle. In den kommenden Tagen wird es wieder richtig heiß in Nürnberg und Umgebung. Eigentlich perfektes Freibadwetter. Doch das Langseebad in Mögeldorf bleibt weiter geschlossen. Hintergrund ist der anhaltende Befall mit Blaualgen. Die Betreiber hatten gehofft, dass die jetzt seit 3 Wochen andauernde Verschnaufpause dem See gut tut. Doch die Werte sind eher schlechter geworden. Bei der letzten Wasserprobe war die Sichttiefe nur noch 40 cm. Auch die Laborwerte waren entsprechend schlecht. Die anhaltende Wärme, der fehlende Regen und die Menge an Sedimenten am Seeboden ist einfach zu viel für den Langsee. Jetzt heißt es weiter abwarten. Die Betreiber hoffen, das Freibad Anfang August wieder öffnen zu können.
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1: Die heimlich lebendigen Spielzeuge der achtjährigen Bonnie haben in Toy Story 5 ein Problem. Denn seit Bonnie ein Kinder-iPad bekommen hat, hängt sie den ganzen Tag nur noch am Bildschirm. Das Cowgirl Jessie will deshalb das Pad zur Rede stellen.
2: Hi!
3: Was zur... Entschuldige, ich wollte dich nicht erschrecken. Ruhemodus, weißt du?
2: Ich will mit dir reden, Gerät.
3: Bitte, nenn mich Lily.
2: Jetzt hör mal zu. Wir alle hier haben den ganzen Sommer Freunde für Bonnie gesucht. Zum Beispiel die Jordan Kids von gegenüber. Ja.
3: Aber dann hast du hier alles ruiniert.
2: Verstehe.
3: Mit deinen doofen... Du hörst mir überhaupt nicht zu.
2: Oh doch, ich hab zugehört. Ich spitz doch immer die Ohren.
1: Es hilft nichts. Bonnie verliert immer mehr das Interesse für ihre Spielzeuge. Da trifft es sich gut, dass Cowboy Woody wieder auftaucht.
4: Hübscher Cowboy.
5: Warum trägst du ein Kleid, Woody?
6: Das ist ein Poncho, Forky. Ist doch mal was anderes. Ah, schön, wieder hier zu sein. Was?
7: Nichts. Liebe den Poncho.
8: Da hilft nur brauner Filzstift.
6: Ah, da hat Bonnie ordentlich umdekoriert. Da ist einiges aus dem Leim gegangen.
1: Okay. Zusammen mit seinem Kumpel Buzz Lightyear versucht Woody, die Dinge wieder gerade zu biegen. Kaum zu glauben, aber es ist tatsächlich über 30 Jahre her, dass Toy Story als damals erster abendfüllender Animationsfilm das Kino revolutionierte. Mehrere Oscars und Milliardeneinnahmen an den Kinokassen waren seitdem die Folge. Ein Fan der ersten Stunde ist Michael Bulli Herbig, der Cowboy Woody seine Stimme leiht.
9: Dass es nach 30 Jahren einen fünften Teil gibt, das ist eigentlich schon episch. Ne? Zeig mir eine andere Serie, die das so hinkriegt. Ne? Und auch konstant. Also ich bin auch ein großer Star Wars Fan, aber das ist nicht konstant. Und bei Toy Story habe ich den Eindruck, dass man sich nie verraten hat. Also man ist sich immer treu geblieben, ist aber immer mit der Zeit gegangen und hat immer Themen gefunden, die auch relevant sind.
1: Da hat Bulli recht. Wie schon seine Vorgänger ist auch Toy Story 5 ein wunderbarer, voller, herrlicher, Einfälle steckender Spaß für kleine und große Kinofans. Stefan Grundler, Radio F, Kinoredaktion.

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5: Ich bin Helen Martin. Kein Aufatmen für die vielen Einsatzkräfte, die rund um Bordeaux in Südfrankreich weiter gegen die verheerenden Waldbrände ankämpfen. Die Feuerwehr bangt jetzt noch mal mehr wegen einer neuen Hitzewelle. Gestern hat es schon 14 Neubrände gegeben. Immerhin, in 3 Kommunen durften die Menschen wieder zurück in ihre Häuser. In Spanien ist die Lage bei den Waldbränden etwas besser. Wir sehen Licht am Ende des Tunnels, so Ministerpräsident Sanchez. Das Bundeskabinett will die umstrittenen Reformpläne von Wirtschaftsministerin Reicher heute auf den Weg bringen. Es geht um Änderungen des Erneuerbare-Energien-Gesetzes und um ein Netzpaket. Uli Reitinger berichtet aus Berlin.
6: Herzstück der Reform ist, dass es für neue kleine Solaranlagen auf dem Hausdach ab 2027 keine dauerhafte Förderung mehr geben soll. Außerdem bekommen die Betreiber von neuen Solar- und Windkraftanlagen in bestimmten Gegenden geringere Ausgleichszahlungen, wenn diese Anlagen wegen einer drohenden Netzüberlastung zeitweise abgeschaltet werden müssen.
5: Nach dem mutmaßlich islamistischen Anschlag beim Berliner CSD fordert der Antisemitismusbeauftragte der Bundesregierung, Klein, eine Verschärfung des Strafrechts. Im Gespräch mit dem Redaktionsnetzwerk Deutschland hat er gesagt, dass Sympathiebekundungen für Terrororganisationen wie den IS oder die Hamas wieder unter Strafe gestellt werden sollten. Das war bis 2002 bereits der Fall. Der mutmaßliche Attentäter vom Berliner CSD, Abdul B., hatte mit dem IS sympathisiert. Gestern war ja der erste Todestag von Ausnahmebiathletin Laura Dahlmeier. Sie war beim Bergsteigen in Pakistan mit nur 31 Jahren tödlich verunglückt. Um ihr zu gedenken, sind am Abend rund 150 Menschen im Laura-Dahlmeier-Park in Garmisch-Partenkirchen zusammengekommen, der Geburtsort der Sportlerin. Dahlmeiers Tod habe eine Lücke in die Familie, den Freundeskreis und auch in den Ort gerissen. Die bleibt, so der Pfarrer, der eine Rede gehalten hat. Es ist das wohl bekannteste und größte Heavy-Metal-Festival der Welt, das Wacken Open Air in Schleswig-Holstein. Heute geht's wieder los. 85.000 Metal-Fans werden in dem kleinen Örtchen erwartet. Zum Line-Up gehören zum Beispiel Def Leppard, Judas Priest und Sabaton.
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7: Mit Chris Wahle. Gefahr für die Muscheln im Rotsee. Weil der See aktuell mehr Wasser an die Flüsse in der Umgebung abgibt, als nachfließt, sinkt der Wasserspiegel. Das führt dazu, dass immer mehr vom Uferbereich sichtbar wird und damit auch Muschelbänke auftauchen. Deshalb sind aktuell fachkundige Helfer unterwegs. Michael Müller, Chef des Wasserwirtschaftsamts Nürnberg.
8: Die Muscheln werden in dem Bereich, in denen die Ufer trocken fallen und wir die Muscheln antreffen, in einer Gemeinschaftsaktion der beiden Wasserwirtschaftsämter Ansbach und Nürnberg unter Einsatz auch von Booten eingesammelt und in tiefere Bereiche verbracht. Und es sind dann Zonen, wo wir davon ausgehen, dass die Muscheln dort auch langfristig gut überleben können.
7: Bei der Rettungsaktion werden nur heimische Muscheln eingesammelt. Über Donauwasser eingewanderte Dreikantmuscheln, die sich massenhaft ausbreiten und heimische Arten verdrängen, lassen die Helfer liegen.
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1: Eine der schönsten und größten Burgen Frankens wird wieder Schauplatz für ein tolles Spektakel. Es ist nämlich wieder der Mittelaltermarkt auf der Burg Rabenstein in der Fränkischen.
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1: Sabine Dess leitet die Burg Rabenstein. Guten Morgen.
3: Guten Morgen.
1: Mittelaltermärkte gibt es ja viele. Der auf der Burg Rabenstein ist der größte und beliebteste Nordbayerns. Was macht seinen besonderen Reiz aus?
3: Zum einen ist er wunderschön gelegen. Und zum anderen bietet er ganztags ein ganz tolles, abwechslungsreiches Programm. Für jung und für alt. Besondere Highlights sind die Ritterschaukämpfe, die Gauklerspäße und auch die spektakuläre Feuershow am Abend.
1: Cool, Sie haben es gerade schon gesagt. Für Kids gibt es natürlich ein richtig tolles Programm. Und dann sind ja auch da noch die Lagergruppen, die uns das Leben im Mittelalter zeigen. Und viele Händler, die Waren aus den frühen Zeiten anbieten. Gibt es aber auch was zum Mitmachen?
3: Ja, zum Beispiel bei der Fechtschule für jedermann, beim Stangenwaffendrill. Oder beim mittelalterlichen Tanzkurs. Da bewegen sich dann die Gäste auf unserer großen Turnierfläche. Außerdem können sich Kinder und Erwachsene auch in vielen verschiedenen alten Handwerken ausprobieren. Sie können zum Beispiel Nägel schmieden, Glasblasen, Holz drechseln und noch vieles andere mehr.
1: Sehr cool. Vielen Dank an Sabine Dess, Chefin der Burg Rabenstein. Der Mittelaltermarkt findet von Freitag bis Sonntag statt. Alle Infos finden Sie auf radiof.de.
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1: Ich bin Helen Martin. Kein Aufatmen für die vielen Einsatzkräfte, die rund um Bordeaux in Südfrankreich weiter gegen die verheerenden Waldbrände ankämpfen. Die Feuerwehr bangt jetzt noch mal mehr wegen einer neuen Hitzewelle. Gestern hat es schon 14 Neubrände gegeben. Immerhin, in 3 Kommunen durften die Menschen wieder zurück in ihre Häuser. In Spanien ist die Lage bei den Waldbränden etwas besser. Wir sehen Licht am Ende des Tunnels, so Ministerpräsident Sanchez. Das Bundeskabinett will die umstrittenen Reformpläne von Wirtschaftsministerin Reicher heute auf den Weg bringen. Es geht um Änderungen des Erneuerbare-Energien-Gesetzes und um ein Netzpaket. Uli Reitinger berichtet aus Berlin.
2: Herzstück der Reform ist, dass es für neue kleine Solaranlagen auf dem Hausdach ab 2027 keine dauerhafte Förderung mehr geben soll. Außerdem bekommen die Betreiber von neuen Solar- und Windkraftanlagen in bestimmten Gegenden geringere Ausgleichszahlungen, wenn diese Anlagen wegen einer drohenden Netzüberlastung zeitweise abgeschaltet werden müssen.
1: Nach dem mutmaßlich islamistischen Anschlag beim Berliner CSD fordert der Antisemitismusbeauftragte der Bundesregierung, Klein, eine Verschärfung des Strafrechts. Im Gespräch mit dem Redaktionsnetzwerk Deutschland hat er gesagt, dass Sympathiebekundungen für Terrororganisationen wie den IS oder die Hamas wieder unter Strafe gestellt werden sollten. Das war bis 2002 bereits der Fall. Der mutmaßliche Attentäter vom Berliner CSD, Abdul B., hatte mit dem IS sympathisiert. Gestern war ja der erste Todestag von Ausnahmebiathletin Laura Dahlmeier. Sie war beim Bergsteigen in Pakistan mit nur 31 Jahren tödlich verunglückt. Um ihr zu gedenken, sind am Abend rund 150 Menschen im Laura Dahlmeier Park in Garmisch-Partenkirchen zusammengekommen, der Geburtsort der Sportlerin. Dahlmeiers Tod habe eine Lücke in die Familie, den Freundeskreis und auch in den Ort gerissen. Die bleibt, so der Pfarrer, der eine Rede gehalten hat. Es ist das wohl bekannteste und größte Heavy-Metal-Festival der Welt, das Wacken Open Air in Schleswig-Holstein. Heute geht's wieder los. 85.000 Metal-Fans werden in dem kleinen Örtchen erwartet. Zum Line-Up gehören zum Beispiel Def Leppard, Judas Priest und Sabaton.
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3: Mit Chris Wahle. Badentreffen heißt dieses Jahr auch länger draußen sitzen und feiern. In den Nächten von Freitag auf Samstag und von Samstag auf Sonntag dürfen die Außenbereiche der Lokale in der Nürnberger Innenstadt bis 1 Uhr geöffnet bleiben. Das gilt für die Gastro innerhalb des Stadtmauerrings. Auch die Imbissstände des Badentreffens können länger Essen und Getränke verkaufen. Auf der Insel Schütt gibt's außerdem am Freitag und Samstag jeweils bis 1 Uhr eine Silent Disco. Wichtig für die Wirte, Musik und Beschallung auf den Außenflächen sind trotzdem nicht erlaubt. Das Ordnungsamt kündigt Kontrollen an.
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1: Wie kann ich Ihnen helfen?
2: Ich hatte noch nie einen Orgasmus.
1: Sagen Sie es bitte lauter.
3: Ich hatte noch nie einen Orgasmus.
4: Und damit ist die seit 20 Jahren verheiratete Fanny nicht die einzige Frau auf der Welt. In der Komödie Cherie, ich komme, die Erfindung der Lust, legt sich Fanny deshalb einen Vibrator zu. Als sie ihn das erste Mal ausprobiert, schaut ausgerechnet Ehemann Tom vorbei.
2: Ja?
5: Fanny, es ist abgeschlossen.
2: Alles okay?
5: Ja, und bei dir?
2: Das ist mein Telefon, es vibriert. Wo habe ich es denn hingelegt?
5: Na, dann suchen wir einfach mal.
2: Nein.
5: Da drüben.
2: Ach, da ist es ja. Tom, können wir? Wir müssen reden.
4: Ein bei Männern gefürchteter Satz. Aber Tom zeigt für das Orgasmusproblem vollstes Verständnis. Und weil er leidenschaftlicher Erfinder ist, hat Fanny eine Idee.
2: Der ganze Kram hier, das ist nichts und funktioniert nicht. Aber ich weiß, dass du was viel Besseres hinbekommst. Du brauchst nur Hilfe.
5: Hilfe?
2: Wenn du willst, bilden wir beide ein Team.
5: Ein Team wofür?
2: Na, du brauchst die Tipps einer Frau. All die Sachen hier funktionieren nicht. Und ich habe das Gefühl, dass sich niemand wirklich dafür interessiert, was Frauen wollen und was ich brauche.
4: Mhm. Abgemacht. Tom macht sich an die Entwicklung von allerlei Geräten, die Fanny ihren ersten Orgasmus verschaffen soll. Gar nicht so einfach, aber schon bald gibt es Fortschritte.
5: Pass auf, bei dem hier habe ich ein gutes Gefühl. Das ist eine Kombi aus den Prototypen 2, 7 und 15. So, sieh her, du musst den nur direkt auf die Klitoris setzen. Und du wirst merken, er saugt, aber nur ganz leicht, okay?
2: Geht das auch in der Wanne?
5: Nein, der hat Batterien.
2: Ach so, stimmt.
4: Die französische Komödie ist zugleich witzig und romantisch. Im Kern basiert Cherie, ich komme, die Erfindung der Lust, auf der Geschichte des millionenfach verkauften Womanizers, den das Ehepaar Lemke in der Nähe von Deggendorf erfunden hat. Stefan Grundler, Radio F, Kinoredaktion.

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5: Ich bin Helen Martin. Guten Morgen. Der Rücktritt von Jens Spahn als Fraktionschef hatte das Personalkarussell bei der Union in Fahrt gebracht. Heute soll das Ganze offiziell abgeschlossen werden. Die Unionsfraktion trifft sich zu einer Sondersitzung, um den bisherigen Kanzleramtsminister Frei zu ihrem neuen Vorsitzenden zu wählen. Außerdem bekommen die neuen Bundesminister von Bundespräsident Steinmeier ihre Ernennungsurkunden. Heute kommt eine neue Hitzewelle. Fast überall in Deutschland wird die 30-Grad-Marke geknackt. In einigen Regionen werden es mehr als 35 Grad. Die Hitze und pralle Sonne können gefährlich sein. Mehr dazu von Simon Müller.
6: Bereits nach der extremen Hitze im Juni schätzte das Robert-Koch-Institut mehr als 5000 Hitzetote in Deutschland. Deutlich mehr als Menschen jährlich im Straßenverkehr sterben. Besonders gefährdet sind Menschen ab 65, Schwangere, Babys und Vorerkrankte. Am gefährlichsten ist ein Hitzeschlag. Dabei schafft es der Körper nicht mehr, die Wärme durch Schwitzen abzuleiten. Die Körpertemperatur steigt schnell auf bis zu über 40 Grad.
5: Die USA und Saudi-Arabien haben Ziele im Irak angegriffen. Laut US-Angaben hätten sich die Attacken gegen dem Iran nahestehende Terroristen gerichtet. Kampfflugzeuge beider Länder haben demnach mehrere Waffen- und Logistiklager im Osten des Iraks zerstört. Das Ganze sei eine Reaktion auf angeblich mehr als 30 Drohnenangriffe auf US-Truppen und Energieinfrastruktur in Saudi-Arabien, die die iranischen Revolutionsgarden angeordnet haben sollen. Vor einem Jahr ist die Ausnahme-Biathletin Laura Dahlmeier im Alter von gerade einmal 31 Jahren beim Bergsteigen in Pakistan ums Leben gekommen. Am Abend sind rund 150 Menschen in ihrer Geburtsstadt Garmisch-Partenkirchen zusammengekommen, um Dahlmeier zu gedenken. Die Veranstaltung fand im Laura-Dahlmeier-Park statt. Der ehemalige Kurpark war zur Erinnerung an die Ausnahmesportlerin umbenannt worden.
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1: Widder 4 Sterne, heute sind Sie wieder voller Elan und Tatkraft.
2: Stier 2 Sterne, gehen Sie es jetzt etwas langsamer an.
1: Zwillinge 4 Sterne, Ihre Anpassungsfähigkeit ist Ihre wichtigste Fähigkeit.
2: Krebs 4 Sterne, Ihre Intuition bringt Sie wieder mal auf den richtigen Pfad.
1: Löwe 4 Sterne, Ihre Energie wirkt erneut sehr positiv auf andere.
2: Jungfrau 2 Sterne, achten Sie jetzt auf Ihre Wortwahl.
1: Waage 2 Sterne, nehmen Sie sich mehr Zeit für eine gründliche Planung.
2: Skorpion 2 Sterne, manchmal braucht eine gute Sache etwas mehr Zeit.
1: Schütze 2 Sterne, bleiben Sie eher im Hintergrund und beobachten alles genau.
2: Steinbock 2 Sterne.

0: Sterne. Konzentration ist jetzt das wichtigste Werkzeug für Sie.
1: Wassermann 4 Sterne, eine unerwartete Wendung bringt frischen Schwung in Ihre Pläne.
0: Fische 4 Sterne, ein kreativer Tag wartet auf Sie. Nutzen Sie diesen Rückenwind.
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3: Ich bin Helen Martin. Guten Morgen. Der Rücktritt von Jens Spahn als Fraktionschef hatte das Personalkarussell bei der Union in Fahrt gebracht. Heute soll das Ganze offiziell abgeschlossen werden. Die Unionsfraktion trifft sich zu einer Sondersitzung, um den bisherigen Kanzleramtsminister frei zu ihrem neuen Vorsitzenden zu wählen. Außerdem bekommen die neuen Bundesminister von Bundespräsident Steinmeier ihre Ernennungsurkunden. Heute kommt eine neue Hitzewelle. Fast überall in Deutschland wird die 30-Grad-Marke geknackt. In einigen Regionen werden es mehr als 35 Grad. Die Hitze und pralle Sonne können gefährlich sein. Mehr dazu von Simon Müller.
4: Bereits nach der extremen Hitze im Juni schätzte das Robert-Koch-Institut mehr als 5000 Hitzetote in Deutschland. Deutlich mehr als Menschen jährlich im Straßenverkehr sterben. Besonders gefährdet sind Menschen ab 65, Schwangere, Babys und Vorerkrankte. Am gefährlichsten ist ein Hitzeschlag. Dabei schafft es der Körper nicht mehr, die Wärme durch Schwitzen abzuleiten. Die Körpertemperatur steigt schnell auf bis zu über 40 Grad.
3: Die USA und Saudi-Arabien haben Ziele im Irak angegriffen. Laut US-Angaben hätten sich die Attacken gegen dem Iran nahestehende Terroristen gerichtet. Kampfflugzeuge beider Länder haben demnach mehrere Waffen- und Logistiklager im Osten des Iraks zerstört. Das Ganze sei eine Reaktion auf angeblich mehr als 30 Drohnenangriffe auf US-Truppen und Energieinfrastruktur in Saudi-Arabien, die die iranischen Revolutionsgarden angeordnet haben sollen. Vor einem Jahr ist die Ausnahme-Biathletin Laura Dahlmeier im Alter von gerade einmal 31 Jahren beim Bergsteigen in Pakistan ums Leben gekommen. Am Abend sind rund 150 Menschen in ihrer Geburtsstadt Garmisch-Partenkirchen zusammengekommen, um Dahlmeier zu gedenken. Die Veranstaltung fand im Laura-Dahlmeier-Park statt. Der ehemalige Kurpark war zur Erinnerung an die Ausnahmesportlerin umbenannt worden.
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1: Um ein gefährliches Monster und um eine gefährliche Liebe geht es in zwei neuen Filmen in unseren fränkischen Kinos. Als da wären Kraken, Erwachen der Tiefe und Dreams, gefährliches Verlangen. In San Francisco wohnt in Dreams, gefährliches Verlangen, die wohlhabende Jennifer. Ihre Leidenschaft gilt Franco, einem mexikanischen Balletttänzer.
2: Ich bin super hungrig.
3: Nun ja, du hast mindestens über eine Stunde trainiert.
2: Ich tue, was ich kann.
3: Ich sag,
2: ich mach Tofu rein. Ist das okay für dich?
3: Ich mag wirklich alles, was du machst. Ich hatte noch nie so viel Essen im Haus.
1: Dass seine Tochter ein Verhältnis mit einem Mexikaner hat, gefällt Jennifers Vater ganz und gar nicht.
4: Jake sagt, er hat diesen mexikanischen Tänzer gestern bei dir gesehen.
3: Mhm.
4: Du weißt, ich will, dass du glücklich bist. Vielleicht eine Beziehung hast und möglicherweise ein paar Kinder.
3: Ich kann keine Kinder bekommen. Ich hab's versucht.
4: Ich freue mich darüber, dass du Immigranten hilfst. Ich meine, ich bin voll und ganz dafür. Aber es gibt Grenzen, verstehst du?
1: Jennifer muss sich zwischen Geld und Liebe entscheiden. Dreams, gefährlich Verlangen ist kein leichter Film, bietet aber eine sehenswerte Leistung von Oscar-Preisträgerin Jessica Chastain als Jennifer. In einem einsamen Fjord in Norwegen geschehen in Kraken, Erwachen der Tiefe, seltsame Dinge. Menschen verschwinden und Fische sterben massenhaft. Ob das etwas mit der neuen Lachszuchtstation zu tun hat, zumal diese mit einer innovativen Ultraschalltechnik arbeitet.
5: Das ist der perfekte Ort für unseren Premium-Lachs, um groß zu werden.
6: Ich hörte, dass die Schallbehandlung den Lachs stressen und sein Wachstum stoppen kann.
7: Ja, könnte sein. Das gesamte Ökosystem könnte dadurch gestört werden.
8: Was meinen Sie mit Ökosystem stören?
5: Das ist völlig ausgeschlossen.
1: Ja, so kann man sich täuschen. Denn wie der Filmtitel verrät, gibt es in Kraken, Erwachen der Tiefe schon bald monstermäßigen Ärger. Stefan Grundler, Radio F, Kinoredaktion.

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2: Woran erkennt man, dass jemand reich ist? Na klar, am Auto. Wer einen Porsche fährt, der hat Geld. Das war übrigens zur Zeit von Jesus nicht anders. Nur hieß damals das Fortbewegungsmittel Kamel. Sowas konnten sich nur die Reichen leisten. Die kamen in die Städte geritten, durch die großen Tore und alle mussten ihnen Platz machen. Und wer arm war, der ging zu Fuß. Jesus sagt zu einem jungen Mann, eher geht ein Kamel durch ein Nadelöhr, als dass ein Reicher in den Himmel kommt. In Jerusalem war das wirklich so, dass die reichen Kaufleute mit ihren Kamelen durch das große Tor geritten kamen. Die Armen konnten einen kleinen Durchgang in der Stadtmauer nutzen, der im Volksmund Nadelöhr genannt wurde. Dieses Nadelöhr war nur zu Fuß zu passieren. Mit einem Kamel kam man da nicht durch. Das Wort von Jesus lässt sich jetzt gut verstehen. Der Highway to Heaven, die Autobahn in den Himmel, ist nichts für Porsche-Fahrer. Auch die können nur zu Fuß zu Gott kommen. Wir alle kommen da nur so hin, wie wir sind. Gott will uns empfangen, wenn wir seine Pforte durchschreiten. Was unser Leben äußerlich ausmacht, spielt dabei keine Rolle. Gönnen Sie sich heute einen kleinen Spaziergang. Ihr Pfarrer Bernhard Winkler aus Burgthann.
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5: Ich bin Oliver Urbanke. Guten Morgen. Das Bundeskabinett will heute die umstrittenen Reformpläne von Wirtschaftsministerin Reiche auf den Weg bringen. Es geht um Änderungen des Erneuerbaren Energiegesetzes und um ein Netzpaket. Uli Reitinger berichtet.
6: Herzstück der Reform ist, dass es für neue kleine Solaranlagen auf dem Hausdach ab 2027 keine dauerhafte Förderung mehr geben soll. Außerdem bekommen die Betreiber von neuen Solar- und Windkraftanlagen in bestimmten Gegenden geringere Ausgleichszahlungen, wenn diese Anlagen wegen einer drohenden Netzüberlastung zeitweise abgeschaltet werden müssen.
5: In den letzten Tagen gab es ja ein paar personelle Änderungen im Bundeskabinett und der Unionsfraktion. Heute wird das alles offiziell. Die Unionsfraktion wählt den bisherigen Kanzleramtschef frei zu ihrem neuen Vorsitzenden. Außerdem bekommen mehrere Bundesminister ihre Ernennungsurkunden. Nina Wagen wird neue Kanzleramtschefin, CDU-Generalsekretär Linnemann übernimmt das Gesundheitsministerium und Steffen Bilger wird Verkehrsminister. Künstliche Intelligenz wird in unserem Alltag ja immer relevanter. Aber ist das wirklich nur ein Segen oder auch ein Fluch? Da scheiden sich ja die Geister. In den USA fordern jetzt über 1000 Mitarbeitende von führenden KI-Entwicklerfirmen einen internationalen Bremsmechanismus für künstliche Intelligenz. In einem offenen Brief warnen sie vor Kontrollverlust und rufen die US-Regierung zum Handeln auf. Hintergrund des Ganzen ist ein Vorfall, bei dem ein KI-Modell von OpenAI bei einem Test eigenständig Computersysteme einer anderen Firma gehackt hat.
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7: Mit Henrike Müller. Auf einem Spielplatz mit Wasserspielanlage in Nürnberg-Langwasser häufen sich massive Fälle von Vandalismus. So schlimm, dass der Bodensprudelbrunnen jetzt abgeschaltet werden musste. Der Servicebetrieb öffentlicher Raum hat deshalb Anzeige gegen Unbekannt erstattet. Auf der Anlage am Ferdinand-Drechsler-Weg haben Unbekannte in den vergangenen Wochen Spielgeräte unter anderem mit rohem Hackfleisch, Honig und Biomüll verschmutzt und mehrfach Vorhängeschlösser an der Seilbahn angebracht. Am Brunnen Brunnen wurden Abflüsse mit Sand, Erde und Müll verstopft. Wann er wieder in Betrieb genommen werden kann, ist noch unklar. Sir bittet darum, verdächtige Beobachtungen der Polizei oder dem Betrieb zu melden.
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8: 6:03, guten Morgen. In Lauf messen wir aktuell 13 Grad. Erlangenbruck auch, Gostenhof ebenfalls 13 Grad. Was sollen wir sagen? Der Sommer geht weiter. Heute deutlich über 30 Grad. Morgen am Donnerstag wird es richtig, richtig heiß. Abends kann es da sehr stürmisch sein, morgen am Donnerstag. Der Freitag wird schwüler und da steigt die Gewitterwahrscheinlichkeit.
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8: Liebe Autofahrer, guten Morgen. Sie haben Freifahrt. Wir haben nichts, kein Stau, kein Blitzer. Melden Sie gerne, wenn Sie vielleicht schon irgendwo im Stau stehen. 08000 94 5 94 5. Dankeschön und gute Fahrt.
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8: Guten Morgen und dankeschön, dass Sie mit uns aufstehen. Vielleicht riecht es bei Ihnen gerade schon nach frischen Brötchen oder nach Kaffee. Yam, yam, yam. Genießen Sie die Zeit und wir begleiten Sie mit den größten Hits aller Zeiten. Fergal Sharkey in dieser halben Stunde. Die Nick Stracker Band macht einen kleinen Spaziergang im Park. Gleich gibt es Sommerstimmung von Madonna. Und hier sind die Beatles höchstpersönlich.

0: Unglaublich. Heute wird super, super warm. Aktuell können sie noch gut durchlüften. Und später vielleicht dann doch wieder die Jalousien runtermachen, damit es kühler vielleicht in der Wohnung bei Ihnen bleibt. Vielleicht planen Sie schon Ihr Wochenende. Mir kam jetzt schon wieder das Grillen in den Sinn. Morgen geht's in Nürnberg auch erstmal los mit dem Badentreffen. Ist ja heuer ein Tag länger, weil 50. Jubiläum gefeiert wird. Und beim Badentreffen wird morgen dann ein Weltrekordversuch gestartet. 72 Stunden Musik ohne Pause in der Nürnberger Jakobskirche. Von Donnerstag früh 9 Uhr bis Sonntag 9 Uhr soll nonstop Posaunenmusik erklingen. Wir fragen doch heute davor noch mal näher nach, in der Stunde um 7.10 Uhr. In unserer Blaulichtminute mit dem Polizeipräsidium Mittelfranken, da geht es heute auch schon um die Sommerferien. Polizeisprecher Michael Petzold, der macht selbst Wohnwagenurlaub mit der Familie und er hat noch mal einige Bitten an alle Camperfreunde. Die Blaulichtminute heute wieder um 7.40 Uhr bei uns. Das ist Ihr Mittwoch mit Radio 11.
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Genau 10 Minuten nach 6. Guten Morgen. Mittwoch, der 29. Juli. Dankeschön, dass Sie mit uns aufstehen. Erst als erstes Mal haben Sie heute Nacht den Vollmond gesehen. Ich bin heute früh in den Sender gefahren und dachte mir, was ist denn da so hell? Und da gucke ich, der Vollmond über den Feldern von Roßtal. So schön.

0: Mittwoch nur mit Radio F. Guten Morgen, 6 Uhr 18, gleich das Radio F. Horoskop für Sie, Ihr Motto für diesen Mittwoch. Und wir schauen momentan zum Nürnberger Hafen. Da sind es 13 Grad. Heute wird es wieder Sommer, Sommer, sommerlich mit über 30 Grad. Schauen wir mal auf die Straßen, ob schon was los ist. Nein, da haben Sie freie Fahrt. Wir wünschen Ihnen eine gute Fahrt. Wenn Sie schon unterwegs sind, kommen Sie gut an.
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0: Widder 4 Sterne, heute sind Sie wieder voller Elan und Tatkraft.
2: Stier 2 Sterne, gehen Sie es jetzt etwas langsamer an.
0: Zwillinge 4 Sterne, Ihre Anpassungsfähigkeit ist Ihre wichtigste Fähigkeit.
2: Krebs 4 Sterne, Ihre Intuition bringt Sie wieder mal auf den richtigen Pfad.
0: Löwe 4 Sterne, Ihre Energie wirkt erneut sehr positiv auf andere.
2: Jungfrau 2 Sterne, achten Sie jetzt auf Ihre Wortwahl.
0: Waage 2 Sterne, nehmen Sie sich mehr Zeit für eine gründliche Planung.
2: Skorpion 2 Sterne, manchmal braucht eine gute Sache etwas mehr Zeit.
0: Schütze 2 Sterne, bleiben Sie eher im Hintergrund und beobachten alles genau.
2: Steinbock 2 Sterne, Konzentration ist jetzt das wichtigste Werkzeug für Sie.
0: Wassermann 4 Sterne, eine unerwartete Wendung bringt frischen Schwung in Ihre Pläne.
2: Fische 4 Sterne, ein kreativer Tag wartet auf Sie. Nutzen Sie diesen Rückenwind.
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0: Der 70er Disco-Sound hier bei uns bei Radio F von Hot Chocolate. Und kurz vor 7, guten Morgen, mit einem 70er Country-Sound und einer Ikone geht's nach halb weiter. Dolly Parton, Jolene und Chris de Burgh, High on Emotion, nach 7 bei Radio F.
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6: Ich bin Oliver Urbanke. Guten Morgen. Das Bundeskabinett will heute die umstrittenen Reformpläne von Wirtschaftsministerin Reicher auf den Weg bringen. Es geht um Änderungen des Erneuerbaren Energiegesetzes und um ein Netzpaket. Uli Reitinger berichtet.
7: Herzstück der Reform ist, dass es für neue kleine Solaranlagen auf dem Hausdach ab 2027 keine dauerhafte Förderung mehr geben soll. Außerdem bekommen die Betreiber von neuen Solar- und Windkraftanlagen in bestimmten Gegenden geringere Ausgleichszahlungen, wenn diese Anlagen wegen einer drohenden Netzüberlastung zeitweise abgeschaltet werden müssen.
6: In den letzten Tagen gab es ja ein paar personelle Änderungen im Bundeskabinett und der Unionsfraktion. Heute wird das alles offiziell. Die Unionsfraktion wählt den bisherigen Kanzleramtschef frei zu ihrem neuen Vorsitzenden. Außerdem bekommen mehrere Bundesminister ihre Ernennungsurkunden. Nina Wagen wird neue Kanzleramtschefin, CDU-Generalsekretär Linnemann übernimmt das Gesundheitsministerium und Steffen Bilger wird Verkehrsminister. Künstliche Intelligenz wird in unserem Alltag ja immer relevanter. Aber ist das wirklich nur ein Segen oder auch ein Fluch? Da scheiden sich ja die Geister. In den USA fordern jetzt über 1000 Mitarbeitende von führenden KI-Entwicklerfirmen einen internationalen Bremsmechanismus für künstliche Intelligenz. In einem offenen Brief warnen sie vor Kontrollverlust und rufen die US-Regierung zum Handeln auf. Hintergrund des Ganzen ist ein Vorfall, bei dem ein KI-Modell von OpenAI bei einem Test eigenständig Computersysteme einer anderen Firma gehackt hat.
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8: Mit Henrike Müller. Die Pavian-Tötung im Nürnberger Tiergarten polarisiert noch immer. Am Samstag will die Tierrechtsorganisation PETA vor dem Tiergarten eine Mahnwache abhalten und gegen das Töten sogenannter Überschusstiere demonstrieren. Heute vor genau einem Jahr waren am Schmausenbuck 12 Paviane getötet worden, weil das Gehege überfüllt und eine tierschutzkonforme Haltung nicht mehr möglich war. Tiergartendirektor Dag Enke.
9: Hätten wir gedacht, dass es unrechtmäßig wäre, hätten wir es nicht getan. Also die Logik muss ja jedem einleuchten. Wir glauben nach wie vor, dass es vernünftig ist und warten da auf die rechtlichen Bewertungen.
8: Mehrere hundert Strafanzeigen sind bislang eingegangen, aber noch ist offen, ob es zu einem Prozess kommt.
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0: 6:58, guten Morgen. Es sind aktuell 13 Grad, zum Beispiel in Hersbruck, Wachendorf oder Rednitz-Hembach. Heute werden es wieder mehr, über 30 Grad, also deutlich über 30 Grad bei viel, viel Sonnenschein. Der Donnerstagmorgen wird noch heißer. Da kommt am Abend wohl ein richtig kräftiger Wind und ein heißer Sturm dazu. Bitte Vorsicht dann. Schwüler wird es am Freitag und dann kommen allmählich wieder Wärmegewitter.
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0: Liebe Autofahrer, Dankeschön und gute Fahrt, wenn Sie schon unterwegs sind. Momentan scheint es auch eine freie Fahrt zu sein. Keine Blitzer oder Staus, von denen wir wissen. Kommen Sie gut an.
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0: Guten Morgen, danke, dass Sie mit uns aufstehen. Und Sie tun es gleich mit den Rolling Stones höchstpersönlich und Ihrem Mega-Hit. I can't get no satisfaction. Kommt gleich auf was Grooviges von Medicine Head und One and One is One.

0: 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Guten Morgen, danke schön, dass Sie mit uns aufstehen. 6.40 Uhr ist es genau, 10 Minuten nach 6:30. Und wir schauen mal wieder Richtung heute Abend, 20 Uhr. Da geht's immer los mit Vorort-Spezial. Unsere Talkshow bei Radio F von und mit Günther Moosberger. Alle Gäste kommen immer super gern zu Ihnen. Er nimmt sich Zeit zum Plaudern. Und dann wollen wir natürlich wissen, lieber Günther, guten Morgen. Wer kommt denn heute zu dir?
1: Guten Morgen, Steffi. Wie die Zeit vergeht. Heute unser Thema vor 50 Jahren. Mancher Radio-F-Hörer, manche Radio-F-Hörerin sicherlich dabei gewesen, gab's das erste Badentreffen. Heute kommt ein Mann zu uns, der es 25 Jahre lang organisiert hat und der beim ersten Mal auch dabei war. Charlie Fischer heute Abend, mein Gast in Vorort Spezial, 20 bis 21 Uhr hier bei uns im Radio-F-Studio und zum Nachhören ab 21 Uhr als Podcast auf unserer Homepage radiof.de.

Radio F am Mittwoch um 6.47 Uhr. Guten Morgen, gut eine Viertelstunde. Dann ist es wieder 7, 14 Grad messen wir aktuell am Fembo-Haus. Heute ist es wieder sommerlich und über 30 Grad. Morgen, der Donnerstag, wird übrigens noch um einiges heißer. Das sind fast 38 Grad. Da kann es aber zum Abend hin mal richtig stürmisch werden. Seien Sie da bitte vorsichtig. Liebe Autofahrer, wir haben jetzt schon einen Blitzer. Und zwar wird geblitzt in Röttenbach an der Hauptstraße. So viel schon mal von uns. Sie dürfen gerne was hinzufügen. Melden Sie sich bei uns per WhatsApp. App oder Anruf 08000 94 5 94 5. Dankeschön, gute Fahrt Ihnen, fahren Sie vorsichtig. William Pitt jetzt hier mit den City Lights, ein schöner grooviger Sound aus den 80ern und wir hätten auch noch Glamrock aus den 70ern vor 7 von Elvin Stardust und Mike Cuckoo.

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0: 70er zum Wachwerden hier bei Radio F. Guten Morgen, kurz vor sieben. Dankeschön, dass Sie mit uns wach werden. Vielleicht packen Sie jetzt gerade schon Ihre Tasche, weil es ab ins Freibad geht. Können wir gut verstehen bei dem Wetter. Und wir können gute Nachrichten auch ausrichten. Die Nürnberger Freibäder sind gut gerüstet. Aber dazu gleich nochmal mehr in einer Minute in den Radio F Nachrichten.
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8: Ich bin Oliver Urbanke. Guten Morgen. Der Fußball-Weltverband FIFA plant einen milliardenschweren Umbau. Investoren sollen bei kommenden Weltmeisterschaften einsteigen können und der FIFA mehr als 4 Milliarden Dollar einbringen. Zoe Tassovali berichtet.
9: Der Europäische Fußballverband UEFA läuft jetzt schon gegen die Pläne Sturm. Er wirft der FIFA vor, den Fußball zur Handelsware zu machen und fragt, wer am Ende überhaupt von dem Milliardendeal profitiert. Die FIFA hält selbstverständlich dagegen. Sie verspricht, das zusätzliche Geld in den nächsten 4 Jahren weltweit in den Fußball zu investieren und vor allem kleinere Verbände zu stärken.
8: Das Bundeskabinett bringt heute umstrittene Reformen beim Erneuerbare-Energien-Gesetz auf den Weg. Wirtschaftsministerin Reiche will damit die Förderkosten senken. Konkret sollen kleine Solaranlagen auf Hausdächern ab 2027 keine dauerhafte Förderung mehr bekommen. Außerdem sollen Betreiber von neuen Solar- und Windkraftanlagen in bestimmten Regionen künftig weniger Geld bekommen, wenn ihre Anlagen zeitweise abgeschaltet werden müssen. Kein Aufatmen für die vielen Einsatzkräfte, die rund um Bordeaux in Südfrankreich weiter gegen die verheerenden Waldbrände ankämpfen. Die Feuerwehr bangt jetzt noch einmal mehr wegen einer neuen Hitzewelle. Gestern hat es schon 14 Neubrände gegeben. Immerhin in 3 Kommunen durften die Menschen wieder zurück in ihre Häuser. In Spanien ist die Lage bei den Waldbränden etwas besser. Wir sehen Licht am Ende des Tunnels, sagte dazu Ministerpräsident Sanchez.
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10: Mit Henrike Müller. Der Sommer nimmt einen neuen Anlauf. In den kommenden Tagen sind Westbad, Stadionbad und Naturgartenbad sicher mit die coolsten Orte in Nürnberg. Denn es wird richtig heiß. Laut Matthias Bach, dem kaufmännischen Werkleiter von Nürnbergbad, sind die Freibäder gerüstet.
11: Wir bereiten uns schon vor, wir setzen mehr Personal ein. Wir holen alle Kolleginnen und Kollegen, die wir finden können, auch mit rein in die Bäder, damit wir richtig gut gewappnet sind und damit auch wirklich nichts schief geht und möglichst wenig passiert.
10: Und noch eine gute Nachricht. Das Stadionbad hat jeden Tag bis 21 Uhr geöffnet. Für Frühschwimmer geht's im Westbad unter der Woche schon ab 7 Uhr los.
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0: 7:02. Guten Morgen. Heute, Sie haben es auch gerade in den Nachrichten gehört, wird's heiß. Morgen noch heißer. Heute sind wir schon deutlich über 30 und am Donnerstag wird's noch heißer. Da könnte es dann auch mal stürmisch sein und Freitag wird's schwüler. Steigt die Gewitterwahrscheinlichkeit dann wieder örtlich. In Rückersdorf sind es aktuell 15 Grad, in Karlsburg auch, in den Schwanstetten ebenfalls.
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0: Liebe Autofahrer, wir haben 2 Blitzer, dann sind wir schon durch. Einmal Röttenbach Hauptstraße und Grüße auch nach Neumarkt, da Blitzer in der Amberger Straße. Und es kam jetzt noch einer reingeflutscht, die A73 Bamberg Richtung Nürnberg, der Blitzer Höhe Eltersdorf. Vielen Dank dafür, Stau wissen wir nicht, schon mal gut. Vielleicht bis auf den üblichen Rush-Hour-Verkehr, der jetzt schon unterwegs ist. Liebe Grüße an Sie alle. Wir begleiten Sie und danke, dass Sie mit uns fahren.
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0: Hello, guten Morgen. Apropos, morgen geht das Badentreffen los in Nürnberg. Es ist ein Tag länger, weil 50 Jahre Badentreffen gefeiert wird. Und es soll auch ein Weltrekord aufgestellt werden. Hunderte Posaunenbläserinnen und Bläser aus ganz Bayern wollen 72 Stunden am Stück musizieren in der Jakobskirche in Nürnberg. Wir sprechen gleich mit demjenigen, der sich das ausgedacht hat und wie er das organisiert hat. Das sagen wir Ihnen in 6 Minuten hier bei uns bei Radio F. Bis dahin gibt es gleich wieder einen wunderschönen Sommer-Hit von Kool & The Gang und Fresh, was zum Abfrischen. Und diese gute Laune 60er von Peter Noon.

0: Hier Radio F am Mittwoch, guten Morgen um 7.09 Uhr. In Bayern gibt es den Verband evangelischer Posaunenchöre und dem gehören mehr als 15.000 Bläserinnen und Bläser an. Um die etwas mehr ins Rampenlicht zu rücken, startet morgen am Donnerstag ein ehrgeiziges Vorhaben im Rahmen des Bartentreffens.
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0: Und zwar 72 Stunden Musik ohne Pause, so lautet der Titel eines Weltrekordversuchs, der in der Nürnberger Jakobskirche aufgestellt werden soll. Guten Morgen an Initiator Thomas Engelbrecht.
3: Einen wunderschönen guten Morgen.
0: Von morgen 9 Uhr bis Sonntag 9 Uhr soll also nonstop Posaunenmusik erklingen. Wie genau wird dieses Mammutprojekt ablaufen?
3: Es gibt 90 Minuten Zeitslots. Da spielen dann immer drei Posaunenchöre. Die wechseln sich immer ab. Das heißt, Gruppe 1 spielt ein Stück, Gruppe 2 spielt ein Stück, danach die Dreier. Und nach 90 Minuten tauschen wir dann die Gruppen aus. Auch das passiert on the fly. Es darf niemals mehr als 10 Sekunden Lücke entstehen. Und das schaffen eben durch insgesamt 1850 Bläserinnen und Bläser.
0: Mega. Und was für Musik spielen Sie?
3: Die Posaunenchöre sind ja relativ gut ausgestattet. Also vor allem die Posaunenchöre in Bayern. Wir geben eigene Literatur raus, eigene Noten. Und jeder Posaunenchor dürfte sich natürlich im Vorfeld überlegen, hey, was will ich in diesen 90 Minuten spielen? Aber die sind da ganz frei. Wir spielen ein Bundespotpourri aus Chorälen, aber auch aus modernes Volksmusik. Und es gibt ein paar Verrückte, die spielen Weihnachtslieder und das finde ich mega.
0: Wir können jederzeit zuschauen und zuhören. Die Jakobskirche hat rund um die Uhr für Besucher geöffnet und wenn die Chöre dann die 72 Stunden geschafft

0: gemacht haben. Wie wird das große Finale dann am Sonntag früh ausschauen?
1: Wenn dann das letzte Stück gespielt wurde, wird es natürlich erstmal einen Aufschrei geben und Emotionen. Das können wir aber nur kurz feiern. 9.30 Uhr beginnt dann ein Abschlussgottesdienst. Da sind auch nochmal 130 Bläserinnen und Bläser aus Bayern dabei. Und da feiern wir dann natürlich mit einem, ich würde fast schon sagen, traditionellen Stück, nämlich We Are the Champions.
0: Oh, großer Weltrekordversuch in der Nürnberger Jakobskirche. Bayerns Posaunenchöre machen 72 Stunden Musik ohne Pause. Los geht's also morgen um 9 Uhr. Wir drücken ganz fest die Daumen und werden morgen früh auch dabei sein.
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damals da getanzt wurde bei Flashdance. Da können wir jetzt ganz schön schwitzen. Noch mehr. Irene Cara hier bei uns bei Radio F. Guten Morgen um 7.18 Uhr am Germanischen Nationalmuseum in Nürnberg. Momentan noch 15 Grad. Heute wunderbares Freibadwetter oder Gartenwetter oder Terrassenwetter. Oder Sie verstecken sich lieber in Ihrer kühlen Wohnung, wenn Sie eine kühle Wohnung haben. Alles verständlich. Die einen genießen es und die anderen suchen Abkühlung. Heute geht's hoch bis über 30 Grad. Liebe Autofahrer, Achtung, gibt den Warnhinweis von der A6 Nürnberg Richtung Heilbronn. Zwischen Lichtenau und Ansbach ein defekter LKW. Eben und der rechte Fahrstreifen deswegen blockiert. Ein neuer Blitzer ist dazugekommen und zwar in Nürnberg in der Pfälzerstraße, Höhe Siemensbrücke. Gerne mehr noch von Ihnen, 08094 94 5. Jetzt hier ein 60er zum Mitsingen. Der Song wurde so oft gecovert, aber das ist die erfolgreichste Version.

0: Richtig schöne Sommermusik hier bei uns bei Radio F. Apropos Sommer, es gibt ihn noch, den Sommerschlussverkauf, obwohl ja überall jetzt eigentlich das ganze Jahr über irgendein Sale ist, aber Sommerschlussverkauf, den guten SSV, gibt's noch und der ist jetzt und es geht los damit. Und dazu gleich nochmal mehr in einer Minute in den Radio F-Nachrichten mit Henny Müller.
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8: Ich bin Oliver Urbanke. Guten Morgen. Der Fußball-Weltverband FIFA plant einen milliardenschweren Umbau. Investoren sollen bei kommenden Weltmeisterschaften einsteigen können und der FIFA mehr als 4 Milliarden Dollar einbringen. Zoe Tassovali berichtet.
9: Der Europäische Fußballverband UEFA läuft jetzt schon gegen die Pläne Sturm. Er wirft der FIFA vor, den Fußball zur Handelsware zu machen und fragt, wer am Ende überhaupt von dem Milliardendeal profitiert. Die FIFA hält selbstverständlich dagegen. Sie verspricht, das zusätzliche Geld in den nächsten 4 Jahren weltweit in den Fußball zu investieren und vor allem kleinere Verbände zu stärken.
8: Das Bundeskabinett bringt heute umstrittene Reformen beim Erneuerbare-Energien-Gesetz auf den Weg. Wirtschaftsministerin Reiche will damit die Förderkosten senken. Konkret sollen kleine Solaranlagen auf Hausdächern ab 2027 keine dauerhafte Förderung mehr bekommen. Außerdem sollen Betreiber von neuen Solar- und Windkraftanlagen in bestimmten Regionen künftig weniger Geld bekommen, wenn ihre Anlagen zeitweise abgeschaltet werden müssen. Kein Aufatmen für die vielen Einsatzkräfte, die rund um Bordeaux in Südfrankreich weiter gegen die verheerenden Waldbrände ankämpfen. Die Feuerwehr bangt jetzt noch einmal mehr wegen einer neuen Hitzewelle. Gestern hat es schon 14 Neubrände gegeben. Immerhin in 3 Kommunen durften die Menschen wieder zurück in ihre Häuser. In Spanien ist die Lage bei den Waldbränden etwas besser. Wir sehen Licht am Ende des Tunnels, sagte dazu Ministerpräsident Sanchez.
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10: Mit Henrike Müller. Bald starten die Ferien und die Sonne gibt nochmal alles. Ideale Voraussetzungen für den Sommerschlussverkauf in unserer Region und beste Gelegenheit, in den Innenstädten auf Schnäppchenjagd zu gehen. Andreas Schöffel, Bezirksgeschäftsführer des Handelsverbands in Nürnberg.
11: Rund 3/4 der Händler beteiligen sich am Sommerschlussverkauf. Und es ist so, dass nicht wie früher nur Mode und Textil und Schuhe beteiligt sind, sondern inzwischen ist der Tisch letztendlich größer geworden. Können auch Händler teilnehmen, die eben nicht nur Textil verkaufen. Damit bezieht sich der Sommerschlussverkauf auf mehr Waren als früher.
10: Die Händler locken mit Rabatten von bis zu 70%. Ein zusätzlicher Frequenzbringer ist in Nürnberg auch das Bardentreffen, das morgen startet.
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0: Um 7:58. Guten Morgen. Gucken wir aufs Thermometer und messen 16 Grad in Gustenfelden. Und in Burgfarnbach ebenfalls. La vom Holz messen wir auch 16 Grad. Der Sommer geht einfach weiter. Heute sind wir deutlich über 30 Grad. Der Donnerstagmorgen, der wird richtig, richtig heiß. Also da sind es fast 40 Grad, muss man ja schon sagen. Also wir könnten 38 Grad erreichen. Da kann es abends dann stürmisch sein. Seien Sie da bitte vorsichtig. Freitag wird es schwüler. Allmählich steigt dann auch mal wieder die Gewitterwahrscheinlichkeit.
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0: Liebe Autofahrer, Achtung hier bitte auf der A6 und auf der A9. Nürnberg Richtung Heilbronn zwischen Lichtenau und Ansbach. Da Gefahr durch infekten LKW, der rechte Fahrstreifen blockiert. Und auf der A9 Berlin Richtung Nürnberg zwischen Pegnitz und Weidensee ist ein Spanngurt auf der Fahrbahn. Hier wird geblitzt viermal Nürnberg-Pfälzer Straße, Röttenbach Hauptstraße, ein Blitzer auch in Neumarkt, in der Amberger Straße und auf der A73 Bamberg Richtung Nürnberg Höhe Eltersdorf. Das war's von uns. Sie dürfen gerne was hinzufügen, vielleicht auch ein Blitzer. 08000 94 5 94 5.
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0: Guten Morgen. Und es ist natürlich in der Woche jetzt bei uns auch in Bayern das Thema. Jeden Mittwoch hören Sie bei uns Blaulichtminute, Tipps und Infos direkt aus dem Polizeipräsidium Mittelfranken. Und bald sind Sommerferien. Das ist natürlich auch bei der Polizei ein Thema. Und Polizisten machen selber auch Urlaub. Polizeisprecher Michael Petzold wird seiner Familie mit dem Wohnwagen unterwegs sein. Und er hat vor dem Ferienstart noch mal einige Bitten an alle anderen Camperfans. In der Blaulichtminute in gut 7 Minuten hier bei uns bei Radio F.

0: 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Der Countdown läuft. Freitag ist der letzte Schultag. Endlich auch Sommerferien in Bayern. Wir wünschen jetzt schon mal eine erholsame Zeit. Und Urlaub ist auch jetzt unser Thema.
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0: Guten Morgen an Michael Petzold vom Polizeipräsidium Mittelfranken.
3: Guten Morgen, Frau Pankatsch.
0: Herr Petzold, freut Sie sich auch auf die Ferien?
3: Ich kann es tatsächlich kaum erwarten. Mein Urlaub steht direkt vor der Tür und meine Familie und ich sehnen sich jetzt einfach nach ein paar ruhige Wochen oder Tage am Strand.
0: Dann nehme ich an, mit dem Flieger oder wie sind Sie unterwegs?
3: Ich bin tatsächlich mehr so das Team Wohnwagen, also Campingurlaub, was mich ja zum heutigen Thema gleich bringt. Weil wie mache ich meinen Wohnwagen, mein Wohnmobil so richtig sicher und verkehrssicher, sicher für den Urlaub?
0: Was machen denn viele falsch, wo Sie als Polizei sagen, da wird es dann auch langsam gefährlich?
3: Tatsächlich beladen sehr viele ihre Wohnmobile oder Wohnwägen falsch und dann wird es nämlich sehr schnell gefährlich, wie Sie richtig festgestellt haben. Wenn ich die zulässige Gesamtmasse überschreite, also auf Deutsch das Gewicht, habe ich es sehr schnell damit zu tun, dass ich verlängerte Bremswege habe. Ich komme sehr schnell ins Schlingern, gerade bei Aquaplaning wird es schwierig und dann passieren sehr oft sehr schwere Unfälle. Zum einen, zum anderen muss man praktisch schauen, jetzt nicht nur habe ich das richtige Gewicht, sondern verteile ich auch mein Gewicht richtig. Das heißt, schwere Dinge können einfach eher in Bodennähe, meistens auch mittig im Fahrzeug. Leichte Dinge kann man dann oben in die Oberschränke packen. Da macht man es andersrum, kommt man ganz schnell im Bereich von gefährlichen Fahrmanövern oder von Wohnwägen, die sich auch gerne mal selbstständig machen.
0: Oh je, dann würde ich sagen, dann kannst du doch aber losgehen mit dem Urlaub und dann wünschen wir uns allen eine schöne Ferienzeit.
3: Das ist richtig. Ich möchte bloß noch auf eins hinweisen. Wir haben zwar in Deutschland auch ganz horrende Strafen, was die, wenn man es ums Gewicht geht, sehen möchte, aber im benachbarten Ausland ist es noch viel gravierender. Das heißt, in Österreich oder in Italien, wenn man mit einem überladenen Fahrzeug erwischt wird, dann steht man und zwar so lange, bis das Fahrzeug nicht mehr überladen ist. Das heißt, dann ist Ihre Urlaubsreise sehr schnell beendet. Also es ist ein ernstes Thema. Nehmen Sie es ernst und jetzt wünsche ich einen wunderschönen Urlaub.
0: Vielen Dank ebenfalls. Polizeisprecher Michael Petzold. Auch in der nächsten Blaulichtminute geht es übrigens um das Thema Ferien. Wir fragen mal Polizisten, woran erkenne ich einen Polizisten im Urlaub? Machen Sie was anders als wir oder achten Sie besonders auf etwas?
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Aufstehen mit Radio F am Mittwoch. 8:10. Guten Morgen auf der Harthöhe in Fürth. Da messen wir aktuell 16 Grad. Heute können wir es kurz machen. Es wird sonnig und heiß und noch heißer morgen. Liebe Autofahrer, bitte Vorsicht. Wir schauen mal, ob es neue Blitzer gibt. Es gibt da keinen neuen Blitzer, aber zum Beispiel wird geblitzt in Nürnberg in der Pfälzerstraße oder auch auf der A73 Bamberg Richtung Nürnberg Höhe Eltersdorf. Und dann ist gerade ein Stau reingekommen. Und zwar staut es sich auf der Würzburger Straße in Nürnberg. Und so wie es ausschaut, staut es sich stadteinwärts aktuell. Mehr gerne von Ihnen. Melden Sie sich bei uns. Stehen Sie irgendwo im Stau? Aktuell ist ja noch mehr los. Wir werden bestimmt jetzt dann auf den Straßen merken, wenn dann die Sommerferien angefangen haben, dass da ein bisschen weniger los ist. Aber Ferienstart, wie gesagt, ja erst am Freitag. Gute Fahrt wünschen wir Ihnen. Kommen Sie gut an. Jetzt mit Nick Kamen und gleich Vanity Fair.

0: bisschen Glitzer-Glamrock hier bei uns aus den 70ern von The Sweet bei Radio F. Ist auch so ein Sommersong. Und es gibt jetzt dann nach 8 die eine meiner Lieblingsstimmen mit einem meiner Lieblingssongs, auch von Smokey, Chris Noman, Don't Play Your Rock'n'Roll to Me. So ein richtig cooler Sound. Gibt auch noch einen Reggae-Sound aus den 60ern obendrauf von Desmond Decker nach 8.
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5: Ich bin Oliver Urbanke. Guten Morgen. Nach dem Anschlag am Rande des Berliner CSD will Bundesfamilienministerin Prien mehr Geld in die Radikalisierungsprävention stecken. 5 Millionen Euro aus dem Förderprogramm Demokratie leben sollen an die Bundesländer fließen. Fiona Reinhardt berichtet.
6: Im Fokus soll laut Familienministerin Prien die Deradikalisierung stehen. Mit entsprechenden Programmen sollen hier besonders junge Leute durch intensive Beratungen von ihren radikalen Ansichten abgebracht werden. Und dafür sollen demnächst Mittel genutzt werden, die zunächst anders verplant waren. Die Ministerin hatte das Programm Demokratie leben zuletzt noch neu ausgerichtet und dafür Kritik geerntet, besonders aus der queeren Community, weil entsprechende Beratungsangebote gekürzt wurden.
5: Der Rücktritt von Jens Spahn als Fraktionschef hat das Personalkarussell bei der Union in Fahrt gebracht. Heute soll das Ganze dann offiziell abgeschlossen werden. Die Unionsfraktion trifft sich in einer Sondersitzung, um den bisherigen Kanzleramtschef frei zu ihrem neuen Vorsitzenden zu wählen. Außerdem bekommen die neuen Minister von Bundespräsident Steinmeier ihre Ernennungsurkunden. Nach dem schweren Erdbeben gestern in Japan ist die Zahl der Todesopfer auf 13 gestiegen. Viele weitere Menschen wurden bei dem Beben der Stärke 7,1 im Südwesten des Landes verletzt. In der Stadt Kashima ist ein Einkaufszentrum teilweise eingestürzt. Die Rettungskräfte suchen noch nach vermissten und verschütteten Menschen.
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7: Mit Henrike Müller. Auf einem Spielplatz mit Wasserspielanlage in Nürnberg-Langwasser häufen sich Fälle von massivem Vandalismus. So schlimm, dass der Bodensprudelbrunnen jetzt abgeschaltet werden musste. Der Servicebetrieb öffentlicher Raum hat deshalb Anzeige gegen Unbekannt erstattet. Auf der Anlage am Ferdinand-Drechsler-Weg haben Unbekannte in den vergangenen Wochen Spielgeräte unter anderem mit rohem Hackfleisch, Honig und Biomüll verschmutzt und mehrfach Vorhängeschlösser an der Seilbahn angebracht. Am Brunnen wurden Abflüsse mit Sand, Erde und Müll verstopft. Wann er wieder in Betrieb genommen werden kann, ist noch unklar. Sir bittet darum, verdächtige Beobachtungen der Polizei oder dem Betrieb zu melden.
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0: 8:02, guten Morgen. In Beringersdorf aktuell 18 Grad, Seukendorf ebenfalls, Kammerstein auch 18 Grad. Heute liegen wir über 30 Grad, der Sommer geht also weiter. Morgen ist es noch heißer und da könnte es aber abends, wollen wir jetzt schon mal hinweisen, echt einmal richtig kräftig stürmisch sein. Also da bitte Vorsicht, bevor es möglicherweise am Freitag auch gewittert. Örtlich dann wieder.
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0: Liebe Autofahrer, Vorsicht auf der A6 Nürnberg Richtung Heilbronn zwischen Lichtenau und Ansbach. Da Gefahr durch einen defekten LKW. Der rechte Fahrstreifen ist blockiert. Stadtgebiet Nürnberg, Aussichtsplatz Richtung an den Rampen ist ein Unfall passiert. Da staut sich's genauso wie in Fürth in der Würzburger Straße stadteinwärts. Blitzer, Nürnberg-Pfälzer Straße. Dann in Röttenbach in der Hauptstraße, auf der A73 Bamberg Richtung Nürnberg-Höhe Eltersdorf und Blitzer in Neumarkt in der Amberger Straße. Liebe Grüße in die Oberpfalz. Sie dürfen gerne noch mehr melden, wo Sie unterwegs sind und wo Sie einen Blitzer gesehen haben. Wir freuen uns darüber. 08000 94 5
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0: Hallo und Sie sind mit dabei. Lassen Sie uns zusammen diesen Tag beginnen. Das macht Spaß. Ich habe wieder einen Song rausgesucht, der eine besondere Bedeutung an diesem Tag hat. Geht es um eine Liebesgeschichte und einen Liebessong. Gibt's jetzt dann gleich in 6 Minuten.

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2: Heute am 29. Juli fand im Jahr 1981 eine Traumhochzeit statt. Damals war es eine Traumhochzeit. Später wurde ihre Liebesgeschichte tragisch. Am 29. Juli 81 werden Prinz Charles und Lady Diana Spencer in der St. Paul's Cathedral in London getraut. Weltweit schauen mehr als 750 Millionen Menschen zu. Rekordeinschaltquoten. Mit meinem Musikmoment möchte ich heute die Liebe feiern. Diana Ross und Lionel Richie, Endless Love. Ein Song ebenfalls aus dem Jahr 1981.

0: so ein Song, wo man dann den ganzen Tag rumläuft und singt die und man sich denkt, wo habe ich das heute gehört? Bei Radio F haben sie es gehört, die Tremolos. 8.17 Uhr, guten Morgen, gleich das Radio F Horoskop, ihr Motto für diesen sonnigen Mittwoch. Und danach gibt es auch Sommermusik von Toto Cotugno, Italiano, bevor jetzt dann ja in den Sommerferien wieder ganz viele wahrscheinlich nach Bella Italia aufbrechen werden. Derzeit haben wir auch schon italienische Stimmung und zwar 20 Grad messen wir am Tucher Schloss in Nürnberg. Es werden heute über 30 Grad bei viel Sonnenschein. Da auch bitte ein bisschen aufpassen. Trinken Sie viel heute, damit es Ihnen gut geht. Wir haben Stau in Fürth in der Würzburger Straße. Stadt einwärts, liebe Autofahrer, bitte Vorsicht. Und gibt auch jetzt einen neuen Blitzer. Und zwar in Rot am Westring wird in beiden Richtungen geblitzt. Wie gesagt, gerne noch mehr von Ihnen. 08000 94 5 94 5. Wir freuen uns, wenn Sie bei uns anrufen.
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0: Widder 4 Sterne, heute sind Sie wieder voller Elan und Tatkraft.
2: Stier 2 Sterne, gehen Sie es jetzt etwas langsamer an.
0: Zwillinge 4 Sterne, Ihre Anpassungsfähigkeit ist Ihre wichtigste Fähigkeit.
2: Krebs 4 Sterne, Ihre Intuition bringt Sie wieder mal auf den richtigen Pfad.
0: Löwe 4 Sterne, Ihre Energie wirkt erneut sehr positiv auf andere.
2: Jungfrau 2 Sterne, achten Sie jetzt auf Ihre Wortwahl.
0: Waage 2 Sterne, nehmen Sie sich mehr Zeit für eine gründliche Planung.
2: Skorpion 2 Sterne, manchmal braucht eine gute Sache etwas mehr Zeit.
0: Schütze 2 Sterne, bleiben Sie eher im Hintergrund und beobachten alles genau.
2: Steinbock 2 Sterne, Konzentration ist jetzt das wichtigste Werkzeug für Sie.
0: Wassermann 4 Sterne, eine unerwartete Wendung bringt frischen Schwung in Ihre Pläne.
2: Fische 4 Sterne, ein kreativer Tag wartet auf Sie. Nutzen Sie diesen Rückenwind.
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0: kurz vor 8:30. Danke, dass Sie mit Radio F aufstehen. Ach, dieser Song macht doch richtig Urlaubsstimmung und Sommer- und Ferienstimmung. Oder ich kann mir vorstellen, der eine oder andere von Ihnen packt vielleicht gerade schon die Badetasche. Dann geht's ab ins Freibad. Absolut zurecht. Und die hiesigen Freibäder sind auch gut gerüstet. Zum Beispiel auch Nürnbergbad. Und da hören wir gleich nochmal rein in den Radio F Nachrichten.
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6: Ich bin Oliver Urbanke. Guten Morgen. Nach dem Anschlag am Rande des Berliner CSD will Bundesfamilienministerin Prien mehr Geld in die Radikalisierungsprävention stecken. 5 Millionen Euro aus dem Förderprogramm Demokratie leben sollen an die Bundesländer fließen. Fiona Reinhardt berichtet.
7: Im Fokus soll laut Familienministerin Prien die Deradikalisierung stehen. Mit entsprechenden Programmen sollen hier besonders junge Leute durch intensive Beratungen von ihren radikalen Ansichten abgebracht werden. Und dafür sollen demnächst Mittel genutzt werden, die zunächst anders verplant waren. Die Ministerin hatte das Programm Demokratie leben zuletzt noch neu ausgerichtet und dafür Kritik geerntet, besonders aus der queeren Community, weil entsprechende Beratungsangebote gekürzt wurden.
6: Der Rücktritt von Jens Spahn als Fraktionschef hat das Personalkarussell bei der Union in Fahrt gebracht. Heute soll das Ganze dann offiziell abgeschlossen werden. Die Unionsfraktion trifft sich in einer Sondersitzung, um den bisherigen Kanzleramtschef frei zu ihrem neuen Vorsitzenden zu wählen. Außerdem bekommen die neuen Minister von Bundespräsident Steinmeier ihre Ernennungsurkunden. Nach dem schweren Erdbeben gestern in Japan ist die Zahl der Todesopfer auf 13 gestiegen. Viele weitere Menschen wurden bei dem Beben der Stärke 7,1 im Südwesten des Landes verletzt. In der Stadt Kashima ist ein Einkaufszentrum teilweise eingestürzt. Die Rettungskräfte suchen noch nach vermissten und verschütteten Menschen.
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8: Mit Henrike Müller. In Nürnberg und Umgebung steigen die Temperaturen in diesen Tagen wieder auf deutlich über 30 Grad. Ab ins Freibad heißt's jetzt wieder. Ob Westbad, Naturgartenbad oder Stadionbad, die städtischen Freibäder in Nürnberg sind bestens vorbereitet auf den Ansturm. Unter anderem werden auch mehr Mitarbeiter eingesetzt. Und auch alle, die arbeiten gehen müssen, kommen laut Matthias Bach, kaufmännischer Werkleiter von Nürnbergbad, nicht zu kurz.
9: Gute Nachricht an dieser Stelle, das Stadionbad direkt neben dem Fußballstadion hat jeden Tag bis 21 Uhr offen. Das heißt, man kann bis 20 Uhr noch reingehen, eine Karte kaufen und dann auch die letzten Sonnenstunden des Tages noch dort genießen.
8: Und für alle Frühaufsteher geht's im Westbad unter der Woche schon um 7 Uhr los.
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0: 2 Minuten nach 8:30. Guten Morgen. Wir messen momentan in Zabo 20 Grad. Soweit sind wir schon. Auch in Stadeln, in Fürth, Buchschwabach ebenfalls. Und da geht heute, Sie wissen es jetzt mittlerweile, noch einiges mehr. Freibadwetter, Gartenwetter, Terrassenwetter. Oder wenn Sie es kühler wollen, vielleicht die Jalousien unten lassen. Und hoffentlich ist Ihre Wohnung oder Ihr Haus zu Hause auch ein bisschen kühl. Morgen wird es noch heißer.
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0: Liebe Autofahrer, Vorsicht an diesen Stellen. Und zwar gab es einen Unfall, wenn Sie fahren auf der B14 Nürnberg Richtung Lauf raus, da zwischen Ellenstegenstraße und der A3 Nürnberg-Beringersdorf. Wie gesagt, Staus nach dem Unfall und in der Gegenrichtung ebenfalls. Also da, wenn Sie sich auskennen, umfahren Sie lieber mal großräumiger. Es staut sich in Fürth in der Würzburger Straße stadteinwärts. Und dann Blitzer in Nürnberg in der Pfälzer Straße, in Neumarkt in der Amberger Straße, auf der A73 Bamberg Richtung Nürnberg und Blitzer in Rot am Westring. So, jetzt haben wir's. Ich glaube, ich habe Ihnen vorenthalten, dass es der Blitzer auf der A73 Höhe Eltersdorf steht. Jetzt sind wir durch und Sie dürfen gerne noch einen Blitzer melden. 08000 94 5 94 5. Dankeschön und gute Fahrt.
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0: Guten Morgen und natürlich laden wir Sie heute wieder zum Shoppen ein. 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Und das machen wir wieder so in gut einer Viertelstunde hier bei uns bei Radio F. Wir begleiten Sie in diesem Mittwoch rein wieder mit den größten Hits aller Zeiten. Nick Kershaw gleich. Und hier erstmal ab.

0: 40 im Mittwoch bei Radio F. Guten Morgen, Franken. 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Ab 20 Uhr mit vor Ort Spezial mit Günter Bosberger hier bei uns bei Radio F. Und das sind immer interessante Gäste da. Wer denn heute, lieber Günter?
1: Guten Morgen, Steffi. Wie die Zeit vergeht. 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Heute kommt ein Mann zu uns, der es 25 Jahre lang organisiert hat und der beim ersten Mal auch dabei war. 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

0: So klingt der Sommer, nur bei Radio F. Guten Morgen um 8.47 Uhr.
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0: 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Guten Morgen.
3: Guten Morgen, Steffi. 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Grüß. Ich würde gerne nach Neumarkt gehen zum Shoppen.
0: Du, dann gehst du nach Neumarkt zum Shoppen. Wir wünschen dir viel Spaß dabei.
3: Danke schön. Vielen lieben Dank. Haben einen schönen Tag, schöne Zeit.
0: Du auch. 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

0: Ja, da kann man wach werden, oder? Kurz vor neun. Und Sie haben vollkommen recht, wenn Sie jetzt um 9 Uhr erst aufstehen. Guten Morgen, wir sind für Sie da und informieren Sie auch, was heute wichtig ist. Es wird auf jeden Fall heute sehr heiß und sommerlich. Und apropos Sommer, Sommerschlussverkauf, der hat begonnen. Momentan oder in letzter Zeit ist ja eh überall immer Sale, aber es gibt auch noch ganz offiziell den Sommerschlussverkauf, den SSV. Und wie gesagt, da war Startschuss. Mehr gleich in einer Minute.
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3: Ich bin Oliver Urbanke. Guten Morgen. Es wird wieder heiß in Deutschland. Fast im ganzen Land wird die 30-Grad-Marke heute überschritten. Teilweise meldet der Deutsche Wetterdienst mehr als 35 Grad. Und das bringt Gesundheitsrisiken mit sich. Simeon Müller berichtet.
4: Bereits nach der extremen Hitze im Juni schätzte das Robert-Koch-Institut mehr als 5000 Hitzetote in Deutschland. Deutlich mehr als Menschen jährlich im Straßenverkehr sterben. Besonders gefährdet sind Menschen ab 65, Schwangere, Babys und Vorerkrankte. Am gefährlichsten ist ein Hitzeschlag. Dabei schafft es der Körper nicht mehr, die Wärme durch Schwitzen abzuleiten. Die Körpertemperatur steigt schnell auf bis zu über 40 Grad.
3: In den USA fordern über 1000 Beschäftigte von führenden KI-Firmen einen internationalen Bremsmechanismus für künstliche Intelligenz. In einem offenen Brief warnen sie vor Kontrollverlust und rufen die US-Regierung jetzt zum Handeln auf. Hintergrund ist ein Vorfall, bei dem ein KI-Modell von OpenAI, also dem ChatGPT-Gründer, bei einem Test eigenständig Computersysteme einer anderen Firma gehackt hat. Das schwere Erdbeben auf der japanischen Insel Kyushu hat Gebäude und Straßen teils schwer beschädigt. In einem Einkaufszentrum hat es wegen des Bebens eine Explosion gegeben. Mindestens 2 Menschen sind dabei gestorben, mehrere sind verletzt worden. Vermutlich hatte das Erdbeben mit der Stärke 7,1 ein Gasleck ausgelöst, was wiederum zu der Explosion geführt hat.
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1: Mit Henrike Müller. Ansturm auf die Innenstädte in unserer Region. Der Sommerschlussverkauf hat begonnen. Auf Schnäppchenjagd sind dabei in den Fußgängerzonen nicht nur Einheimische, sondern auch viele Touristen, schätzt Andreas Schöffel, Bezirksgeschäftsführer des Handelsverbands in Nürnberg.
5: Die Veranstaltungen, die in der Nürnberger Innenstadt anstehen, wie zum Beispiel das Badentreffen, führen dazu, dass wir damit rechnen, dass mehr Menschen als sonst in der Innenstadt sind. Die Leute nutzen die Zeit für Ausflüge in die Innenstadt, gehen dabei nicht nur einkaufen, sondern auch essen, aber eben auch einkaufen. Und wir gehen auch davon aus, dass nicht nur die Frequenzen, sondern auch die Umsätze dadurch steigen.
1: Die Händler locken mit satten Rabatten von bis zu 70%. Beteiligt sind nicht nur Modegeschäfte und Kaufhäuser, sondern auch Sporthändler, Baumärkte, Möbelhäuser und Elektroläden.
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0: Gleich 2 Minuten nach 9. Ja, warm ist es, heiß wird's. 23 Grad in allen Stegengradfach. Ebenfalls Reitersauch-Eich messen wir auch 23 Grad. Deutlich über 30 heute. Noch weiter nach oben geht's dann voraussichtlich morgen. Da könnte es am Abend auch mal kräftiger stürmen. Da bitte Achtung. Es wird Freitag schwüler und Sie wissen's, dann steigt auch mal wieder die Gewitterwahrscheinlichkeit.
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0: Mit diesen Meldungen, Vorsicht, liebe Autofahrer, A3 Nürnberg Richtung Regensburg zwischen Altdorf, Burgtrand und Oberösbach, Gegenstände auf der Fahrbahn, die A6 Heilbronn Richtung Nürnberg zwischen Ansbach und Lichtenau, Fahrzeugteile auf der Fahrbahn. Es gab 2 Unfälle, in der einen Richtung und in der anderen Richtung. Auf der B14 Nürnberg Richtung Lauf zwischen Erlenstegenstraße und der A3 Nürnberg-Beringersdorf und da ebenfalls auch in der Gegenrichtung Stau, eben nach einem Unfall. Hier wird geblitzt, Vorsicht, in Nürnberg in der Pfälzer Straße, dann in Rot am Westring und auf der B2 jetzt ganz neu Heroldsberg, wenn Sie fahren, Richtung Nürnberg. Das war's von uns. Stehen Sie doch noch irgendwo im Stau oder noch Blitzer? 08000 94 5 94 5. Dankeschön. Fahren Sie vorsichtig.
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0: Guten Morgen. Morgen geht das Badentreffen los in Nürnberg. Es ist ein Tag länger, weil 50 Jahre Badentreffen gefeiert wird. Und es soll auch ein Weltrekord aufgestellt werden. Hunderte Posaunenbläserinnen und Bläser aus ganz Bayern wollen 72 Stunden am Stück musizieren in der Jakobskirche in Nürnberg. Wir sprechen gleich mit demjenigen, der sich das ausgedacht hat. Müssen Sie sich anhören, im wahrsten Sinne des Wortes. In 6 Minuten nach was Groovigem von JJ Cale, Cocaine und hier was Ruhigem von Simon & Garfunkel.

0: Guten Morgen, Franken. Schön, dass Sie auch am Mittwoch mit uns aufstehen. In Bayern gibt's den Verband Evangelischer Posaunenchöre und dem gehören mehr als 15.000 Bläserinnen und Bläser an. Um die etwas mehr ins Rampenlicht zu rücken, startet morgen am Donnerstag ein ehrgeiziges Vorhaben im Rahmen des Bartentreffens.
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0: Und zwar 72 Stunden Musik ohne Pause. So lautet der Titel eines Weltrekordversuchs, der in der Nürnberger Jakobskirche aufgestellt werden soll. Guten Morgen an Initiator Thomas Engelbrecht.
3: Einen wunderschönen guten Morgen.
0: Von morgen 9 Uhr bis Sonntag 9 Uhr soll also nonstop Posaunenmusik erklingen. Wie genau wird dieses Mammutprojekt ablaufen?
3: Es gibt 90 Minuten Zeitslots. Da spielen dann immer drei Posaunenchöre. Die wechseln sich immer ab. Das heißt, Gruppe 1 spielt ein Stück, Gruppe 2 spielt ein Stück, danach die Dreier. Und nach 90 Minuten tauschen wir dann die Gruppen aus. Auch das passiert on the fly. Es darf niemals mehr als 10 Sekunden Lücke entstehen. Und das schaffen eben durch insgesamt 1850 Bläserinnen und Bläser.
0: Mega. Und was für Musik spielen Sie?
3: Die Posaunenchöre sind ja relativ gut ausgestattet. Also vor allem die Posaunenchöre in Bayern. Wir geben eigene Literatur raus, eigene Noten. Und jeder Posaunenchor dürfte sich natürlich im Vorfeld überlegen, hey, was will ich in diesen 90 Minuten spielen? Aber die sind da ganz frei. Wir spielen ein Bundespotpourri aus Chorälen, aber auch aus modernes Volksmusik. Und es gibt ein paar Verrückte, die spielen Weihnachtslieder. Und das finde ich mega.
0: Wir können jederzeit zuschauen und zuhören. Die Jakobskirche hat rund um die Uhr für Besucher geöffnet. Und wenn die Chöre dann die 72 Stunden geschafft haben, wie wird das große Finale dann am Sonntag früh ausschauen?
3: Wenn dann das letzte Stück gespielt wurde, wird es natürlich erstmal einen Aufschrei geben und Emotionen. Das können wir aber nur kurz feiern. 9.30 Uhr beginnt dann ein Abschlussgottesdienst. Da sind auch nochmal 130 Bläserinnen und Bläser aus Bayern dabei. Und da feiern wir dann natürlich mit einem, ich würde fast schon sagen, traditionellen Stück, nämlich We Are the Champions.
0: Oh, großer Weltrekordversuch in der Nürnberger Jakobskirche. Bayerns Posaunenchöre machen 72 Stunden Musik ohne Pause. Los geht's also morgen um 9 Uhr. Wir drücken ganz fest die Daumen und werden morgen früh auch dabei sein.
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0: Das ist Radio F am Mittwoch. Guten Morgen. Und jeden Mittwoch hören Sie bei uns die Blaulichtminute, Tipps und Infos direkt aus dem Polizeipräsidium Mittelfranken am Jakobsplatz in Nürnberg. Bald sind Sommerferien. Das ist natürlich auch für die Polizei ein Thema und Polizisten machen auch selber Urlaub. Polizeisprecher Michael Petzold zum Beispiel wird mit seiner Familie bald mit dem Wohnwagen wieder unterwegs sein und er hat vor dem Ferienstart noch mal einige Bitten an alle anderen Camperfans. In der Blaulichtminute in der Viertelstunde hier bei uns.
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0: Ihr Mittwoch mit Radio F. Guten Morgen, Franken. Der Countdown läuft. Freitag ist der letzte Schultag. Endlich auch Sommerferien in Bayern. Wir wünschen jetzt schon mal eine erholsame Zeit. Und Urlaub ist auch jetzt unser Thema.
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0: Guten Morgen an Michael Petzold vom Polizeipräsidium Mittelfranken.
3: Guten Morgen, Frau Pankatsch.
0: Herr Petzold, freut Sie sich auch auf die Ferien?
3: Ich kann es tatsächlich kaum erwarten. Mein Urlaub steht direkt vor der Tür und meine Familie und ich sehnen sich jetzt einfach nach ein paar ruhige Wochen oder Tage am Strand.
0: Dann nehme ich an, mit dem Flieger oder wie sind Sie unterwegs?
3: Ich bin tatsächlich mehr so das Team Wohnwagen, also Campingurlaub, was mich ja zum heutigen Thema gleich bringt. Weil wie mache ich meinen Wohnwagen, mein Wohnmobil so richtig sicher und verkehrssicher, sicher für den Urlaub?
0: Was machen denn viele falsch, wo Sie als Polizei sagen, da wird es dann auch langsam gefährlich?
3: Tatsächlich beladen sehr viele ihre Wohnmobile oder Wohnwägen falsch und dann wird es nämlich sehr schnell gefährlich, wie Sie richtig festgestellt haben. Wenn ich die zulässige Gesamtmasse überschreite, also auf Deutsch das Gewicht, habe ich es sehr schnell damit zu tun, dass ich verlängerte Bremswege habe. Ich komme sehr schnell ins Schlingern, gerade bei Aquaplaning wird es schwierig und dann passieren sehr oft sehr schwere Unfälle. Zum einen, zum anderen muss man praktisch schauen, jetzt nicht nur habe ich das richtige Gewicht, sondern verteile ich auch mein Gewicht richtig. Das heißt, schwere Dinge können einfach eher in Bodennähe, meistens auch mittig im Fahrzeug. Leichte Dinge kann man dann oben in die Oberschränke packen. Da macht man es andersrum, kommt man ganz schnell im Bereich von gefährlichen Fahrmanövern oder von Wohnwägen, die sich auch gerne mal selbstständig machen.
0: Oh je. Dann würde ich sagen, dann kannst du doch aber losgehen mit dem Urlaub und dann wünschen wir uns allen eine schöne Ferienzeit.
3: Das ist richtig, ich möchte bloß noch auf eins hinweisen. Wir haben zwar in Deutschland auch ganz horrende Strafen, was die, wenn man es ums Gewicht geht, sehen möchte, aber im benachbarten Ausland ist es noch viel gravierender. Das heißt, in Österreich oder in Italien, wenn man mit einem überladenen Fahrzeug erwischt wird, dann steht man und zwar so lange, bis das Fahrzeug nicht mehr überladen ist. Das heißt, dann ist Ihre Urlaubsreise sehr schnell beendet. Also es ist ein ernstes Thema. Nehmen Sie es ernst und jetzt wünsche ich einen wunderschönen Urlaub.
0: Vielen Dank ebenfalls. Polizeisprecher Michael Petzold. Auch in der nächsten Blaulichtminute geht es übrigens um das Thema Ferien. Wir fragen mal Polizisten, woran erkenne ich einen Polizisten im Urlaub? Machen Sie was anders als wir oder achten Sie besonders auf etwas?
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8: Ich bin Oliver Urbanke. Künstliche Intelligenz braucht einen Bremsmechanismus. Das fordern jetzt mehr als 1000 Mitarbeiter führender KI-Entwicklerfirmen. Sie warnen vor einem Kontrollverlust. Fiona Reinhardt berichtet.
9: Führende Forscher und Manager, unter anderem von OpenAI, Meta und Google, haben den offenen Brief an die US-Regierung unterschrieben. Sie fürchten, dass KI-Software bald in der Lage sein könnte, sich selbst weiterzuentwickeln. Daraus könnten Systeme entstehen, die Menschen nicht mehr verstehen und auch nicht mehr kontrollieren könnten. Deswegen brauche es weltweit einheitliche Regeln, um diese Entwicklung zu bremsen.
8: Das Bundeskabinett bringt heute umstrittene Reformen beim Erneuerbare-Energien-Gesetz auf den Weg. Wirtschaftsministerin Reiche will damit die Förderkosten senken. Konkret sollen kleine Solaranlagen auf Hausdächern ab 2027 keine dauerhafte Förderung mehr bekommen. Außerdem sollen Betreiber von neuen Solar- und Windkraftanlagen in bestimmten Regionen künftig weniger Geld bekommen, wenn ihre Anlagen zeitweise abgeschaltet werden müssen. In Südeuropa wüten weiter schwere Waldbrände. In der Region bei Bordeaux an der französischen Atlantikküste gibt es die Sorge, dass eine neue Hitzewelle mit Temperaturen bis zu 40 Grad das Feuer durch Trockenheit und Wind wieder auflodern lässt. Auch in Griechenland kämpft die Feuerwehr auf der bei Urlaubern beliebten Ägäisinsel Paros gegen einen großen Waldbrand. Mehrere Ortschaften wurden evakuiert.
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10: Mit Henrike Müller. Der DGB Mittelfranken macht mobil gegen geplante Einschnitte im Sozialstaat. Die Gewerkschaften kritisieren die Reformvorhaben der Bundesregierung bei Rente, Gesundheit und Pflege scharf. Sie fordern mehr Sicherheit bei der Rente und lehnen Einschnitte bei der medizinischen Versorgung ab. Außerdem sind sie gegen strengere Regeln bei Krankmeldungen. Deshalb ruft der DGB heute Abend zu einer Kundgebung in Nürnberg auf. Los geht's um 18 Uhr am Kornmarkt. Die Gewerkschaften wollen dort gemeinsam mit der Bevölkerung ein Zeichen für einen starken Sozialstaat setzen.
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11: Guten Morgen nach Büchenbach. 26 Grad bei Ihnen in Nürnberg an der Ägidienkirche. 25 Grad. Heute geht es nochmal rauf auf 35 Grad. Es wird heiß bei viel Sonnenschein. Nur am Nachmittag vereinzelte harmlose Quellwolken. Morgen auch sonnig, noch heißer bei 38 Grad. Am Abend, da kann es windig, wolkig werden und eventuell auch regnerisch.
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11: Vorsicht auf der A9 Berlin Richtung Nürnberg zwischen Hormersdorf und Schneidach. Da liegen Reifenteile auf der Fahrbahn. Fahren Sie da bitte besonders vorsichtig. Geblitzt wird in Fürth in der hintere Straße in beiden Richtungen. In Rot am Westring auf Höhe Anton-Seitz-Weg auch in beide Richtungen. Und auf der A73 Erlangen Richtung Nürnberg Höhe Erlangen-Tennenlohe. Falls Sie einen weiteren Blitzer entdecken oder eine weitere Verkehrsstörung, freue ich mich, wenn Sie kurz anrufen oder eine WhatsApp reinschicken. Geht beides dann die gleiche kostenlose Nummer. 08000 94 5 94 5. Gute Fahrt.
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11: Und guten Morgen zusammen. Ich weiß ja nicht, wie es Ihnen geht, aber bei uns gefällt mir der Befehlston unserer Kaffeemaschine so gar nicht. Füll dies, leere das, reinige hier, entkalke da. Oh, ich habe es dann genervt aufgegeben. Vielleicht mache ich es später nochmal. Ihnen viel Spaß mit unseren tollen Songs. Gleich Reggae-Musik vom allerbesten Bob Marley. Und los geht's mit der wundervollen Nummer Raindrops Keep Falling on My Head aus den 60ern von BJ Thomas bei Radio F.

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0: Es ist Mittwoch, es ist heiß, aber Sie können sich ab 20 Uhr zurücklehnen und vielleicht ein bisschen abkühlen, wenn Sie Kollege Günther Moosberger hören. Er hat so eine Stimme, die so abkühlend wirkt.
1: Sag das doch nochmal.
0: 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Wer ist es denn heute?
1: Morgen geht's los, Patentreffen dieses Jahres.
0: Ja.
1: 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Charlie Fischer kommt.
0: Super, vor allen Dingen, ich bin auch dabei, wenn er mit seiner Frankenband dabei ist.
1: 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Auf jeden Fall Jubiläumsauftritt für die Band und heute Abend kommt Charlie Fischer zu uns.
0: Wunderbar. Und wer nicht gleich ab 20 Uhr dabei sein kann?
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0: Vielleicht im Badradio, während Sie sich kalt abduschen.
1: Eine Idee.

0: Geschichte des 20. Jahrhunderts mal locker in 4 Minuten reingepackt von Billy Joel. We Didn't Start the Fire aus den 80ern hier bei Radio F mittendrin. Gleich gibt's die nächsten größten Hits aller Zeiten für Sie. Zum Beispiel aus den 70ern Supertramp mit dabei und aus den 60ern, er wird wieder brüllen, der Tiger Tom Jones. It's Not Unusual. Gleich bei Radio F.
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Leider vor knapp 3 Wochen von uns gegangen, Bonnie Tyler aus den 70ern hier bei Radio F mittendrin. Jetzt geht's ins Jahr 1986. Tom Cruise wird mit Top Gun zum Mega-Hollywood-Star. Das Musical Cats feiert Deutschland-Premiere. Boris Becker gewinnt zum 2. 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

0: so wunderschöne Nummer von Cyndi Lauper aus den 80ern hier bei Radio F mittendrin. Es ist heiß, morgen bis zu 38 Grad und alle, die so wie ich die Nürnberger Straßenbahn nutzen, fragen sich so ein bisschen, wird das so enden wie bei der letzten Hitzewelle, dass die Straßenbahnen nicht mehr fahren können wegen dieser aufgeweichten schwarzen Fugenmasse? Die Antwort hören Sie in den Nachrichten um 11 bei Radio F.
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6: Ich bin Stefan Schütz. BMW will weltweit rund 8000 Jobs abbauen. Mehr als die Hälfte der Stellen soll in Deutschland wegfallen. Hier arbeiten rund 84.000 Beschäftigte für den Autobauer. Der Stellenabbau soll über natürliche Fluktuation und ein Abfindungsprogramm auf freiwilliger Basis erfolgen, heißt es aus Unternehmenskreisen. Die Welt braucht eine Art Notausschalter für die künstliche Intelligenz. Das fordern jetzt mehr als 1000 teils hochrangige Mitarbeiter führender KI-Entwicklerfirmen. Aus ihrer Sicht braucht es einen Bremsmechanismus für den Fall, dass Menschen den Zugriff auf die Technik verlieren. Dass das passiert, ist nicht so unrealistisch, wie ein Vorfall bei ChatGPT-Entwickler OpenAI zeigt. Bei einem Testlauf war eine KI weiter in ein System gelangt, als die Entwickler ihr zugetraut haben. Es wird wieder heiß in Deutschland. Fast im ganzen Land wird die 30-Grad-Marke heute überschritten. Das birgt Gesundheitsrisiken, über die Simon Müller berichtet.
7: Bereits nach der extremen Hitze im Juni schätzte das Robert-Koch-Institut mehr als 5000 Hitzetote in Deutschland. Deutlich mehr als Menschen jährlich im Straßenverkehr sterben. Besonders gefährdet sind Menschen ab 65, Schwangere, Babys und Vorerkrankte. Am gefährlichsten ist ein Hitzeschlag. Dabei schafft es der Körper nicht mehr, die Wärme durch Schwitzen abzuleiten. Die Körpertemperatur steigt schnell auf bis zu über 40 Grad.
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8: Mit Henrike Müller. Droht Nürnbergs Straßenbahnen der nächste Stillstand? In den kommenden Tagen werden Temperaturen von deutlich über 30 Grad erwartet. Bei dieser Hitze weicht die schwarze Fugenmasse auf. Doch die VAG ist darauf vorbereitet. Aktuell ist rund um die Uhr ein Schleifzug unterwegs, der eventuell verschmutzte Bereiche wieder reinigen und so verhindern kann, dass sich Bitumen an Schienenköpfen und Rädern der Straßenbahnen sammelt. Zudem werden die heißen Schienen vorsorglich mit kühlendem Wasser bespritzt. Sollte die Fugenmasse trotzdem schmelzen, würde die VAG den Straßenbahnbetrieb vorsorglich einstellen. Fahrgäste müssten dann auf Ersatzbusse umsteigen, die an den wichtigen U-Bahn-Stationen bereitstehen. Schon Ende Juni legte der klebrige Stoff das Nürnberger Straßenbahnnetz für rund 2 Wochen lahm.
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0: Ein Blick nach Lauf. 27 Grad bei Ihnen in Fürth an der Komödie. 28 Grad. 35 Grad werden es heute noch bei viel Sonnenschein und nur vereinzelte harmlose Quellwolken am Nachmittag. Morgen ebenfalls sonnig, noch heißer bei 38 Grad. Ja, und am Abend, da wird es dann windig, wolkig, eventuell auch regnerisch.
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0: Vorsicht auf der A3, Nürnberg Richtung Würzburg, zwischen Nürnberg Nord und Erlangen-Tennenlohe. Da hat es einen Unfall gegeben. Die Unfallstelle ist noch ungesichert. Da ist der rechte Fahrstreifen blockiert. Fahren Sie da bitte besonders vorsichtig. Geblitzt wird in Fürth, hintere Straße in beide Richtungen und auf der A73, Bamberg Richtung Nürnberg, Höhe Erlangen-Tennenlohe. Falls Sie einen weiteren Blitzer entdecken oder eine weitere Verkehrsstörung, gerne kurz anrufen oder eine WhatsApp reinschicken. Geht auch eine Sprachnachricht. Alles an die gleiche, kostenlose Nummer. 08000 945 945. Gute Fahrt.
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0: Jawohl, Franken schwitzt, aber ich habe eine Abkühlung für Sie in Aussicht, denn ich schenke Ihnen Tagestickets für das Fürther Mare in 15 Minuten hier bei Radio F.

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0: Gut gelaunt durch den Mittwochvormittag hier bei Radio F mittendrin.
1: 36 Grad und es wird noch heißer.
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0: Gute Laune Musik von Albert Hammond aus den 70ern hier bei Radio F. Und heute ist Hitze-Ticket-Tag im Fürther Mare. Tickets zum halben Preis ab 28 Grad aufwärts. Die erreichen wir definitiv heute mit 35. Wir haben uns gedacht, wir schenken einfach noch obendrauf Ihnen Tagestickets. Und jetzt habe ich die Birgit am Telefon.
1: Ich hätte gern so ein Ticket fürs Fürther Mare.
0: Du kennst sicherlich das Fürther Mare?
1: Ja, wir gehen da heute auch hin.
0: Was gefällt dir denn da so gut?
1: Ja, dass das Wasser nicht so kalt ist und dass man mit dem Hitzeticket dann auch das Freibad nutzen kann und das Spaßbad. Und ja, es ist einfach schön da.
0: Dann Glückwunsch, ihr bekommt auch nochmal 2 Tagestickets von mir.
1: Oh, super, Dankeschön.
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0: Musik aus Karate Kid aus den 80ern hier bei Radio F mittendrin. Chilliger Soul aus Belgien oder Caramba aus Kolumbien. Das sind zwei Beispiele aus über 90 Bands, die am Wochenende Nürnberg wieder erklingen lassen beim Badentreffen. Ich stelle Ihnen aus dem großen Jubiläumsprogramm zu 50 Jahre Badentreffen zwei musikalische Leckerbissen näher vor. In 15 Minuten bei Radio F.
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Schön, dass Sie dabei sind bei Radio F mittendrin. Ich bin Peter Halm und sich bei hoffentlich schönem Wetter durch die Nürnberger Altstadt treiben lassen und an vielen musikalischen Inseln Halt machen, das ist das Badentreffen mit seinem einzigartigen Flair. Dieses Jahr wird es 50 Jahre alt, daher geht die Jubiläumsausgabe schon morgen los. Ich verrate Ihnen jetzt wieder, welche Entdeckung Sie nicht verpassen sollten. Gechillte Klänge gibt es am Samstag in der Katharinenruine. Kezia aus Belgien bringt eine tolle Mischung mit aus Neo-Soul, Rhythm and Blues, Afro-Pop und Hip-Hop und verströmt dabei jede Menge Sade-Vibes.

Sia am Samstag um 18.30 Uhr in der Katar-Ruine. Das komplette Gegenteil kommt aus Kolumbien. Mit überbordender Lebensfreude aus Reggae, Ska und Cumbia machen Dr. Krapula Musik, die sofort in die Beine geht und dabei inhaltlich sehr zeitgemäß.

Die heilende Wirkung von Dr. Krapula erleben Sie am Freitag um 21.30 Uhr auf der Insel Schütt. Meine nächsten Badentreffen-Tipps gibt's morgen um 11.20 Uhr bei Radio F.

0: Gut gelaunt geht's in die Mittagspause hier bei Radio F mittendrin. Es wird heiß in den nächsten Tagen und das heißt, jeder, der kann, wird irgendwo ans Wasser wollen, egal ob an einen See oder ins Freibad. Die Nürnberger Freibäder jedenfalls sind vorbereitet auf den Ansturm. Mehr dazu in den Nachrichten um 12 bei Radio F.
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9: Ich bin Stefan Schütz. Mehr als 1000 Mitarbeiter großer KI-Firmen fordern einen Bremsmechanismus für künstliche Intelligenz. Ihre Sorge, die Entwicklung könnte außer Kontrolle geraten, Fiona Reinhardt berichtet.
10: Führende Forscher und Manager, unter anderem von OpenAI, Meta und Google, haben den offenen Brief an die US-Regierung unterschrieben. Sie fürchten, dass KI-Software bald in der Lage sein könnte, sich selbst weiterzuentwickeln. Daraus könnten Systeme entstehen, die Menschen nicht mehr verstehen und auch nicht mehr kontrollieren könnten. Deswegen brauche es weltweit einheitliche Regeln, um diese Entwicklung zu bremsen.
9: In Südeuropa wüten weiter schwere Waldbrände. In der Region bei Bordeaux an der französischen Atlantikküste gibt es Sorgen, dass eine neue Hitzewelle das Feuer durch Trockenheit und Wind wieder unkontrolliert auflodern lässt. Auch in Griechenland kämpfte die Feuerwehr auf der bei Urlaubern beliebten Ägäisinsel Paros gegen einen großen Waldbrand. Mehrere Ortschaften wurden evakuiert, das heißt, der Brand sei inzwischen unter Kontrolle. Die Absatzkrise der deutschen Autobauer macht auch vor BMW nicht Halt. Die Münchner wollen tausende Stellen in Deutschland abbauen, das haben mehrere Medien aus Unternehmenskreisen erfahren. Demnach haben sich Konzernführung und Betriebsrat auf ein Abfindungsprogramm geeinigt, um betriebsbedingte Kündigungen zu vermeiden. Weltweit sollen 8000 Jobs wegfallen, der Großteil davon in Deutschland.
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11: Mit Henrike Müller. Der Sommer nimmt einen neuen Anlauf. In den kommenden Tagen sind Westbad, Stadionbad und Naturgartenbad sicher mit die coolsten Orte in Nürnberg. Denn es wird richtig heiß. Laut Matthias Bach, dem kaufmännischen Werkleiter von Nürnbergbad, sind die Freibäder gerüstet.
12: Wir bereiten uns schon vor. Wir setzen mehr Personal ein. Wir holen alle Kolleginnen und Kollegen, die wir finden können, auch mit rein in die Bäder, damit wir richtig gut gewappnet sind und damit auch wirklich nichts schief geht und möglichst wenig passiert.
11: Und noch eine gute Nachricht, das Stadionbad hat jeden Tag bis 21 Uhr geöffnet. Für Frühschwimmer geht's im Westbad unter der Woche schon ab 7 Uhr los.
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0: Hallo nach Hagenbüchach. 30 Grad bei Ihnen, genauso in Erlangen im Schlossgarten. Wird auch noch heißer bei 35 Grad Höchstwert heute. Viel Sonnenschein dabei, nur vereinzelte Quellwolken, die sind harmlos am Nachmittag. Morgen ebenfalls sonnig, noch heißer bei 38 Grad. Am Abend, da wird's windig, wolkig und eventuell auch regnerisch.
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0: Vorsicht auf der A9 Berlin Richtung Nürnberg zwischen Pegnitz und Weidensee. Da liegen Gegenstände auf der Fahrbahn. Fahren Sie da bitte besonders vorsichtig. Ebenso auf der A9 Berlin Richtung Nürnberg zwischen Plech und Hormersdorf. Da ist ein Plastikteil auf der Fahrbahn. Zur A3 Nürnberg Richtung Würzburg zwischen Nürnberg-Beringersdorf und Erlangen-Tennenlohe. 4 Kilometer Stau nach einem Unfall. Da ist der rechte Fahrstreifen blockiert. Dauert momentan knapp 20 Minuten länger. Blitzer kennen wir momentan keine, aber falls Sie an einem vorbeikommen oder an einer weiteren Verkehrsstörung, gerne kurz anrufen oder eine WhatsApp reinschicken, die auch eine Sprachnachricht, alles an die gleiche kostenlose Nummer 08000 945 945. Gute Fahrt.
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0: Jo, alles fallen lassen, was jetzt mit Arbeit zu tun hat. Stattdessen Mittagspause genießen. Ich wünsche guten Appetit, auch mit unseren musikalischen Snacks. Zum Beispiel die Eagles gleich dabei aus den 70ern und aus den 60ern. Die gute Laune, Garantie schlechthin von den Beatles. Penny Lane bei Radio F. Penny.

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0: zusammengecastet für eine Fernsehserie und dann hatten The Monkees gleich mit dem ersten Song einen Riesenhit in den 60ern. Last Train to Clarksville. Ich bin Peter Halm hier bei Radio F mittendrin. Derek kam immer freitags, der Tatort kommt immer sonntags und die Polizei Mittelfranken immer mittwochs zu Radio F. In der Blaulichtminute bei Steffi Pankotsch in Guten Morgen Franken. Da ging es heute Morgen um das Thema Wohnmobil. Die Sommerferien stehen ja bevor, der eine oder die andere lädt das Wohnmobil schon voll. Polizeisprecher Michael Petzold mahnt aber, auf keinen Fall das zulässige Gesamtgewicht überschreiten, wird vor allem im Ausland richtig teuer. Und es kommt auch darauf an, das Gewicht richtig zu verteilen.
1: Das heißt, schwere Dinge können einfach eher in Bodennähe, meistens auch mittig im Fahrzeug. Leichte Dinge kann man dann oben in die Oberschränke packen. Dann macht man es andersrum, kommt man ganz schnell im Bereich von gefährlichen Fahrmanövern oder von Wohnwägen, die sich auch gerne mal selbstständig machen.
0: Das ganze Gespräch können Sie nachhören auf radiof.de. Falls Sie Fragen haben an die Polizei Mittelfranken, Sie können sie jetzt schon loswerden. Ganz einfach anrufen oder eine Sprachnachricht schicken an die 08000 94 5 94 5 oder per Formular auf radiof.de. Die Blaulichtminute immer mittwochs neu um 7.40 Uhr bei Radio F.

0: Das sind doch Songs, die für gute Laune sorgen, wie der von Andy Kim aus den 60ern. Radio F mittendrin. Sie dürfen sich freuen auf die nächsten größten Hits aller Zeiten bei uns. Gleich Country Pop vom Feinsten von den Bellamy Brothers aus den 70ern. Und nochmal die 60er angesagt, denn wir spielen die meisten 60er. The Mamas and the Papas lassen uns ein bisschen mitträumen. Dream a little dream of me. Gleich bei Radio F.
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Hammerstimme von einer Hammerfrau, Susi Quattro aus den 70ern hier bei Radio F mittendrin. Mein Name ist Peter Halm und wie sagte es schon der Olle Goethe, was nützet mir der Erde Geld? Kein kranker Mensch genießt die Welt. Damit Sie die Welt ein Stück mehr genießen können, heißt es jeden Donnerstag in Guten Morgen Franken bei Steffi Pankotsch. 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

0: der wundervolle Chris de Burgh aus den 80ern hier bei Radio F mittendrin. Heute Abend soll es in Nürnberg am Kornmarkt eine große Kundgebung geben. Aufgerufen Sommer hat der DGB Mittelfranken.
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12: Ich bin Stefan Schütz. Jetzt erwischt es auch BMW. Als letzter deutscher Autokonzern legen die Münchner ein großes Stellenabbauprogramm auf. Weltweit sollen rund 8000 Jobs wegfallen. Diana Kramer berichtet.
13: Dass auch BMW von der allgemeinen wirtschaftlichen Situation betroffen sein wird und Stellen abbauen muss, hatten Experten schon im Juni befürchtet. Wie viele der 8000 Stellen hier in Deutschland wegfallen, ist bislang nicht bekannt. Der Münchner Autobauer teilte mit, der Abbau soll über die natürliche Fluktuation und ein Abfindungsprogramm erfolgen.
12: Ganz vorsichtige Waldbrandentwarnung aus Spanien, denn richtig gebannt ist die Gefahr noch nicht, auch in Bordeaux nicht. Rund um Madrid dürfen nach fast einer Woche etwa 50.000 Menschen zurück in ihre Häuser und Wohnungen. Für rund 40.000 weitere gilt eine Sperre noch. Die Einsatzkräfte versprechen aber, dass es auch hier für sie bald gute Nachrichten gibt. Grund zur Vorsicht, die vierte Hitzewelle des Sommers hat gerade begonnen. Bahnreisende können sich auf eine kürzere Fahrt zwischen München und Verona freuen. In einer Mitteilung heißt es, die Haupttunnelröhren zwischen Österreich und Italien sind verbunden. Arbeiter hätten sich 1400 Meter unter dem Brennerpass die Hände gereicht. Wenn der Tunnel in 6 Jahren die alte Alpenstrecke ersetzt, verkürzt sich die Fahrzeit um etwa 2 auf 3,5 Stunden. Es stockt aber bei der Planung der Zuleitungsstrecken in Deutschland.
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14: Mit Chris Wahle. Der DGB Mittelfranken macht mobil gegen geplante Einschnitte im Sozialstaat. Die Gewerkschaften kritisieren die Reformvorhaben der Bundesregierung bei Rente, Gesundheit und Pflege scharf. Sie fordern mehr Sicherheit bei der Rente und lehnen Einschnitte bei der medizinischen Versorgung ab. Außerdem sind sie gegen strengere Regeln bei Krankmeldungen. Deshalb ruft der DGB heute Abend zu einer Kundgebung in Nürnberg auf. Los geht's um 18 Uhr am Kornmarkt. Die Gewerkschaften wollen dort gemeinsam mit der Bevölkerung ein Zeichen für einen starken Sozialstaat setzen.
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0: Hallo nach Georgensgmünd. 31 Grad bei Ihnen in Schwabach am Goldschlägerschau-Pavillon. 32 Grad. Es bleibt bei viel Sonnenschein heute, nur vereinzelte Quellwolken heute Nachmittag. Die sind aber harmlos. Die Tageshöchstwerte liegen bei 35 Grad. Morgen immer noch sonnig, immer noch heiß und noch heißer. 38 Grad am Abend. Da wird es dann windig, wolkig. Eventuell kann es auch regnen.
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0: Wir schauen zur A3 Nürnberg Richtung Würzburg. Zwischen Nürnberg-Mögeldorf und Erlangen-Tennenlohe 5 Kilometer Stau nach einem Unfall. Da ist der rechte Fahrstreifen blockiert. Dauert momentan gut 10 Minuten länger. Geblitzt wird in Fürth in der Hartstraße. Falls Sie einen weiteren Blitz entdecken oder eine weitere Verkehrsstörung, gerne kurz anrufen oder eine WhatsApp reinschicken. Geht beides an die gleiche kostenlose Nummer. 08000 94 5 94 5. Gute Fahrt.
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0: Hallo zusammen. Morgen schon beginnt ja das Badentreffen in Nürnberg. Es ist einen Tag länger, weil 50 Jahre Badentreffen gefeiert wird. Und es soll auch ein Weltrekord aufgestellt werden. Hunderte Posaunenbläserinnen und Bläser aus ganz Bayern wollen 72 Stunden am Stück musizieren. Wo genau sie das machen wollen und wer sich das alles ausgedacht hat, das hören Sie in 15 Minuten bei Radio F. Jetzt genießen wir Simon & Garfunkel mit Mrs. Robinson. Schön, dass Sie mit dabei sind.

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0: Mythen umrankt bis heute, was es mit dem House of the Rising Sun auf sich hat. Aus den 60ern hier bei Radio F mittendrin. Mein Name Peter Halm. Endlos herumposaunen, das tun ja viele, eher unangenehme Menschen. So richtig posaunen und dabei einen Weltrekord aufstellen, das wollen hunderte Posaunenbläserinnen und Bläser vom Verband evangelischer Posaunenchöre ab morgen in Nürnberg schaffen, im Rahmen des Badentreffens. 72 Stunden Musik ohne Pause in der Nürnberger Jakobskirche. Ausgedacht hat sich das Ganze Thomas Engelbrecht. Er hat Steffi Pankotsch in Guten Morgen Franken erzählt, wie das Mammutprojekt von morgen 9 Uhr bis Sonntagmorgen 9 Uhr ablaufen soll.
1: Es gibt 90 Minuten Zeitslots. Da spielen dann immer drei Posaunenchöre. Die wechseln sich immer ab. Das heißt, Gruppe 1 spielt ein Stück, Gruppe 2 spielt ein Stück, danach die Dreier. Und nach 90 Minuten tauschen wir dann die Gruppen aus. Auch das passiert on the fly. Es darf niemals mehr als 10 Sekunden Lücke entstehen und das schaffen eben durch insgesamt 1850 Bläserinnen und Bläser.
0: Wow! Und was für Musik spielen die dann?
1: Wir spielen ein Bundespotpourri aus Chorälen, aber auch aus modernes Volksmusik. Und es gibt ein paar Verrückte, die spielen Weihnachtslieder und das finde ich mega.
0: Weihnachtslieder bei 38 Grad, jawohl! Jeder kann vorbeikommen. Die Jakobskirche hat rund um die Uhr geöffnet. Und wenn die Chöre dann die 72 Stunden geschafft haben...
1: Wenn dann das letzte Stück gespielt wurde, wird es natürlich erstmal einen Aufschrei geben und Emotionen. Das können wir aber nur kurz feiern. 9.30 Uhr beginnt dann ein Abschlussgottesdienst. Da sind auch nochmal 130 Bläserinnen und Bläser aus Bayern dabei. Und da feiern wir dann natürlich mit einem, ich würde fast schon sagen, traditionellen Stück, nämlich We Are the Champions.
0: Vielen Dank an Thomas Engelbrecht. Großer Weltrekordversuch also in der Nürnberger Jakobskirche. Bayerns Posaunenchöre machen 72 Stunden Musik ohne Pause. Los geht's morgen Vormittag um 9. Wir drücken ganz fest die Daumen.
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0: Tremolos haben in den 60ern das deutsche Sprichwort Reden ist Silber, Schweigen ist Gold gehört und daraus einen Song gemacht. Schöne Nummer. Hier ist Radio F mittendrin. Gleich gibt's die nächsten größten Hits aller Zeiten. Dann geht's in die 70er zu Linda Ronstadt. Powernummer mit It's So Easy. Und die Archies sind mit dabei aus den 60ern. Die wurden auch mal zusammengecastet für eine Trickserie. Und es hat dann nicht so richtig erst funktioniert mit den Songs aus dieser Serie, dass die zum Hit werden. Erst als die Archies in einer Folge dieser Serie mit einem Mädchen anbandeln am Bonbon stand, da geht der Song Sugar Sugar durch die Decke. Gibt's gleich bei Radio F.
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0: Nein, heute nicht so wenig. Aber schöne Nummer von den Cascades. Hier bei Radio F mittendrin. Mein Name ist Peter Halm. Ab 14 Uhr übernimmt Claudia Feuerstein.
1: Servus. Regen wäre heute auch blöd, weil am Abend ist in Fürth nämlich die letzte Parklesung.
0: Ah, ja.
1: Und mit unserem hiesigen, ja, Star-Autor, möchte ich mal sagen.
0: Auf alle Fälle.
1: Mit Ewald Ahrens.
0: Ein Held, ein Buchheld.
1: Wo Sie da hinkommen müssen, um bei dieser Lesung dabei zu sein, das sagen wir Ihnen gleich in der nächsten Stunde um 14:45.
0: Viel Spaß mit Claudia Feuerstein ab 14 Uhr hier bei Radio F.

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14: Ich bin Stefan Schütz. Bundespräsident Steinmeier hat die neuen Minister in den Ressorts Verkehr und Gesundheit sowie im Kanzleramt ernannt. Er überreichte die Urkunden an die CDU-Politiker Steffen Bilger, Carsten Linnemann und Nina Wagen. Tanja Wagner berichtet.
15: Die neuen Ressortchefs müssen noch im Bundestag vereidigt werden. Das soll nach der Sommerpause Anfang September passieren. Bundespräsident Steinmeier kritisiert das und auch andere Experten sehen das Vorgehen der Bundesregierung rechtlich durchaus kritisch. Allerdings müssten andernfalls alle 630 Bundestagsabgeordnete extra aus dem Urlaub nach Berlin gerufen werden. Ein kostspieliges Unterfangen.
14: BMW will Medienberichten zufolge weltweit 8000 Stellen streichen. Fachleute gehen davon aus, dass etwa die Hälfte davon in Deutschland betroffen ist. Der Stellenabbau beim Münchner Autobauer soll über natürliche Fluktuation sowie ein Abfindungsprogramm auf freiwilliger Basis erfolgen. Wer sich noch ein bezahlbares Einfamilienhaus leisten will, muss aufs Land oder in strukturschwache Gegenden. Das zeigt eine Untersuchung des Wirtschaftsforschungsinstituts Köln. Am günstigsten ist es im Saarland, Schleswig-Holstein und Sachsen-Anhalt. Da gehen rund 25% des Nettoeinkommens für die Kreditrate weg. In Berlin, Bayern und Hamburg sind es im Schnitt 40% oder mehr.
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16: Mit Chris Wahle. Auf einem Spielplatz mit Wasserspielanlage in Nürnberg-Langwasser häufen sich Fälle von massivem Vandalismus. Im Zuge dessen musste jetzt auch der Bodensprudelbrunnen abgeschaltet werden. Der Servicebetrieb Öffentlicher Raum hat deshalb Anzeige gegen Unbekannt erstattet. Auf der Anlage am Ferdinand-Drechsler-Weg haben Unbekannte in den vergangenen Wochen Spielgeräte unter anderem mit rohem Hackfleisch, Honig und Biomüll verschmutzt und mehrfach Vorhängeschlösser an der Seilbahn angebracht. Am Brunnen wurden Abflüsse mit Sand, Erde und Müll verstopft. Wann er wieder in Betrieb genommen werden kann, ist noch unklar. Sir bittet darum, verdächtige Beobachtungen der Polizei oder dem Betrieb zu melden.
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17: Ja, es ist ordentlich warm heute, ne? Wir haben bereits 32 Grad am Rathenauplatz. In Schwabach am Parkbad, wie erfrischend, haben wir ebenfalls 32 Grad. 34 sind heute noch drin, morgen bis zu 38 Grad. Morgen könnte es am Nachmittag recht stürmisch werden. Für Gewitter ist es morgen aber noch zu trocken. Das verschiebt sich so ein bisschen nach hinten. Ab Freitag könnte es dann ordentlich blitzen und donnern. Es bleibt aber auch danach warm.
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17: A3 Nürnberg Richtung Würzburg. 4 Kilometer Stau zwischen Frauenaurach und Erlangen-West nach einem Unfall. Dauert 25 Minuten länger. Und es wird geblitzt in Nürnberg-Schlosseckerstraße sowie in Fürth auf der Hartstraße. Wenn Sie weitere Meldungen haben, rufen Sie uns an hier im Studio oder schicken Sie eine Text- oder Sprachnachricht via WhatsApp rein an 08000 94 5 94 5. Dankeschön und Ihnen gute und staufreie Fahrt.
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17: Der Nürnberger Schriftsteller Ewald Ahrens ist ja mittlerweile ein echter Star in der deutschen Literaturszene. Den können Sie heute persönlich kennenlernen bei den Fürther Parklesungen. Mehr dazu um 14:45 und jetzt rein in die 60er mit den Supremes und Baby Love.

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0: Kurz vor Viertel drei haben wir es. Hier ist Radio F am Mittwochnachmittag. Ein lauschiger Sommerabend in Fürths grüner Oase und dazu ausgesuchter Literatur lauschen. Das gibt's heute bei der letzten Parklesung im Fürther Stadtpark. Gerti Köhn ist Leiterin des Fürther Kulturamtes. Frau Köhn, Treffpunkt ist heute um 19:45 am Fontänenbrunnen im Stadtpark. Und dann führt die Besucher Bestsellerautor Ewald Ahrens höchstpersönlich an den Leseort, oder?
1: Es gibt natürlich ganz pfiffige Besucherinnen und Besucher, die schauen schon mal im ganzen Stadtpark, wo bunte Stühle und Sonnenschirme aufgebaut sind und packen da schon ihre Picknickdecken hin oder bringen selber Klappstühle mit. Aber man kann natürlich auch selber mit Ewald Ahrens dorthin laufen zu dem jeweiligen Ort.
0: Und heute ist ja der letzte Tag dieser Lesungen, ein ganz besonderer, ne?
1: Am Mittwoch gibt es den Abschluss. Ewald Ahrens spricht dann selber zusammen mit seinem Bruder Hellwig Ahrens und der Musiker Norbert Nagel und Schauspieler Jürgen Heimöller sind auch noch mit dabei. Und das ist immer ein großes literarisch-musikalisches Feuerwerk quasi am Ende.
0: Das kann ich mir gut vorstellen. Hat man denn auch noch Gelegenheit, danach so ein bisschen ins Gespräch zu kommen?
1: Ja, im Anschluss signieren die Autoren ihre Werke. Und man kann natürlich auch ins Gespräch kommen, auch mit Ewald Ahrens, der ist natürlich auch den ganzen Abend über da.
0: Das Wetter passt auch. Heute die letzte Parklesung, 19:45 ist Treffpunkt am Fontänenbrunnen im Fürther Stadtpark. Der Eintritt ist frei.

0: Entspannt geht's durch diesen sonnigen, warmen Mittwochnachmittag. Ein bisschen deutsche Vita haben wir für Sie mit Ryan Paris. Aus den 60ern der Mann, der im September wieder nach Nürnberg kommt. Diesmal in den Hirsch. Manfred Mann mit Fox on the Run und gleich nach halb drei. Eine eher ruhige Nummer aus den späten 70ern von Captain and Tennille.
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0: 33 Grad haben wir am Wörthersee, 33 Grad in Uttenreuth. Viel Sonne, viel warm heute Nachmittag. Auch morgen bleibt es sonnig und heiß mit bis zu 38 Grad. Zum Nachmittag hin kommt morgen teils kräftiger stürmischer Wind auf. Am Freitag kann es dann lokale Schauer und Gewitter geben. Es bleibt schwülwarm.
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0: A3 Nürnberg Richtung Würzburg. 4 Kilometer Stau zwischen Frauenaurach und Erlangen West. Nach einem Unfall dauert es eine knappe halbe Stunde länger. Außerdem wird geblitzt in Nürnberg Schlossecker Straße, in Fürth Hartstraße und in Allersberg auf der alten Feldener Straße. Gute Fahrt Ihnen.
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Rod Stewart. Kurz vor 3:15 am Mittwochnachmittag auf Radio F. Wir gehen ins Jahr 1978, da stand Michael Jackson am Anfang seiner Solokarriere. Er hat gerade den damals angesagten Produzenten Quincy Jones kennengelernt und ihn gebeten, sein Album Off the Wall zu produzieren. Wir alle wissen, das war eine sehr gute Entscheidung. Und dieser Song hier, der zeigte denn auch einen anderen Jackson. Funky, sexy, es wurde sein zweiter Nummer 1 Hit. Don't stop till you get enough.

0: Entspannter Sound auf dem Weg durch diesen heißen Sommernachmittag. Das neue Rundfunkmuseum in Fürth nimmt langsam Gestalt an. Mehr dazu jetzt um 3 in unsere Nachrichten.
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10: Ich bin Stefan Schütz. Die Bundesregierung will die Energiewende umgestalten. Mit neuen Regeln sollen die Stromkosten sinken und Steuergelder zielgerichteter eingesetzt werden. Nicht alle sind zufrieden, weiß Tanja Wagner.
11: Schon heute sind die erneuerbaren Energien mit einem Anteil von 60% die wichtigste Stromquelle Deutschlands. Ziel der Reform ist es, das ungezügelte Wachstum zu bremsen, den Zubau besser regional zu steuern. Für Privatleute etwa bedeutet das, dass sie für ihre kleine Solaranlage auf dem Dach ab 2027 keine feste Einspeisevergütung mehr erhalten. Kritiker sehen die Energiewende in Gefahr.
10: Ganz vorsichtige Waldbrandentwarnung aus Spanien, denn richtig gebannt ist die Gefahr noch nicht, auch in Bordeaux nicht. Rund um Madrid dürfen nach fast einer Woche etwa 50.000 Menschen zurück in ihre Häuser und Wohnungen. Für rund 40.000 weitere gilt eine Sperre noch. Die Einsatzkräfte versprechen aber, dass es auch für sie bald gute Nachrichten gibt. Grund zur Vorsicht, die vierte Hitzewelle des Sommers hat gerade begonnen. Die italienische Fluglinie und Lufthansa-Tochter ITA Airways erlaubt ab Montag auch große Hunde in der Kabine, ganz ohne Transportbox. Bis zu 30 Kilo dürfen die Vierbeiner wiegen. Der Service lässt sich schon jetzt buchen für ausgewählte Inlandsflüge in Italien. Die Airline erklärte, dass Passagiere den Sitzplatz wechseln dürfen, wenn sie Angst vor Hunden oder eine Allergie haben.
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12: Mit Chris Wahle. Das neue Rundfunkmuseum Fürth, Haus des Hörens, nimmt Gestalt an. Heute ist Richtfest gefeiert worden. Die ehemalige Direktionsvilla des Unternehmers Max Grundig soll sich samt Anbau zu einem modernen Bildungs- und Erlebnisort entwickeln. Die bauliche Umsetzung läuft nach Plan. Allerdings verteuert sich das Kulturprojekt um rund 500.000 Euro. Oberbürgermeister Thomas Jung zu den Kosten.
13: 15 Millionen ist schon eine Hausnummer für die Stadt Fürth. Wir freuen uns aber über viele Zuschussgeber, auch die Bundesrepublik, der Freistaat Bayern, Landesstiftung. Da bekommen wir mehr als die Hälfte an Zuschüssen, sonst wäre es sowieso nicht darstellbar gewesen.
12: Die Stadt Fürth trägt damit rund 8 Millionen Euro. Öffnen soll das Museum im Herbst 2027.
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0: Wohl dem, der heute ein schattiges Plätzchen ergattert. Zum Beispiel am Steinbrüchlein. Da ist es halbwegs angenehm, nämlich schattig bei derzeit 32 Grad. Weiter unten im Süden in Wotzeldorf haben wir 33 Grad. Die Höchstwerte heute 34, morgen 38 Grad. Nachdem es relativ trocken ist, ja, verschieben sich die Gewitter eher so auf den Freitag. Morgen allerdings kann es am Nachmittag teils stürmische Böen geben. Am Freitag entstehen dann in der schwülwarmen Luft örtlich Gewitter.
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0: A3 in Nürnberg Richtung Würzburg. 5 Kilometer Stau zwischen Frauenaurach und Erlangen-West dauert momentan 50 Minuten länger. Und A73 Nürnberg Richtung Bamberg. 4 Kilometer stockender Verkehr zwischen Erlangen-Brück, Bruck und Möhrendorf. da sind es 10 Minuten obendrauf. Außerdem wird geblitzt in Allersberg auf der Altenfeldener Straße, auf der B8 zwischen Seukendorf und Hoherbach und auf der B2 in Höhe Heroldsberg.
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0: Bald geht's in die Sommerferien und wir hatten heute schon Besuch von einer ganzen Truppe von Schülern. Und die haben uns erzählt, was sie in den Sommerferien so anstellen. Ihre Antwort

0: Hier ist Radio F am Mittwochnachmittag. In 2 Tagen geht's in die Sommerferien und wir hatten heute Besuch von Erstklässlern. Die Klasse 1b der Friedrich-Städtler-Schule war zu Gast. Ja, und die Kiddies haben mal gefragt, worauf sie sich bei ihren allerersten Sommerferien am meisten freuen.
1: Dass wir zum See gehen. Ich wusste mir, wie er heißt, aber jetzt habe ich es wieder vergessen.
2: Ich gehe mehr mit meiner Familie.
3: Ich muss nicht ins Freibad gehen, weil ich einen Pool habe.
4: Ich freue mich darauf, weil wir beide nach Frankreich fahren, dass wir uns vielleicht treffen.
5: Wir fahren an die Côte d'Azur.
6: Wir fahren zuerst ans Meer und dann nach Paris.
0: Ah ja, also die Vorfreude auf die Ferien ist riesig. Allerdings ist noch nicht klar, wie es dann im September mit dieser Schule weitergehen soll. Die wurde nämlich beim Starkregen vor einigen Wochen so schwer beschädigt, dass rund 400 Schüler kein Klassenzimmer mehr haben. Auch wenn die Reparaturen in der Stadt die höchste Priorität haben, bleibt offen, wann die Schule wieder nutzbar ist. Aber jetzt erstmal
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0: Alphaville aus Münster.
1: Das ist einer ihrer Hits.
0: Hier ist Radio F mit den größten Hits aller Zeiten. Blondie ist gleich dabei, eigentlich eine Punkband, aber die konnten auch Reggae. The Tide is High gibt's gleich. Außerdem haben wir Brit Rock von den Searchers für Sie aus den 60ern und gleich nach 3:30 Bonnie Tyler mit einem Hit aus den 70ern.
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0: Ja, heiß ist es. Sonnig ist es. 34 Grad haben wir derzeit am Luitpoldhain. In Seukendorf sind es ebenfalls 34 Grad. Es sind die Hundstage und es bleibt heute sonnig bis 21 Uhr. Da geht die Sonne nämlich unter. Morgen erwarten wir bis zu 38 Grad. Am Nachmittag ziehen dann teils stürmische Windböen durch. Nachdem die Luft aber so trocken ist, dürften Gewitter wohl erst am Freitag dröhnen.
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0: A3 Nürnberg Richtung Würzburg. 3 Kilometer Stau zwischen Kreuz Fürth, Erlangen und Frauenaurach. Und A73 Nürnberg Richtung Bamberg. 6 Kilometer Stau zwischen Kreuz Fürth, Erlangen und Möhrendorf. Außerdem wird geblitzt auf der B8 Fürth Richtung Neustadt zwischen Zeukendorf und Horbach und auf der B2 in Höhe Heroldsberg.
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Ein junger Mann geht nach Kalifornien, um dort sein Glück als Schauspieler zu versuchen, aber er scheitert. Und es gibt da so einen englischen Ausdruck, der besagt, wenn was schief geht, dann geht meist noch viel mehr schief. Und diesen Ausdruck hören wir in diesem Kulthit aus dem Jahr 72. When it rains, it pours. Albert Hammond, It Never Rains in Southern California. Und dieser Song hier, der erschien 1966. Ein Jahr zuvor hatte ihn bereits Bob Dylan gesungen, aber ein echter Hit wurde es in der Version von Them.

0: Es wird wieder heiß in den kommenden Tagen. Naja, eigentlich ist es schon heiß, ne? Da fragt man sich, halten das diesmal die Straßenbahnbetten aus? Mehr dazu jetzt um 4 in unsere Nachrichten.
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11: Ich bin Stefan Schütz. Mit dem Einsatz künstlicher Intelligenz sollen Asyl- und Visaverfahren schneller bearbeitet werden. Einen entsprechenden Gesetzentwurf hat das Bundeskabinett auf den Weg gebracht. Tanja Wagner berichtet.
12: Ausländer- und Flüchtlingsbehörden und Auswärtiges Amt sollen sämtliche Daten verwenden dürfen, um KI-Modelle zu trainieren. Das soll die Bearbeitung einfacher und schneller machen. Auch sollen die Angaben der Antragsteller mit öffentlichen Daten aus dem Netz abgeglichen werden dürfen. Entscheidung soll am Ende aber der Sachbearbeiter treffen, nicht der Algorithmus.
11: Wer eine Solaranlage auf dem Hausdach hat, bekommt bald weniger Geld, wenn der überschüssige Strom ins öffentliche Netz fließt. Ein geplantes Gesetz sieht vor, dass solche Dachanlagen für bis zu maximal 3 Jahre eine geringere Summe bringen sollen als aktuell. Gleichzeitig will die Regierung eine Direktvermarktung starten, über die es einen Bonus von 1,5 Cent pro Kilowattstunde verkauften Strom gibt. Die neuen Minister in der Bundesregierung haben jetzt offiziell ihre Ernennungsurkunde von Bundespräsident Steinmeier bekommen. Damit können der neue Verkehrsminister Bilger, der neue Gesundheitsminister Linnemann und die neue Kanzleramtschefin Waken heute noch ihre Amtsgeschäfte übernehmen. Im Bundestag vereidigt werden sie erst nach der parlamentarischen Sommerpause im September.
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13: Mit Chris Wahle. Nürnberg Straßenbahnen sind gerade erst wieder angefahren. Da droht schon der nächste Stillstand. Denn in den kommenden Tagen werden wieder Temperaturen deutlich über 30 Grad erwartet. Und bei dieser Hitze weicht die Fugenmasse zwischen Gleisen und Asphalt auf. Die VAG will verhindern, dass sich Bitumen wieder an Schienenköpfen und Rädern der Straßenbahn sammelt. Deshalb hat man sich vorbereitet. Pressesprecherin Elisabeth Seitzinger.
14: Wir beobachten die Situation vor Ort sehr genau. Wir haben Teams unterwegs, die Temperatur messen, die die Fugenmassen anschauen. Wir haben die Fahrer gebeten, dass sie uns Mitteilungen machen, wenn irgendwie Bitumen sich verteilen sollte. Und wir haben, und das ist unsere große Hoffnung, Fahrzeuge im Einsatz, die die Strecke besprühen mit Wasser in der Hoffnung, dass die Oberflächentemperatur dadurch sinkt.
13: Aktuell fährt alles nach Plan. Dennoch rät die VAG Passagieren schon jetzt, sich über die App oder die Website auf dem Laufenden zu halten, sollten mögliche Ausfälle passieren.
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0: Oben an der Nürnberger Burg, tolle Sicht bei 34 Grad. 34 Grad haben wir derzeit auch in Großhabersdorf. Morgen erwarten wir bis zu 38 Grad. Für Gewitter scheint es morgen noch zu trocken zu sein, aber am Nachmittag kommt ordentlich Wind auf, teilweise sogar mit Sturmböen. Und spätestens am Freitag könnte es örtlich dann blitzen und donnern. Es bleibt aber warm mit rund 30 Grad.
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0: A3 Nürnberg Richtung Würzburg, 8 Kilometer stockender Verkehr zwischen Frauenaurach und Höchstadt-Ost, dauert 20 Minuten länger. Und A73 Nürnberg Richtung Bamberg, 4 Kilometer stau und stockend, zwischen Kreuzfurt, Erlangen und Möhrendorf, auch hier gibt's 20 Minuten obendrauf. Außerdem wird geblitzt auf der B8 zwischen Seukendorf und Horbach und auf der B2 Nürnberg Richtung Heroldsberg in Höhe Heroldsberg. Wir wünschen gute und staufreie Fahrt.
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0: Ein heißer Mittwochnachmittag und Franken freut sich auf einen schönen Sommerabend. Wir begleiten Sie mit dem Dreadlock Holiday aus den 70ern gleich, den Beatles aus den 60ern. Ja, und denen geht's einfach gut. I feel fine. Und das hier, Keep on Running Rock aus den 60ern von der Spencer Davis Group.

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2: Eine Fettleber, die bleibt oft lange unbemerkt, obwohl sie die Gesundheit auf Dauer sehr stark belasten kann. Deshalb haben wir in unserer letzten Radio F Sprechstunde genau über dieses Thema gesprochen. Dr. Matthias Stoll.
3: Eine Fettleber macht an sich erstmal keine wirklichen Beschwerden. Deswegen fällt sie meist auch erst bei Routineuntersuchungen, allen voran Ultraschalluntersuchungen, auf.
2: Und wenn sie frühzeitig erkannt wird, kann sie auch gut behandelt werden. Das ganze Gespräch können Sie sich jederzeit anhören auf radiof.de. 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Und da geht's passend zur Ferienzeit um die Reiseapotheke. Und falls Sie sagen, hey, ich habe da auch ganz bestimmte Fragen, ich möchte ein ganz bestimmtes Thema mal erörtert haben, dann können Sie uns gerne anrufen oder eine Sprachnachricht schicken, kostenfrei versteht sich, an 08000 94 5 94 5. Oder Sie gehen auf unsere Homepage, wenn Sie die letzte Sprechstunde anhören, da finden Sie ein Formular auf radiof.de.

0: Schöne Nummer von Udo Lindenberg, Horizont. Schöne Songs haben wir auch in der nächsten halben Stunde für Sie. Unter anderem die 60er, die Supremes, Stop in the Name of Love und den Crocodile Rock aus den 70ern von Elton John.
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0: Am Zukunftsmuseum am Augustinerhof haben wir derzeit 34 Grad. Im Museum dürfte es deutlich kühler sein. 34 Grad auch an der Fürther Freiheit. Es bleibt heute sonnig, bis die Sonne untergeht. Das ist um 21 Uhr der Fall. Und in der kommenden Nacht wird es dann lau. Die Temperaturen liegen bei 19 Grad. Morgen erwarten wir bis zu 38 Grad. Auch da viel Sonne. Nachmittags weht stürmischer Wind.
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0: Vorsicht auf der A9 Nürnberg Richtung Berlin. Zwischen Laufersburg und Schneitach liegen Reifenteile auf dem rechten Fahrstreifen und ein defekter Laster blockiert den Standstreifen. A3 Nürnberg Richtung Würzburg. 6 Kilometer stockender Verkehr zwischen Frauenaurach und Höchstadt Ost. Dauert Viertelstunde länger. Und A73 Nürnberg Richtung Bamberg. 4 Kilometer stockend zwischen Kreuz Fürth Erlangen und Erlangen Zentrum. Und wir haben Blitzer in Nürnberg an der Schultheißallee.
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0: Supremes am Mittwochnachmittag hier auf Radio F und eine der Sängerinnen der Supremes war Diana Ross. Und um genau die geht's jetzt auch.
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3: Heute am 29. Juli fand im Jahr 1981 eine Traumhochzeit statt. Damals war es eine Traumhochzeit. Später wurde ihre Liebesgeschichte tragisch. Am 29. Juli 1981 werden Prinz Charles und Lady Diana Spencer in der St. Paul's Cathedral in London getraut. Weltweit schauen mehr als 750 Millionen Menschen zu. Rekordeinschaltquoten. Mit meinem Musikmoment möchte ich heute die Liebe feiern. Diana Ross und Lionel Richie. Endless Love. Ein Song ebenfalls aus dem Jahr 1981.

RDF am Mittwochnachmittag um 4:45. Eine sehr nette Hörerin hat gerade angerufen und gemeint, Mensch, bei uns in Fürth-Stadeln hat es im Schatten gerade 40 Grad. Und sie hat nochmal drum gebeten, Mensch Leute, die ihr einen Hund habt, geht bitte gerade bei diesen Temperaturen nicht auf heißem Asphalt oder Stein mit dem Hund Gassi. Die verbrennen sich einfach die Pfötchen. Und natürlich gilt für alle, niemals Kinder und Tiere bei diesen Temperaturen im Auto lassen. Das ist viel zu gefährlich. Und jetzt gehen wir ins Jahr 1967.

0: Nürnberg hat eine Haushaltssperre verhängt. Was das bedeutet, das sagen wir Ihnen jetzt um 17 Uhr in unsere Nachrichten.
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10: Ich bin Stefan Schütz. Rund um Bordeaux sind weiter gut 2200 Feuerwehrleute im Einsatz, um Brände zu löschen. Immer wieder gibt es neue Flammen. Von den ursprünglich evakuierten 224.000 Menschen in der Region, darunter Touristen, konnten inzwischen zahlreiche wieder nach Hause zurückkehren. Auch rund um die spanische Hauptstadt Madrid sieht es wohl besser aus. Zehntausende können zurück in ihre eigenen vier Wände, aber längst noch nicht alle. Asyl- und Visa-Verfahren sollen künftig mit Hilfe von künstlicher Intelligenz schneller bearbeitet werden. Die Bundesregierung will, dass Behörden unter anderem Angaben von Antragstellern automatisch mit Daten abgleichen können, die öffentlich sind. Die endgültige Entscheidung über die Verfahren bleibt aber bei den Mitarbeitern. Die Bundestagsfraktionen von CDU und CSU haben einen neuen Vorsitzenden. Es ist der bisherige Kanzleramtschef Frei. Der CDU-Politiker erhielt knapp 92% der Stimmen und folgt auf Jens Spahn. Er war über die Affäre um die Leihmutterschaft seines Kindes gestolpert.
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11: Mit Chris Wahle. Wir ziehen die Reißleine, bevor sich die Lage weiter verschärft. Die Stadt Nürnberg hat für den Haushalt 2026 eine Ausgabensperre verhängt. Oberbürgermeister Markus König und Stadtkämmerer Thorsten Brehm haben den Schritt mit sofortiger Wirkung veranlasst. Heißt, jeder Euro wird künftig zweimal umgedreht. Noch nicht beschlossene Investitionen, Fördermaßnahmen und andere Ausgaben müssen ab sofort einer Einzelfallprüfung unterzogen werden. Die Stadt begründet ihre Entscheidung unter anderem mit deutlich geringeren Einnahmen bei der Gewerbesteuer. Gleichzeitig seien etwa die Sozialausgaben spürbar gestiegen. Auch die Kosten für das Klinikum haben sich durch die jüngste Gesetzgebung des Bundes noch einmal erhöht. Bereits vor dieser Entwicklung musste die Stadt ein Konsolidierungsprogramm mit einem Volumen von rund 80 Millionen Euro jährlich auf den Weg bringen. Die Haushaltssperre ist nun eine zusätzliche kurzfristige Maßnahme für das laufende Haushaltsjahr, heißt es.
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0: Viel Sonne haben wir heute Nachmittag. 34 Grad derzeit am Tiergarten. In Erlangen am Botanischen Garten ebenfalls 34 Grad. Morgen erwarten wir bis zu 38 Grad. Zum Nachmittag hin kommt teils kräftiger Wind auf. Am Freitag kann es dann lokale Schauer und Gewitter geben. Es bleibt schwülwarm.
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0: Vorsicht auf der A9 Nürnberg Richtung Berlin. Zwischen Laufersburg und Schneidach liegen Reifenteile auf dem rechten Fahrstreifen und ein defekter Laster blockiert den Standstreifen. Obacht auf der B4 Erlangen Richtung Nürnberg. Zwischen Tennenlohe und Neuenhof haben wir eine Schaufel auf der Fahrbahn. Und Vorsicht bitte auch auf der A73 Südwestern Gente Feucht Richtung Nürnberg. Zwischen Münchner Straße und Hafen Süd liegen Reifenteile auf der Fahrbahn. Außerdem wird geblitzt in Nürnberg an der Schultheißallee.
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0: Ab in einen schönen Feierabend, an dem Sie hoffentlich nur freundliche Menschen treffen und gute Musik hören. Und für gute Musik sind wir zuständig. Gleich die Gypsy Kings mit sommerlichem Sound Bamboleo. 70er Rock kommt von Susi Quattro und rein geht's in die Stunde mit einem Song. Da geht einem doch einfach das Herz auf, oder? Wonderful World, hier ist Louis Armstrong.

0: Auf dem Weg in den Mittwochabend, hier ist Radio F, kurz nach 17:45. Morgen geht's los. Das 50. Badentreffen verwandelt die Nürnberger Innenstadt wieder in eine bunte, gut gelaunte Musikmeile. Und mein Kollege Peter Halm stellt uns in dieser Woche immer um diese Zeit seine Geheimtipps vor.
1: Gechillte Klänge gibt es am Samstag in der Katharinenruine. Kezia aus Belgien bringt eine tolle Mischung mit aus Neo-Soul, Rhythm and Blues, Afro-Pop und Hip-Hop und verströmt dabei jede Menge Sade-Vibes.

Sia am Samstag um 18.30 Uhr in der Katar-Ruine. Das komplette Gegenteil kommt aus Kolumbien. Mit überbordender Lebensfreude aus Reggae, Ska und Cumbia machen Dr. Krapula Musik, die sofort in die Beine geht und dabei inhaltlich sehr zeitgemäß.

0: Die heilende Wirkung von Dr. Krapula erleben Sie am Freitag um 21.30 Uhr auf der Insel Schütt.
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0: Auf dem Weg in den Mittwochabend, Hammer-Hammer-Songs in der nächsten halben Stunde für Sie. Hardstar von Donna Summer. Mature ist dabei und ich freue mich auf eine gute Laune-Nummer von den Les Humphrey Singers. Gleich nach 6:30, die Mamalu.
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0: Ein heißer Nachmittag geht in eine laue Sommernacht über. Die Sonne geht um 21 Uhr unter und scheint auch bis dahin ohne Störung. In der Nacht sinken dann die Temperaturen auf knapp unter 20 Grad. Morgen der Donnerstag, wohl der heißeste Tag in dieser Woche mit 38 Grad. Viel Sonne nachmittags, weht dann teils stürmischer Wind. Am Freitag wird es ein klein wenig kühler und in der schwülwarmen Luft können dann auch Gewitter entstehen.
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0: Vorsicht auf der A3, Würzburg Richtung Nürnberg, zwischen Nürnberg-Nord und Beringersdorf blockiert ein Pannenfahrzeug den linken Fahrstreifen. Und Obacht auf der A9. Nürnberg Richtung Berlin, zwischen Laufersbruck und Schneitach liegen Reifenteile auf dem rechten Fahrstreifen und ein defekter Laster blockiert den Standstreifen. Außerdem kommt es gerade in Nürnberg auf der Hafenstraße stadteinwärts zu Behinderungen, und zwar ab Bremer Straße. Hier ist die linke Spur blockiert. Geblitzt wird in Nürnberg Schultheißallee, in Groß-Weißmannsdorf auf der Ansbacher Straße und auf der B8 Nürnberg Richtung Neustadt in Höhe Langenzenn-Ost.
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0: RDF am Mittwochnachmittag. Es ist Sommer in der Stadt und immer zu den Hundstagen, wenn es so richtig schön und heiß da draußen ist, dann ist Nürnberg das Zentrum der Barden. Mhm. Und darum geht's auch heute Abend bei dir, lieber Günther Moosberger.
1: Claudia, so ist das 50 Jahre Baden-Treffen. Vor 50 Jahren ging's los am Tiergarten-Naturplatz, Baden mit der Klampfe und so. Und jetzt ist ein richtiges Weltmusikfestival draus geworden. Und heute Abend kommt Charlie Fischer, der hat diese 50 Jahre miterlebt. 25 Jahre lang davon hat er Jahr für Jahr das Badentreffen organisiert. Er war beim ersten dabei und er wird auch am Wochenende dabei sein mit der Frankenband am Sebalder Platz, glaube ich, Sonntagnachmittag.
0: Also der Name Charlie Fischer ist ja mit dem Badentreffen wirklich ganz eng verbunden und ich bin mir sicher, er kann ganz tolle Geschichten erzählen.
1: Gehst du auch hin, Badentreffen gucken?
0: Auf jeden Fall, es geht dieses Jahr auch einen Tag länger. Ne?
1: Morgen geht's schon los.
0: Genau.
1: Charlie Fischer, heute Abend 20 bis 21 Uhr hier bei mir im Radio F Studio. Und für all diejenigen, die ein bisschen später dazukommen, ab 21 Uhr gibt's das zum Nachhören als Podcast auf unserer Homepage radiof.de.
0: Dankeschön, Günter Moosberger.

0: wird wieder heiß in den kommenden Tagen. Wie geht's eigentlich den Straßenbahnbetteln? Klären wir jetzt um 18 Uhr in unsere Nachrichten.
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12: Ich bin Stefan Schütz. Wer eine Solaranlage auf dem Hausdach hat, bekommt bald weniger Geld, wenn der überschüssige Strom ins öffentliche Netz fließt. Ein geplantes Gesetz sieht vor, dass solche Dachanlagen für bis zu maximal 3 Jahre eine geringere Summe bringen sollen als aktuell. Gleichzeitig will die Regierung eine Direktvermarktung starten, über die es zusätzlich Geld für den verkauften Strom gibt. Jetzt erwischt es auch BMW. Als letzter deutscher Autokonzern legen die Münchner ein großes Stellenabbauprogramm auf. Weltweit sollen rund 8.000 Jobs wegfallen. Diana Kramer berichtet.
13: Dass auch BMW von der allgemeinen wirtschaftlichen Situation betroffen sein wird und Stellen abbauen muss, hatten Experten schon im Juni befürchtet. Wie viele der 8.000 Stellen hier in Deutschland wegfallen, ist bislang nicht bekannt. Der Münchner Autobauer teilte mit, der Abbau soll über die natürliche Fluktuation und ein Abfindungsprogramm erfolgen.
12: Bei einem Hackerangriff sind Daten von Hotelgästen gestohlen worden. Die Cyberkriminellen hatten dabei einen bundesweit agierenden Hoteldienstleister im Visier. Betroffen sind Angaben wie Vor- und Nachnamen oder Adressdaten, Bank- und Zahlungsdaten seien nicht betroffen. Die Hacker verschicken zum Beispiel Mails von angeblichen Hotelmitarbeitern, die dann zu Zahlungen auffordern.
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14: Mit Chris Wahle. Nürnberg-Straßenbahnen sind gerade erst wieder angefahren, da droht schon der nächste Stillstand. In den kommenden Tagen werden wieder Temperaturen deutlich über 30 Grad erwartet. Bei dieser Hitze weicht die Fugenmasse zwischen Gleisen und Asphalt auf. Die VAG will verhindern, dass sich Bitumen wieder an Schienen, Köpfen und Rädern der Straßenbahn sammelt. Deshalb hat man sich vorbereitet. Pressesprecherin Elisabeth Seitzinger.
15: Wir beobachten die Situation vor Ort sehr genau. Wir haben Teams unterwegs, die Temperatur messen, die die Fugenmassen anschauen. Wir haben die Fahrer gebeten, dass sie uns Mitteilungen machen, wenn irgendwie Bitumen sich verteilen sollte. Und wir haben, und das ist unsere große Hoffnung, Fahrzeuge im Einsatz, die die Strecke besprühen mit Wasser in der Hoffnung, dass die Oberflächen Temperatur dadurch sinkt.
14: Aktuell fährt alles nach Plan. Dennoch rät die VAG Passagieren schon jetzt, sich über die App oder die Website auf dem Laufenden zu halten.
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0: Heiß ist es. Wir sind in den wahrscheinlich heißesten Tagen dieses Jahres. Am Funkhaus haben wir derzeit 34 Grad. In Boxdorf ebenfalls 34 Grad. Die Sonne bleibt uns erhalten bis 21 Uhr. Dann ist Sonnenuntergang. Morgen bis 38 Grad. Nachmittags ziehen teils stürmische Windböen durch. Am Freitag bleibt es heiß. Nachmittags kann es dann örtlich Schauer und Gewitter geben.
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0: Vorsicht auf der A9, Nürnberg Richtung Berlin. Zwischen Laufersbruck und Schneitach liegen Reifenteile auf dem rechten Fahrstreifen und ein defekter LKW blockiert den Standstreifen. Ein paar Blitze haben wir noch für Sie. In Groß-Weißmannsdorf wird auf der Ansbacher Straße Richtung Stein geblitzt und auf der B8 Nürnberg Richtung Neustadt in Höhe Langenzenn-Ost. Gute Fahrt wünschen wir.
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0: Und wir haben eine coole Band auf dem Weg durch den Mittwochabend. Die Birds aus den 60ern. Turn, turn, turn. Simon & Garfunkel besingen ihre etwas schräge Cecilia. Barclay James Harvest mit Softrock und den Anfang macht Elvis Presley mit

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Was wollen sie haben, die Girls und auch die Boys? Hier ist Radio F am Mittwochabend mit den größten Hits aller Zeiten. Gleich die Equals mit Viva Bobby Joe aus den 60ern. Und wir lieben natürlich auch die 70er. Und da waren die hier sehr angesagt.

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1: An diesem heißen Mittwochfeierabend, du kannst jetzt hier mal 100 Euro gewinnen, netto und steuerfrei. 100 Euro gehen hier raus, wenn du weißt, was hier rauskommt.
2: Was ist schwerer, 1 Kilogramm Federn oder 1 Kilogramm Gold?
1: Die Frage ist also, was ist schwerer, 1 Kilogramm Federn oder 1 Kilogramm Gold? Wer das weiß, der schnappt sich jetzt an diesem letzten Mittwoch im Juli 100 Euro und das unter der 0137 90 30 200. Das ist die Gewinnernummer 0137 90 30 200. 50 Cent aus allen deutschen Netzen. Vorher noch ein paar Regeln. Mitmachen bitte ab 18. An Minderjährige werden keine Gewinne ausgezahlt. Jeder Anruf kostet 50 Cent aus allen deutschen Netzen. Bitte darauf achten, dass nicht jeder Anruf, der Kosten produziert, auch automatisch ins Studio gelangt. Gewinnchancen im Leitungsspiel 1 zu 200.000. Parallel dazu kann die Redaktion jederzeit ausgewählte Anrufer per Zufallsprinzip direkt ins Studio durchstellen. Die Teilnahmebedingungen sind auf cashquiz.de zu finden. Dort sind dann später auch alle Lösungen und Gewinner notiert und ein Spiel dauert maximal bis Sendungsende. Was ist denn schwerer? 1 Kilogramm Federn oder 1 Kilogramm Gold? 100 Euro gibt's zu gewinnen für einen perfekten Start in den neuen Monat August. 0137 90 30 200 ist die Gewinnernummer. 0137 90 30 200. 50 Cent aus allen deutschen Netzen mit Leitung 3 bist du bei uns live in der Show. Und hier in der Show ist auch der Carsten. Ich grüße dich.
3: Hallo, einen schönen Feierabend wünsche ich. Und falls ihr nicht genau wisst, was da rauskommt, ihr könntet unseren Spielechef fragen, weil der hat schon ordentlich Federn gelassen.
1: nicht schlecht, sehr wahnsinnig gut. Ich guck mal auf seine Reaktion, weil das ist immer, okay, er guckt ähnlich erschüttert, wie ich es mir dachte. 0137 90 30 200, 50 Cent aus allen deutschen Netzen. Mit Leitung 3 bist du live hier bei uns in der Show, kannst 100 Euro gewinnen. Was ist schwerer, 1 Kilo Federn oder 1 Kilogramm Gold? Mit Leitung 3 bist du dann live hier in der Show, kannst das Geld gewinnen. Durchgestellt mit dem Chance-Button. Wer ist da? Hallo?
3: Ja.
1: Oh, hallo? Auf. Hallo? Ja, tut mir leid, hat aufgelegt. So funktioniert das leider nicht. 0137 90 30 200. Bitte sprecht mit uns am Telefon. Nicht schüchtern sein. 0137 90 30 200. Ah. Durchgestellt wieder mit dem Chance-Button. Hallo, wer ist da?
4: Ja, hier ist Otto.
1: Hallo, Otto. Was kommt raus?
4: Ja. Gleich
3: wieder,
4: Kilo ist Kilo.
3: Ja, Otto. Das ist ja super.
1: Yes, yes, du hast gewonnen, Otto. 100 Euro für dich, was sagst du dazu?
4: Ja, viel Monat am Ende des Geldes, das kommt gut an.
3: Oh, das ist sehr gut.
1: Richtig, mal, sag das auch mal meinem Spielechef, ne? Also ja, 100 Euro hast du gewonnen, herzlichen Glückwunsch, bleib mal am Telefon und dann machen wir direkt weiter mit den nächsten 100 Euro. Was kommt denn hier raus?
2: 7 Heuhaufen und 11 Heuhaufen werden zusammengetragen. Wie viele Heuhaufen ergibt das?
1: So, 7 Heuhaufen und 11 Heuhaufen werden zusammengetragen. Wie viele Heuhaufen ergibt denn das? Wer das weiß, gewinnt unter der 0137 90 30 200. 0137 90 30 200. 50 Cent aus allen deutschen Netzen. Ihr schnappt dir an diesem heißen Mittwochfeierabend gerne 100 Euro. Und Otto hat's gesagt, das Geld geht heute noch raus. Du hast es heute noch auf deinem Konto. Also bevor dann am Samstag, 1. August oder vielmehr am Montag, alles vom Konto wieder runtergeht, hast du die 100 Euro auch schon pünktlich auf deinem Konto. Otto kann sich freuen, ne?
3: Absolut. Otto finde ich gut.
1: So, oh Gott, auch wirklich, Carsten.
3: Ach nee, ach komm, wirklich, ach nee.
1: Das Kind der 90er ist hier mal wieder zu 0137 90 30 200, 50 Cent aus allen deutschen Netzen. Da wird schon wieder so ein schwieriger Moment mit dem Carsten. Ilona meinte in der vorherigen Sendung schon mal das. Aber was kommt denn nun raus?
5: Na, ich denke 18. 7 und 11 Heuhaufen ergeben doch 18.
1: Oh, das ist nicht gute Käse. Das ist nun wirklich nicht gute Käse. Tut mir leid, Ilona, 18 stimmt nicht, Carsten.
3: War sie lost, muss man sagen.
1: Ja, komm
3: wir jetzt mal bei all dem Quatsch. Bei all dem Quatsch. Wirklich, pass auf, hört nochmal genau auf die Frage, stellt's euch bildlich vor, dann klappt's und wir machen jetzt 200 Euro.
1: So, doppelter Gewinn 0137 90 30 200 50 Cent aus allen deutschen Netzen. Wer sich fragt, was quatschen die da gerade? Uns hat Susanne Daubner erklärt, was die Jugendwörter des Jahres so sind.
3: Absolut.
1: Von daher, wir kommen da ja auch nicht mehr mit. Hier ist nochmal die Frage.
2: 7 Heuhaufen und 11 Heuhaufen werden zusammengetragen. Wie viele Heuhaufen ergibt das?
1: Also wenn man 7 und 11 Heuhaufen zusammenträgt, wie viele Heuhaufen ergibt denn das? Doppelter Gewinn jetzt unter der 0137 90 30 200 50 Cent aus allen deutschen Netzen. Auch über die 200 Euro kann man sich heute noch freuen?
3: Absolut. Ja, also jeder Gewinn, der hier heute Abend gemacht wird, ist auch heute Abend schon auf dem Konto. Per Echtzeitüberweisung geht alles raus.
1: Aber es sind nicht 18 Heuhaufen, wie das Ilona meinte. Ne? Wenn ich 7 und 11 Heuhaufen zusammentrage, wie viele Heuhaufen ergibt denn das? Silvia, die meinte in der vorhergehenden Sendung das hier. Was kommt raus bei diesen Heuhaufen?
0: Also wenn man 7 und 11 Heuhaufen zusammenträgt, dann müssen das 11 sein. Also die höhere Zahl.
3: Die höhere Zahl.
1: Da bin ich raus.
3: Nee, da bin ich auch raus. Das tut mir leid.
1: Silvi, ist nicht richtig. Nee. Also weißt du, mit den 35 Grad jetzt gerade da draußen ist es anscheinend jetzt mit der Frage echt ein Problem. Bitte ganz kurz, irgendwer, das es auflösen kann. Was machen wir, Carsten?
3: Also pass auf, ich lege jetzt wirklich nochmal einen 100er rein ins Spiel, machen wir 300 Euro. Also wirklich ganz kurz mal zuhören, alles stehen und liegen lassen, es sei denn, ihr fahrt Auto. Genau hinhören ist hier das Stichwort.
1: Es geht jetzt um 300 Euro und wir würden gerne das Feierabendgeld verteilen. 0137 90 30 200, 0137 90 30 200, 50 Cent aus allen deutschen Netzen. Hier ist nochmal die Frage, was kommt denn nur raus, bitte?
2: 7 Heuhaufen und 11 Heuhaufen werden zusammengetragen. Wie viele Heuhaufen ergibt das?
1: Hey, können wir so eine Frage echt an so einem heißen Mittwochfeierabend nicht nochmal spielen? Das ist anscheinend echt ein Problem.
3: 7 Wahrscheinlich.
1: Und 11 Heuhaufen werden zusammengetragen, das ergibt dann in Summe, Janina, die meinte in einer anderen Sendung das hier.
6: Also was kommt raus?
7: Na, 11 und 18 waren es ja nicht. Mhm. Also bleiben ja nur noch 7.
6: 7 bleiben nur noch übrig. Also 7 Heuhaufen ist deine Lösung.
7: Genau.
6: Aha. Janina, ich glaube, da musst du dir die Frage echt nochmal anhören, weil das stimmt ja leider auch nicht. Es sind nicht 7 Heuhaufen.
1: So, also irgendwer, der noch keinen Sonnenstich bekommen hat, bitte.
3: Es ist doch wirklich, es ist ja auch kein Ausschlussverfahren, wirklich. Einfach zuhören, kurz durchatmen, zuhören, bildlich vorstellen. Pass auf, jetzt folgendes, richtig Motivationskohle. Mhm. Ich lege jetzt 200 Euro nochmals obendrauf, heißt 500 Euro, aber bitte, die richtige Antwort muss her.
1: Und bitte wähle jetzt wirklich parallel mit mir diese Nummer, um diese Frage endlich aufzulösen. Da wollten wir jetzt hier nicht ein paar Minuten mit rummachen. 0137 90 30 200 0137 90 30 200 50 Cent aus allen deutschen Netzen. Du kommst mit Leitung 3 live zu uns in die Show. Das ist die Frage für so viel Geld mittlerweile.
2: 7 Heuhaufen und 11 Heuhaufen werden zusammengetragen. Wie viele Heuhaufen ergibt das?
1: So, es geht um wie viel Geld gerade noch?
3: Also 500 habe ich gerade eben gesagt. Da noch keiner da ist, lege ich nochmal einen 100er drauf. 600 Euro.
1: Yes.
3: Und bevor du fragst, ja, auch dieses Geld, auch diese 600 Euro sind heute Abend auf dem Konto.
1: 600 Euro jetzt unter der 0137 90 30 200. Was kommt denn nun raus mit den Heuhaufen? Bitte 0137 90 30 200. 50 Cent aus allen deutschen Netzen. Die nächste Antwort muss sitzen. Sebastian meinte in der vorhergehenden Sendung das hier. Sebastian, wir brauchen dringend eine richtige Lösung. Was kommt denn nun raus?
8: 4.
1: 4? 4 Heuhaufen meinst du?
8: 11 minus 7?
1: Das verstehe ich überhaupt nicht. Nee, das ist leider nicht richtig, Sebastian. Es tut mir leid. Also, gibt es künftig ein Musikquiz bei solchen Sommerabenden, aber ganz ehrlich, machen wir echt nicht mehr.
3: Nee, also mit Zahlen und so, das hat wohl keinen Sinn. Ja, wahrscheinlich hat er so zusammengetragen, hat er gedacht, wahrscheinlich müsste er das dann abziehen. Das ist Quatsch. Nein, es ist doch viel, viel, viel, viel, viel einfacher. So, 750 Euro. 750 Euro heute aufs Konto. Aber jetzt bitte die richtige Antwort, Leute.
1: So, noch mehr Geld und bitte jetzt auflösen, zu uns kommen und sagen, wie viele Heuhaufen denn rauskommen. 0137 90 30 200. 0137 90 30 200. 50 Cent aus allen deutschen Netzen. 4 falsche Antworten jetzt bei der Frage. Und ich denk's mir nicht aus.
2: 7 Heuhaufen und 11 Heuhaufen werden zusammengetragen. Wie viele Heuhaufen ergibt das?
1: 750 Euro. Mit Leitung 3 bist du live 4. Carsten und ich sind live 4. 18.39 Uhr. Es ist immer noch keiner da.
3: Ja, wir sind live 4. Ihr seid noch nicht hier. Es ist noch keiner da. Darum jetzt wirklich Folgendes. Ich habe eine Idee. Es ist 29. Juli jetzt angesagt. Das heißt, demnächst wird alles vom Konto wieder runtergebucht. Abbuchungen incoming. Heißt, ich lege noch was drauf. 1.000 Euro für euch. Ist kein Quatsch, geht heute raus. Ist heute Abend auf eurem Konto. 1.000 Euro, aber wir brauchen jetzt die richtige Antwort.
1: Wenn ich 7 und 11 Heuhaufen zusammentrage, ergibt das? Hat jemand eine Lösung bitte? Schnapp dir das Sommergeld von 1000 Euro. Es soll und es wird rausgehen unter der 0137 90 30 200. Noch keiner da. Aktuell immer noch keiner da. 0137 90 30 200. 50 Cent aus allen deutschen Netzen und immer noch keiner da. 1000 Euro. Und die Antwort lautet nicht 18 Heuhaufen. Ilona, die hat die 11 und die 7 zusammen addiert. Es kommen da nicht 18 Heuhaufen raus. 1000 Euro in der Cash-Quiz. Sommer, Mittwoch, Feierabend-Ausgabe und es ist immer noch keiner da. Das Wetter spielt heute total gegen uns, glaube ich.
3: Absolut. Und dann noch so eine Frage, keine Ahnung. Also folgendes, ich verdoppele jetzt eure Gewinnchance, damit es jetzt hier rappelt. Wir wollen diese Frage loswerden. Ja. Ich gebe euch die 6 noch mit dazu. Also Leitung 3 bleibt bestehen, Leitung 6 kommt mit dazu. Ab sofort 2 Leitungen, 2 Gewinnleitungen. Das ist die doppelte Gewinnchance jetzt auf 1000 Euro.
1: So, liebe Freunde, für 1000 Euro, es sind jetzt 2 Studioleitungen offen. Wir haben jetzt gerade eine 2. Leitung ins Studio geöffnet. Die ist offen, die steht dir zur Verfügung für 1000 Euro. Aber bitte, wähl diese Nummer, komm jetzt zu uns, löst diese blöde Frage auf und werd heute Abend glücklich über 1000 Euro. 0137 90 30 200. Und jetzt kann es bitte jede Sekunde klingeln, dass wir hier weiter mit Musik machen können. 0137 90 30 200. 50 Cent aus allen deutschen Netzen. Ein letztes Mal hören wir rein in die Frage, was kommt raus?
2: 7 Heuhaufen und 11 Heuhaufen werden zusammengetragen. Wie viele Heuhaufen ergibt das?
1: So, 18 meinte Ilona, das war falsch. Silvia kam auf 11 und Janina auf 7. Bitte, irgendwer muss da den Durchblick haben bei dieser Frage, auch wenn das bei 35 Grad in der Spitze heute vielleicht ein bisschen schwieriger ist. Carsten, ist jetzt jemand da bei der doppelten Gewinnchance?
3: Noch keiner da und darum verdopple ich eure Gewinnchance nochmals. Achtung, anschnallen. Jetzt wird's auch hier richtig heiß, denn jetzt kommen noch 2 Leitungen mit dazu. Heißt nochmal die 9 und die 11 dazugegeben. Bedeutet nicht mehr die zweifache, sondern die 4-fache Gewinnchance ab jetzt.
1: So, noch besser, noch besser. Noch fulminanter, es sind jetzt 4 Studioleitungen geöffnet, 4 Leitungen stehen auf grün, 4 Leitungen führen dich direkt zu 1000 Euro, es ist die 0137 90 30 200. Irgendwer, der gerade nicht im Freibad ist, irgendwer, der gerade nicht an der Pommesbude ist, 0137 90 30 200, 50 Cent aus allen deutschen Netzen. Okay, Regie wird auch schon ungeduldig, wir hören das letzte Mal rein in die Frage, was kommt hier raus? Einer muss es wissen, einer bitte.
2: 7 Heuhaufen und 11 Heuhaufen werden zusammengetragen. Wie viele Heuhaufen ergibt das?
1: So, Carsten, es muss jetzt klingeln. Die Sendung ist gleich vorbei, Mann.
3: Komm, dann gebe ich noch eine Leitung mit dazu. Gebe ich noch die 15 mit rein. Es muss doch jetzt bitte klappen. Radio Deutschland, SOS, jetzt bitte. Wer hat's raus? 5-fache Gewinnchance, weil die 15 ist jetzt auch noch mit dabei.
1: 5 Studioleitungen sind geöffnet, es ist gleich 18.45 Uhr, die Sendung ist gleich zu Ende, die 1000 Euro werden rausgehen. Und es ist nicht die Frage, ob es hier überhaupt einen Gewinner geben wird, es wird einen Gewinner geben. Die Frage ist, wer wird gewinnen und wann wirst du gewinnen? Bitte jetzt unter der 0137 90 30 200, 0137 90 30 200, 50 Cent aus allen deutschen Netzen, 1000 Euro. Heute Abend noch auf dem Konto, also auch bei dieser gigantischen Gewinnsumme ändert sich daran nichts, ne?
3: Da ändert sich gar nichts dran, per Echtzeitüberweisung geht's raus. Jetzt müsst ihr euch mal vorstellen, ihr holt euch jetzt die Kohle, ihr gewinnt jetzt hier und dann habt ihr in 2 Stunden das Geld auf dem Konto. 1000 Euro.
1: So wird's sein. 0137 90 30 200. Liebe Regie, bitte lasst uns noch auf Sendung. Bitte klemmt uns jetzt nicht ab. Wir brauchen noch einen Gewinner. In den letzten Sekunden dieser Sendung. Irgendwer, der weiß, wie viele Heuhaufen da rauskommen. 0137 90 30 200. 50 Cent aus allen deutschen Netzen. Irgendwer, der bitte uns sagen kann, was hier rauskommt. Julius, nein, bitte, bitte nehmt uns nicht vom Sender. Wir brauchen die Lösung. Carsten.
3: Ja, aus der Regie kriegen wir hier vom Julius schon wieder komische Zeichen. Nein, wir gehen nicht ohne Gewinner oder Gewinnerin. Ich gebe 3 Leitungen dazu, die 18, 19 und 20. 8-fache Gewinnchance jetzt.
1: 8 Leitungen sind jetzt geöffnet. Wenn ich 7 und 11 Heuhaufen zusammentrage, wie viele Heuhaufen ergibt das? 0137 90 30 200. Und Julius sagt, er macht jetzt wirklich kurzen Prozess. Die letzten 120 Sekunden brechen jetzt gleich an. Wir brauchen bitte die Lösung. 1000 Euro müssen rausgehen unter der 0137 90 30 200 0137 90, 30, 200, 50 Cent aus allen deutschen Netzen. Wir haben keine Zeit mehr. Es wird jemand 1000 Euro gewinnen. Aber ist irgendwer gerade nicht im Freibad, liegt nicht in der Sonne, hört diesen Sender und weiß, was bei dieser Frage rauskommt? Bitte.
2: 7 Heuhaufen und 11 Heuhaufen werden zusammengetragen. Wie viele Heuhaufen ergibt das?
1: Keine 120 Sekunden mehr, Carsten. Das war's.
3: Unfassbar. Es wird garantiert klingeln. Das Geld geht garantiert raus. Heute ist der 29.07. nochmal langsam. Und deshalb gebe ich euch die 29 und die 7 noch echt? Mit dazu. Jetzt machen wir die 10-fache Gewinnchance für die letzten 90 Sekunden. Los geht's.
1: Es sind jetzt 10 Studioleitungen geöffnet. Triff eine dieser 10 Leitungen, komm bitte direkt zu uns und gewinne 1000 Euro jetzt am Ende der Sendung mit der besten Gewinnchance. 1000 Euro Sommergeld unter der 0137 90 30 200. Und jetzt brauchen wir dich bitte in den letzten 90 Sekunden 0137 90 30 200. 50 Cent aus allen deutschen Netzen. 1000 Euro netto und steuerfrei. Und nochmal zum Ende sei gesagt, sag bitte nicht 18 Heuhaufen. Das ist nicht richtig. Es wird auch nicht richtiger. 1000 Euro, letzten 60 Sekunden. Das kann ja was werden hier.
3: Absolut. Wir brauchen jetzt ein Klingeln. Es wird garantiert klingeln. Bitte habt die richtige Antwort parat, damit wir das Geld sofort auf den Weg bringen können.
1: Unter der 0137 90 30 200. Und ich sage jetzt das letzte Mal die Gewinnernummer für 1000 Euro. Es muss jemand haben an diesem heißen Mittwoch. 0137 90 30 200. 50 Cent aus allen deutschen Netzen. Was ist denn, wenn ich 7 und 11 Heuhaufen zusammentrage? Wie viele Heuhaufen ergibt denn das? Silvia kam da auf 11, wie auch immer, Ilona auf 18, 1000 Euro netto und steuerfrei. 10 Leitungen weiterhin offen, oder?
3: Absolut. 10 Leitungen führen zum Gewinn.
1: 0137 90 30 200. Schnappt ihr das Geld? 50 Cent aus allen deutschen Netzen. Ab durchgestellt mit dem Chance-Button. Wer ist denn da? Hallo? Hallo?
8: Geht denn da, Fabian?
1: Hallo? Hallo, Fabian. Die Lösung bitte.
8: 1.
1: Es ist ein großer Heuhaufen. Fabian,
3: natürlich.
1: Du hast gewonnen. Herzlichen Glückwunsch. 1000 Euro gehören dir. Gratulation.
9: Super,
3: geil. Ja,
9: ja. 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
6: Ich bin Dominik Schweiger. Eine KI soll künftig dabei helfen, Verfahren bei Asyl- und Visa-Anträgen schneller zu machen. Die Bundesregierung hat dafür ein entsprechendes Gesetz auf den Weg gebracht. Kritiker warnen unter anderem vor Diskriminierung durch die KI und Fehler. Tanja Wagner mit den Einzelheiten.
7: Ausländer- und Flüchtlingsbehörden und Auswärtiges Amt sollen sämtliche Daten verwenden dürfen, um KI-Modelle zu trainieren. Das soll die Bearbeitung einfacher und schneller machen. Auch sollen die Angaben der Antragsteller mit öffentlichen Daten aus dem Netz abgeglichen werden dürfen. Entscheidung soll am Ende aber der Sachbearbeiter treffen, nicht der Algorithmus.
6: Jetzt plant auch BMW einen größeren Stellenabbau. Der Konzern will laut Medienberichten bis Ende 2027 weltweit rund 8000 Jobs streichen. Ein großer Teil davon dürfte nach Ansicht von Expertenstellen in Deutschland betreffen. Der Abbau soll vor allem über natürliche Fluktuation und ein freiwilliges Abfindungsprogramm laufen. Arbeitsplätze in der Produktion sollen nicht betroffen sein. In Teilen Bayerns gilt aktuell die höchste Waldbrandgefahrenstufe. In Niederbayern und der Oberpfalz laufen deswegen schon Beobachtungsflüge. In Ober- und Unterfranken sollen weitere folgen. In Südeuropa ist die Lage deutlich brenzliger. Rund um Bordeaux kämpfen tausende Feuerwehrleute weiter gegen Brände. Viele der rund 220.000 Evakuierten dürfen mittlerweile zurückkehren. Auch bei Madrid wurden erste Evakuierungen aufgehoben. Vollständig unter Kontrolle sind die Feuer aber noch nicht. Meilenstein beim Brenner Basistunnel. Österreich und Italien sind jetzt auch tief unter den Alpen miteinander verbunden. In beiden Haupttunnelröhren ist der Durchbruch an der Staatsgrenze gelungen. Rund 1400 Meter unter dem Brennerpass konnten sich die Mineure aus beiden Ländern erstmals die Hände reichen. Die Fahrzeit zwischen München und Verona soll sich dadurch ab 2032 um etwa 2 Stunden verkürzen. Gefährlicher Rekordversuch mit Happy End. Marcel Paul aus Hessen hat mit einem stark umgebauten Bobbycar einen Geschwindigkeitsrekord aufgestellt. Der 34-Jährige fuhr auf einer Bergstraße in Österreich knapp 150 Stundenkilometer. Damit war er laut Rekordinstitut Deutschland nochmal deutlich schneller als bei seinem bisherigen Rekord von 130 Stundenkilometern.
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8: Mit Chris Wahle. Auf einem Spielplatz mit Wasserspielanlage in Nürnberg-Langwasser häufen sich Fälle von massivem Vandalismus. Im Zuge dessen musste jetzt auch der Bodensprudelbrunnen abgeschaltet werden. Der Servicebetrieb Öffentlicher Raum hat deshalb Anzeige gegen Unbekannt erstattet. Auf der Anlage am Ferdinand-Drechsler-Weg haben Unbekannte in den vergangenen Wochen Spielgeräte unter anderem mit rohem Hackfleisch, Honig und Biomüll verschmutzt und mehrfach Vorhängeschlösser an der Seilbahn angebracht. Am Brunnen wurden Abflüsse mit Sand, Erde und Müll verstopft. Wann er wieder in Betrieb genommen werden kann, ist noch unklar. Sir bittet darum, verdächtige Beobachtungen der Polizei oder dem Betrieb zu melden.
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9: Ein lauer Sommerabend geht in eine warme Sommernacht über. Es wird kaum kühler als 19 Grad. Morgen scheint dann wieder die Sonne bei bis zu 38 Grad. Am Nachmittag kann es stürmische Windböen geben. Gewitter sind dann erst ab Freitag in Sicht.
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9: ELO sind gleich dabei mit einem ihrer Hits aus dem Jahr 1979, Don't Bring Me Down. Wir hören die Dire Straits mit dem Walk of Life und den Anfang machen die Eagles. Wir checken ein ins Hotel California.

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Haben Sie da auch immer verstanden, Brown Girl in the Rain? Es heißt natürlich In the Ring und ist ein altes Kinderlied. Boney M. aus den 70ern. Hier ist Radio F. am Mittwochabend mit den 60ern und den Mamas in Park.

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6: Ich bin Dominik Schweiger. Eine KI soll künftig dabei helfen, Verfahren bei Asyl- und Visa-Anträgen schneller zu machen. Die Bundesregierung hat dafür ein entsprechendes Gesetz auf den Weg gebracht. Kritiker warnen unter anderem vor Diskriminierung durch die KI und Fehler. Tanja Wagner mit den Einzelheiten.
7: Ausländer- und Flüchtlingsbehörden und Auswärtiges Amt sollen sämtliche Daten verwenden dürfen, um KI-Modelle zu trainieren. Das soll die Bearbeitung einfacher und schneller machen. Auch sollen die Angaben der Antragsteller mit öffentlichen Daten aus dem Netz abgeglichen werden dürfen. Entscheidung soll am Ende aber der Sachbearbeiter treffen, nicht der Algorithmus.
6: Jetzt plant auch BMW einen größeren Stellenabbau. Der Konzern will laut Medienberichten bis Ende 2027 weltweit rund 8000 Jobs streichen. Ein großer Teil davon dürfte nach Ansicht von Expertenstellen in Deutschland betreffen. Der Abbau soll vor allem über natürliche Fluktuation und ein freiwilliges Abfindungsprogramm laufen. Arbeitsplätze in der Produktion sollen nicht betroffen sein. In Teilen Bayerns gilt aktuell die höchste Waldbrandgefahrenstufe. In Niederbayern und der Oberpfalz laufen deswegen schon Beobachtungsflüge. In Ober- und Unterfranken sollen weitere folgen. In Südeuropa ist die Lage deutlich brenzliger. Rund um Bordeaux kämpfen tausende Feuerwehrleute weiter gegen Brände. Viele der rund 220.000 Evakuierten dürfen mittlerweile zurückkehren. Auch bei Madrid wurden erste Evakuierungen aufgehoben. Vollständig unter Kontrolle sind die Feuer aber noch nicht. Meilenstein beim Brenner Basistunnel. Österreich und Italien sind jetzt auch tief unter den Alpen miteinander verbunden. In beiden Haupttunnelröhren ist der Durchbruch an der Staatsgrenze gelungen. Rund 1400 Meter unter dem Brennerpass konnten sich die Mineure aus beiden Ländern erstmals die Hände reichen. Die Fahrzeit zwischen München und Verona soll sich dadurch ab 2032 um etwa 2 Stunden verkürzen. Gefährlicher Rekordversuch mit Happy End. Marcel Paul aus Hessen hat mit einem stark umgebauten Bobbycar einen Geschwindigkeitsrekord aufgestellt. Der 34-Jährige fuhr auf einer Bergstraße in Österreich knapp 150 Stundenkilometer. Damit war er laut Rekordinstitut Deutschland nochmal deutlich schneller als bei seinem bisherigen Rekord von 130 Stundenkilometern.
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8: Mit Chris Wahle. Das neue Rundfunkmuseum Fürth, Haus des Hörens, nimmt Gestalt an. Jetzt ist Richtfest gefeiert worden. Die ehemalige Direktionsvilla des Unternehmers Max Grundig soll sich samt Anbau zu einem modernen Bildungs- und Erlebnisort entwickeln. Die bauliche Umsetzung läuft nach Plan. Allerdings verteuert sich das Kulturprojekt um rund 500.000 Euro. Oberbürgermeister Thomas Jung zu den Kosten.
9: 15 Millionen ist schon eine Hausnummer für die Stadt Fürth. Wir freuen uns aber über viele Zuschussgeber. Auch die Bundesrepublik, der Freistaat Bayern, Landesstiftung. Da bekommen wir mehr als die Hälfte an Zuschüssen, sonst wäre es sowieso nicht darstellbar gewesen.
8: Die Stadt Fürth trägt damit rund 8 Millionen Euro. Die Eröffnung ist für den Herbst 2027 geplant.
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Sie ist nach wie vor angesagt. Madonna sorgt für Schlagzeilen. Neues Album ist auch gerade am Start. Hier ist Radio F mit den größten Hits aller Zeiten am Start. Und da gehört der Song von den Boomtown Rats dazu. 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
1: Ich bin Dominik Schweiger. Nach den Turbulenzen in der Union stellen sich Kanzler Merz und CSU-Chef Söder hinter den neuen Fraktionschef frei. Die Abgeordneten von CDU und CSU haben ihn mit knapp 92% gewählt. Zuvor hat es eine ungewöhnlich lange Aussprache gegeben, unter anderem wegen des Umgangs mit dem entlassenen Verkehrsminister Schnieder. Söder erklärte anschließend, man könne jetzt etwas entspannter in die Ferien fahren. Die Hitze in Frankreich und Spanien macht es den Feuerwehrleuten vor Ort wirklich schwer, gegen die Brände anzukämpfen. Zehntausende Evakuierte aus beiden Ländern können mittlerweile aber wieder nach Hause zurückkehren. David Riemer berichtet.
2: An der französischen Atlantikküste sorgen enorme Trockenheit, Wind und Temperaturen von über 40 Grad weiter für große Gefahr. Rund 2200 Feuerwehrleute sind dort weiter im Einsatz. Und in Spanien wurden Evakuierungen und Ausgangsbeschränkungen für 19 Ortschaften aufgehoben. Die Behörden warnen wegen der vierten Hitzewelle des Sommers aber vor einer verfrühten Entwarnung.
1: Ein eigenes Haus ist für viele Familien kaum noch bezahlbar. Laut einer Studie des Instituts der Deutschen Wirtschaft gibt's günstige Häuser fast nur noch auf dem Land oder in Regionen mit weniger Arbeitsplätzen und schlechterer Infrastruktur. Im Bundesländervergleich sind Berlin, Hamburg und Bayern besonders teuer. Rund um München und im Alpenvorland frisst die Kreditrate oft mehr als die Hälfte des Nettoeinkommens. Ein Airbus A350 hat bei einem Testflug einen neuen Langstreckenrekord aufgestellt. Die Maschine ist ohne Zwischenstopp mehr als 23.000 Kilometer von Melbourne nach Toulouse geflogen und war dabei über 24 Stunden in der Luft. Eine australische Airline will mit solchen Flugzeugen ab Oktober nächsten Jahres zum ersten Mal nonstop von Sydney nach London fliegen. Nürnberg muss den Gürtel enger schnallen. Für Bayerns zweitgrößte Stadt gilt ab sofort eine Ausgabensperre für den Haushalt 2026. Noch nicht beschlossene Investitionen und Förderungen müssen jetzt einzeln geprüft werden. Grund sind schwächere Gewerbesteuereinnahmen, während Sozialausgaben und die Kosten für das Klinikum Nürnberg deutlich gestiegen sind.
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3: Mit Chris Wahle. Wir ziehen die Reißleine, bevor sich die Lage weiter verschärft. Die Stadt Nürnberg hat für den Haushalt 2026 eine Ausgabensperre verhängt. Oberbürgermeister Markus König und Stadtkämmerer Thorsten Brehm haben den Schritt mit sofortiger Wirkung veranlasst. Heißt, jeder Euro wird künftig zweimal umgedreht. Noch nicht beschlossene Investitionen, Fördermaßnahmen und andere Ausgaben müssen ab sofort einer Einzelfallprüfung unterzogen werden. Die Stadt begründet ihre Entscheidung unter anderem mit deutlich geringeren Einnahmen bei der Gewerbesteuer. Gleichzeitig seien etwa die Sozialausgaben spürbar gestiegen. Auch die Kosten für das Klinikum haben sich durch die jüngste Gesetzgebung des Bundes noch einmal erhöht. Bereits vor dieser Entwicklung musste die Stadt ein Konsolidierungsprogramm mit einem Volumen von rund 80 Millionen Euro jährlich auf den Weg bringen. Die Haushaltssperre ist nun eine zusätzliche kurzfristige Maßnahme für das laufende Haushaltsjahr, heißt es.
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4: Sternenklar wird die kommende Nacht meist mit Tiefstwerten um 19 Grad. Morgen wird es wieder heiß mit bis zu 38 Grad. Am Nachmittag recht windig. Es bleibt aber noch meist trocken.
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0: Mittwochabend bei Radio F auf der 94.5, mittwochs zwischen 20 und 21 Uhr, das heißt Studiogäste auf der 94.5. Günter Moosberger wünscht Ihnen einen gemütlichen Abend zu Hause. Gute Fahrt, wenn Sie im Auto unterwegs sind, und herzlich willkommen zur heutigen Ausgabe von Vorort Spezial. Wir sprechen heute über das Ereignis des kommenden Wochenendes. 50 Jahre Badentreffen bis zum 2. August, die Innenstadt im Zeichen des Badentreffens. Logischerweise heute Abend auch unser Thema. Bei mir ist ein Mann, der viel mit dem Badentreffen zu tun hat. Wenn ich sage, Charlie Fischer ist da, dann sagen viele, oh, das ist doch der aus dem Komm. Die anderen sagen, das ist doch der von der Frankenband. Viele sagen, das ist ein Musikethnologe, der hat das doch studiert. Für uns ist es der Mann, der fast 2 Jahrzehnte lang das Badentreffen organisiert hat.
1: Ich habe es 25 Jahre gemacht, von 1990 bis 2014. Das sind 25 volle Jahre, und zuvor habe ich 3-4 Jahre noch als Praktikanter mitgemacht.
0: Dann sagen wir doch erstmal schönen guten Abend.
1: Guten Abend.
0: Schön, dass Sie da sind. Fällt Ihnen noch was ein zum ersten Badentreffen? Haben Sie das miterlebt? Haben Sie das gesehen? Wie war das?
1: Ja, da war ich 21, da kann ich mich gut erinnern. Da war ein Rauschen in der Stadt, da kommt was Neues, da kommen Musikanten, Barden, hat man damals gesagt. Das war die Hochzeit von den aufkommenden Reinhard May. Hannes Wader hat gerade eine seiner erfolgreichsten Platten gemacht, die 7 Lieder um die Zeit rum. Ich habe selbst auch Gitarre gespielt.
0: Gelernt.
1: Und gelernt, ja. Und das war natürlich äußerst interessant. Vor allen Dingen war es halt neu. Das war, nachdem in der Zeit Donovan, Bob Dylan und alle so nach Deutschland, nach Europa übergeschlagen hat, war das eine deutsche Variante. Und das war mir persönlich sehr recht, weil ich habe mit diesen Liedermachern, Franz Josef Degenhardt und Sonstiges, habe ich Gitarre spielen gelernt und mit den deutschen Texten. Und dann zu sehen, dass es so eine Breite gibt von Musikanten, das war prima. Tiergärtner Tor oben war das dann bei den Sonntagskonzert. Und ich weiß noch genau, wo ich gesessen bin, da wo jetzt das Café Wanderer ist, und habe da runtergucken können. Das Wetter war wunderbar. Ich habe mich gefreut wie ein Schneekönig, obwohl es Sommer war.
0: Bühne war da, wo heute die Schranke ist. Alte Traditionsgaststätte, gab es immer schon. Wer stand unten auf der Bühne? Können Sie sich noch erinnern?
1: Ja, da gab es, es gab ja ein Wettbewerbskonzert, ein Wettsingen.
0: Ja. Ne?
1: Und da war gedacht, dass die besten Lieder, und die werden von der Jury prämiert und auch vom Publikum werden sie prämiert. Und da stand zum Beispiel Heinz-Gerhard Rau, hieß der, der war dann auch der Sieger, der hat ein Lied über die Nachbarn und über das Gerede im Ort gesungen. Dann Christian Ecker, der hat mir gut gefallen, da habe ich mir eine Single gekauft, die habe ich immer noch zu Hause, auf der einen Seite Autobahn, auf der anderen Morgengrauen. Dann gab es eine Frau, die sang, Anni Becker, die hat später oder auch damals schon mit ihrem Sohn gesungen, die hat Anti-KKW hieß das damals.
0: Ja, jetzt hat ja die CSU das wieder abgeschaltet.
1: Ja. Und das Interessanteste für mich war dann, dass da einer auftrat, der Günther Stössel, und der hat so die amerikanischen Lieder, die ich kenne, hat er dann aber mit fränkischen Texten gesungen, so alte Lodein Dupf an der Wend, mir gänge heid ins Restaurant. Und der war natürlich am Ende dann der Publikumsliebling und der Gewinner vom Publikum.
0: Fränkische Version von Alice's Restaurant war
1: genau.
0: Das.
1: Genau.
0: 50 Jahre Badentreffen, unser Thema heute Abend. Charlie Fischer ist bei mir, Bandleader der Frankenband und 25 Jahre lang Organisator des Badentreffens. Bleibt nur ein bisschen hier in ein paar Minuten, unterhalten wir uns weiter.

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0: 50 Jahre Baden treffen. Morgen geht's los und heute Abend ist Charlie Fischer bei mir. 25 Jahre lang hat er das organisiert. Frank Wendt, seine Band. Erinnerungen ans erste Badentreffen, natürlich von ihm. Sehnsucht nach Dialekt, die Sehnsucht nach Heimat hat sich durch die Jahrzehnte eigentlich nichts geändert. Ganz im Gegenteil, ist auch in den letzten Jahren wieder stärker geworden. Sie haben dann gesagt, will ich auch dabei sein und gleich eine fränkische Band gegründet?
1: Na, so schnell war das nicht. Ich musste da schon noch einiges lernen dazu. Außerdem habe ich dann studiert hinterher. Wir haben erst 80 gegründet, aber das war dann tatsächlich relativ erfolgreich und wir haben Platten gemacht, 84, die dann auch im Radio gespielt wurden, alle möglichen Sender, und dann wurden sie auf mich aufmerksam, weil ich ja die fränkischen Texte geschrieben habe, außer die Parodien. Und es gab ein Projekt, Nürnberg im Lied sollte das heißen. Einmal im Jahr musst du in der Begnitz baden, war der Untertitel, weil wir haben alte Songs gesammelt von den vom Eppelein bis zur Neuzeit. Und ich habe durch mein Studium alle möglichen Bibliotheken durchgesucht, Lieder, wo Nürnberg vorkommt. 8 Aktenordner habe ich zusammenbekommen, die rumstanden, und davon haben wir 26 Stücke, ein Programm gemacht.
0: 500 Songs, war das so eine Menge an Liedern, an Songs, die durch die Jahrzehnte über Nürnberg und rund um Nürnberg geschrieben worden sind?
1: Es waren noch viel mehr, vor allen Dingen aus dieser Zeit, Hans-Sachs-Zeit und zuvor. Das lag daran, dass in Nürnberg eine der größten Verlegerinnen war, die Kunigunde Hergotin, und die hat halt hier Lieder gedruckt.
0: Sie haben etwas studiert, wo ich gar nicht weiß, ob es das heute noch gibt. Ja, Musik studiert, wenn man sagt, Charlie Fischer, der langjährige Leiter des Badentreffens, hat Musik studiert, dann denkt manch einer, ja, so Klavier und Geige und was es halt am Konservatorium gibt. Sie haben Musikethnologie studiert.
1: Andersrum, Ethnomusikologie.
0: Ethnomusikologie.
1: Das Hauptfach war tatsächlich die Musikologie, was man ja auch in Erlangen studieren kann. Da kann man die Klassiker Mozart,

0: Beethoven,
1: ja.
0: Wagner. Es gibt aber noch viele andere Arten der Welt, in der Welt an Musik bei anderen Ethnien, deswegen Ethnomusikologie. Die Chinesen schreiben auch Opern und Sonstiges, auch in Südamerika, wenn wir jetzt an die Zeit gerade denken. Da war Condor Pasa.
1: Simon und Garfunkel.
0: Simon und Garfunkel. Und lauter solche Sachen. Graceland vom Paul Simon.
1: Ja.
0: Und einer der Bestandteile, und das ist einer der Schwerpunkte im 19. 20. Jahrhundert gewesen, war die Instrumentenkunde. Und die Instrumentenkunde ist durch die Musikethnologen entstanden, weil die sind auf der ganzen Welt rumgereist und haben beschrieben, was für Instrumente das gibt. Die gab es ja bei uns alles gar nicht, ne?
1: Charlie Fischer, 25 Jahre lang Badentreffen organisiert und heute Abend bei uns im Radio F-Studio in Vorort Spezial unsere Interviewsendung nach unseren Nachrichten. Nach halb unterhalten wir uns weiter.

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1: Ich bin Dominik Schwalger. Nach den Turbulenzen in der Union stellen sich Kanzler Merz und CSU-Chef Söder hinter den neuen Fraktionschef frei. Die Abgeordneten von CDU und CSU haben ihn mit knapp 92% gewählt. Zuvor hat es eine ungewöhnlich lange Aussprache gegeben, unter anderem wegen des Umgangs mit dem entlassenen Verkehrsminister Schnieder. Söder erklärte anschließend, man könne jetzt etwas entspannter in die Ferien fahren. Die Hitze in Frankreich und Spanien macht es den Feuerwehrleuten vor Ort wirklich schwer, gegen die Brände anzukämpfen. Zehntausende Evakuierte aus beiden Ländern können mittlerweile aber wieder nach Hause zurückkehren. David Riemer berichtet.
2: An der französischen Atlantikküste sorgen enorme Trockenheit, Wind und Temperaturen von über 40 Grad weiter für große Gefahr. Rund 2200 Feuerwehrleute sind dort weiter im Einsatz. Und in Spanien wurden Evakuierungen und Ausgangsbeschränkungen für 19 Ortschaften aufgehoben. Die Behörden warnen wegen der vierten Hitzewelle des Sommers aber vor einer verfrühten Entwarnung.
1: Ein eigenes Haus ist für viele Familien kaum noch bezahlbar. Laut einer Studie des Instituts der Deutschen Wirtschaft gibt's günstige Häuser fast nur noch auf dem Land oder in Regionen mit weniger Arbeitsplätzen und schlechterer Infrastruktur. Im Bundesländervergleich sind Berlin, Hamburg und Bayern besonders teuer. Rund um München und im Alpenvorland frisst die Kreditrate oft mehr als die Hälfte des Nettoeinkommens. Ein Airbus A350 hat bei einem Testflug einen neuen Langstreckenrekord aufgestellt. Die Maschine ist ohne Zwischenstopp mehr als 23.000 Kilometer von Melbourne nach Toulouse geflogen und war dabei über 24 Stunden in der Luft. Eine australische Airline will mit solchen Flugzeugen ab Oktober nächsten Jahres zum ersten Mal nonstop von Sydney nach London fliegen. Nürnberg muss den Gürtel enger schnallen. Für Bayerns zweitgrößte Stadt gilt ab sofort eine Ausgabensperre für den Haushalt 2026. Noch nicht beschlossene Investitionen und Förderungen müssen jetzt einzeln geprüft werden. Grund sind schwächere Gewerbesteuereinnahmen, während Sozialausgaben und die Kosten für das Klinikum Nürnberg deutlich gestiegen sind.
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3: Mit Chris Wahle. Auf einem Spielplatz mit Wasserspielanlage in Nürnberg-Langwasser häufen sich Fälle von massivem Vandalismus. Im Zuge dessen musste jetzt auch der Bodensprudelbrunnen abgeschaltet werden. Der Servicebetrieb Öffentlicher Raum hat deshalb Anzeige gegen Unbekannt erstattet. Auf der Anlage am Ferdinand-Drechsler-Weg haben Unbekannte in den vergangenen Wochen Spielgeräte unter anderem mit rohem Hackfleisch, Honig und Biomüll verschmutzt und mehrfach Vorhängeschlösser an der Seilbahn angebracht. Am Brunnen wurden Abflüsse mit Sand, Erde und Müll verstopft. Wann er wieder in Betrieb genommen werden kann, ist noch unklar. Sir bittet darum, verdächtige Beobachtungen der Polizei oder dem Betrieb zu melden.
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0: Es ist der Mittwochabend bei Radio F auf der 94.5, mittwochs 20 bis 21 Uhr, das heißt Studiogäste bei mir. Und heute Abend ist Charlie Fischer da. 25 Jahre lang hat er das Badentreffen organisiert, das Boss der Frankenband, und wir sprechen über das Ereignis dieser Tage, 50 Jahre Badentreffen. Hat man dann im Rathaus gesagt, Charlie Fischer ist unser Mann, wenn es darum geht, ein Badentreffen weiter zu öffnen, nicht nur Liedermacher, nicht Dialekt, sondern auch ein bisschen dahin zu gehen, wo man heute ist, nämlich großes Wort, großes Thema, hin zur Weltmusik.
1: Ja, das war schon ein Teil davon. Das ging ja schon leicht an mit meinen Vorgängern, der ein paar Konzerte in die Richtung gemacht hat. Aber da gehört immer der Zweite dazu. Da gehört erstens jemand, der auf die Bühne geht und spielt. Das heißt, die Gruppen müssen unterwegs sein und gefragt. Andererseits muss es das Publikum wollen.
0: Vor allem Zweiteres, sonst ist der Lorenzer Platz schnell leer.
1: Und wie ich dann 90 voll angefangen habe, ich habe zuvor halt so Projekte gemacht, erst einmal mit anderen dieses Nürnberg-Projekt, dann habe ich eins gemacht über Heimat, wo die aufstrebenden bayerischen Sänger, da haben angefangen, Ringsgewandel und
0: Friedel Wesel, Willi Michel.
1: Ja, den habe ich auch gemacht, Willi Michel. Interessanter Typ übrigens. Nein, und dann in den 90ern, da gab es dann Agenturen, die haben solche Gruppen vermittelt, oft aus England, weil England natürlich ein riesengroßes Einzugsgebiet hat, wenn man den United Kingdom, yes, wenn man das anschaut, da kommt ja alles Mögliche her. Und dann waren die Leute auch nur neugierig. Und das muss man sich so vorstellen, das gab es ja damals alles nicht wieder gespiegelt in irgendwelchen Rundfunk-Fernsehsendungen. Das war nicht möglich. Und dann fangen wir an. Das beste Beispiel ist, wir haben gesagt, komm, wir machen mal kubanische Musik, weil das war ganz neu und die ist ja doch gefällig. Südamerikanische Musik kommt einfach super an. Und dann hat dann der Wim Wenders noch auch diesen Bonavista Social Club einen Film gedreht und es kam zusammen und dann war die Stadt rammelvoll und eine super Stimmung. Wir hatten 5 Gruppen, verschiedene, im Burggraben und die Leute haben das angenommen. Das kann man sich gar nicht vorstellen.
0: Wenn man jetzt am kommenden Wochenende ins Programm schaut, morgen geht es ja schon los, Donnerstag schon die ersten Veranstaltungen dazu, bis zum Sonntagabend. Sie auch auf der Bühne? Sonntagnachmittag, Lorenzer Platz mit der Frankenband.
1: Seewalder Platz.
0: Nee, bessere Location, Seewalder Platz. Einer der schönsten Plätze eigentlich fürs Badentreffen. Wenn man sich das Programm jetzt anguckt, Künstler, Künstlerinnen aus aller Welt, aus allen Stilrichtungen, wie wirkt das auf Sie, dieses Riesen-Weltmusik-Festival mit immer noch viel Heimat-Touch?
1: Es ist für mich sehr angenehm, einfach durchzugehen wie ein Besucher. Früher, wie ich arbeiten musste, dann habe ich immer geschaut, dass ich alle möglichen Bühnen abklappe, die Mitarbeiter motivieren, prima, machen wir weiter und wie geht's bei euch und sowas, Probleme lösen. Jetzt kann ich durchgehen, kann mir was anschauen, was ich möchte und dann kommt jemand und sagt, Servus, wie geht's dir denn? Und das ist der Punkt, da habe ich früher sagen müssen, jetzt habe ich keine Zeit, aber wir telefonieren mal. Jetzt kann er mir eine halbe Stunde hinstellen, kann meine Pläne über Bord werfen sozusagen und kann mich einfach treiben lassen. Und das ist schon schön, wenn man diese klingende Stadt erlebt.
0: Und es ist alles umsonst und manch einer sagt, bevor ich für diese Band, für diese Künstlerin, für diesen Künstler eine Woche später in Straßburg oder in Mailand irgendwie 30 oder 50 Euro bezahlen muss, gucke ich es mir lieber in Nürnberg an, ist die Übernachtung schon wieder herin.
1: Das ist ja auch der Ansatz gewesen. Wenn was Fremdes, Neues mache, dann kommen die Leute nicht.
0: Also, aber wenn es nichts kostet.
1: Wenn es nichts kostet. Na, und ich weiß, das ist immer gute Musik da. Ja. Ach, das ist interessant, aus Aserbaidschan habe ich noch nie gehört. Das horche ich mir mal an. Und dann kriegt man plötzlich 800 Leute in die Katharinenruine. Und die spielen da, wenn das ein Konzertveranstalter macht, da kommt keine. Na, und das ist der Hintergrund auch dieses Umsonst, damit der Zugang frei ist und die Leute nicht das Gefühl haben, oh, weiß ich ja nicht, was das ist, sondern sie können sagen, ah, das schauen wir es mal an, wenn es mir nicht gefällt, gehe ich woanders hin.
0: Ganz tolles Format. Ja. Morgen geht's los und heute Abend, das ist unser Thema, 50 Jahre Badentreffen. Organisator, Ex-Organisator, langjähriger Organisator, Charlie Fischer bei mir. Bleibt nur ein bisschen hier, bis 9 haben wir noch zusammen das Vergnügen. Okay.

0: Sportspezial bei Radio F am Mittwochabend. Kommendes Wochenende wird die Nürnberger Innenstadt wieder im Zeichen des Badentreffens stehen. Ein Mann, der es 25 Jahre lang organisiert hat und der mit der Frankenband auch auf der Bühne sein wird. Heute Abend bei mir im Radio F Studio. Charlie Fischer ist da. Kultur für alle. Hermann Glaser hat das auf den Weg gebracht. Sie haben ihn noch kennengelernt, ein Mann, der vieles, was Nürnberg auch heute noch auszeichnet, auf den Weg gebracht hat. Kulturläden, das Kommen, aber vor allem auch das Badentreffen.
1: Ja, das lief immer in seinem Büro am Anfang. Der hatte im Rathaus ein kleines Amt für Kulturpflege, KUP hieß das. Und da gab es eine kleine Denkfabrik. Man muss natürlich jetzt auch sagen, auch die nachfolgenden Georg Leipold und Julia Lehner, die haben immer fest zu dem Konzept gestanden und haben es mit unterstützt. Und es waren nicht immer leichte Zeiten, hauptsächlich wenn es ums Geld geht.
0: Das wird jetzt hoffentlich auch, wenn Markus König das Sagen hat, hoffen wir mal, dass sich das nicht wesentlich ändert. Nürnberg war auch die Wiege des Deutschrock. Ihre Kinder auch beim Badentreffen auf der Bühne gewesen.
1: Ja, wir haben das letzte Konzert 2000 gemacht mit ihren Kindern. Da haben sie nochmal ein Reunion, also ein Wiedervereinigungskonzert gemacht im Burggraben und es kam super gut an. Sie wollten es auch aufnehmen, bloß die Technik hat nicht geklappt.
0: Sie sind mit Ihrer Band, mit der Frankenband auch auf der Bühne. Jetzt am Sonntagnachmittag wird das sein. Ist das eine Geste an Charlie Fischer, dass die jetzigen Veranstalter, Rainer Pirzkal vor allem, dass die gesagt haben, Mensch, komm, wir Frankenband muss auch dabei sein?
1: Hat sicher was damit zu tun, hat aber auch damit was zu tun, dass wir 86 da das erste, dieses Nürnberg im Lied gemacht haben. Und wenn man 50 Jahre zurückschaut, dann guckt man mal, wer ist denn schon lange dabei und da sind wir eine der Ältesten. Und wir sind erfolgreich, momentan erstaunlicherweise wieder. Das hat auch so einen Bonavista Kostenhof Social Club Charakter und spielen gut mittlerweile. Und das ist, solange es noch geht, gut.
0: Jetzt sogar am Oktoberfest habe ich gesehen.
1: Ja, wir machen einen Frühschoppen, aber nicht auf den großen Oktoberfest, sondern auf der Euden Wiesen heißt das.
0: Ja,
1: das ist die Kultur. Es ist Kultur-Oktoberfest, da muss man sogar extra Eintritt dafür zahlen. Aber das kann sehr schön werden.
0: Aber jetzt geht es erstmal Sonntagnachmittag.
1: Badentreffen, das ist Heimspiel, ist wunderbar. Es ist das fünfte Mal, wo wir dann am Badentreffen spielen. Alle freuen sich und das Publikum kommt auch und hat hoffentlich Platz.
0: Wenn was 15 Uhr losgeht, muss man 14 Uhr da sein, oder?
1: Ja, wenn wir jetzt 16:15 fangen wir an, täte ich schon mal um 16 Uhr, also um 4 Uhr. Der hätte schon da sein.
0: Am Lorenzer, Seebalder Platz.
1: Nicht die Kirchen austauschen.
0: Lorenzer Platz ist auch Veranstaltungsort.
1: Im Lorenzer Platz haben wir den regionalen Bands gewidmet. Das macht die Musikzentrale.
0: Die dritte Kirche, Katharinenruine. Keine Gottesdienste mehr drin, aber zum Badentreffen jetzt in den kommenden Tagen auch viel Musik. Sie müssen noch ein bisschen proben oder Programm steht?
1: Das Programm steht, aber wir proben tatsächlich schon seit einen Monat, weil wir dann doch ein wenig eine vergrößerte Besetzung haben mit Schlagzeug und mit einem Zusatzmusiker, den Udo Schwendle. Dann proben wir jetzt da schon durch und das ist prima, weil Schlagzeug haben wir momentan immer nicht gehabt und jetzt spielen wir mit Schlagzeug, damit ein bisschen Wumms ist und es macht richtig Freude.
0: Und damit jetzt am kommenden Sonntag nichts schief geht am Seewalder Platz.
1: Sehr gut.
0: Charlie Fischer war bei mir. Ein Mann, der 2,5 Jahrzehnte lang das Nürnberger Badentreffen organisiert hat und der aus der Musik- und Kunstszene hier bei uns in der Metropolregion, sage ich ein Kompliment, irgendwie dann doch nicht wegzudenken ist. Schön, dass Sie da waren.
1: Danke, hat mich auch gefreut.
0: Und ich sage Ihnen noch, dass das die heutige Ausgabe von Vorort Spezial war. Unsere Interviewsendung. Gunscher Moosberger war Ihr Gastgeber. Bei uns geht so nach und nach, näher jetzt doch zügig, den 21 Uhr Nachrichten entgegen, wenn Sie ein bisschen später dazugekommen sind oder das Gespräch mit Charlie Fischer nochmal in aller Herzensruhe nachhören möchten. Ab 21 Uhr gibt's das als Podcast auf unserer Homepage radiof.de und natürlich überall da, wo es Podcasts gibt. Ihnen Danke fürs Zuhören und noch einen schönen und gemütlichen Abend bei Radio F. Tschüss zusammen.

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2: Woran erkennt man, dass jemand reich ist? Na klar, am Auto. Wer einen Porsche fährt, der hat Geld. Das war übrigens zur Zeit von Jesus nicht anders. Nur hieß damals das Fortbewegungsmittel Kamel. Sowas konnten sich nur die Reichen leisten. Die kamen in die Städte geritten, durch die großen Tore und alle mussten ihnen Platz machen. Und wer arm war, der ging zu Fuß. Jesus sagt zu einem jungen Mann, eher geht ein Kamel durch ein Nadelöhr, als dass ein Reicher in den Himmel kommt. In Jerusalem war das wirklich so, dass die reichen Kaufleute mit ihren Kamelen durch das große Tor geritten kamen. Die Armen konnten einen kleinen Durchgang in der Stadtmauer nutzen, der im Volksmund Nadelöhr genannt wurde. Dieses Nadelöhr war nur zu Fuß zu passieren. Mit einem Kamel kam man da nicht durch. Das Wort von Jesus lässt sich jetzt gut verstehen. Der Highway to Heaven, die Autobahn in den Himmel, ist nichts für Porsche-Fahrer. Auch die können nur zu Fuß zu Gott kommen. Wir alle kommen da nur so hin, wie wir sind. Gott will uns empfangen, wenn wir seine Pforte durchschreiten. Was unser Leben äußerlich ausmacht, spielt dabei keine Rolle. Gönnen Sie sich heute einen kleinen Spaziergang. Ihr Pfarrer Bernhard Winkler aus Burgthann.
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4: Ich bin Dominik Schweiger. Bei einem Hackerangriff sind Daten von Hotelgästen gestohlen worden. Die Cyberkriminellen hatten dabei einen bundesweit agierenden Hoteldienstleister im Visier. Betroffen sind Angaben wie Vor- und Nachname oder Adressdaten, Bank- und Zahlungsdaten seien nicht betroffen. Die Hacker verschicken zum Beispiel Mails von angeblichen Hotelmitarbeitern, die dann zur Zahlung auffordern. Wer eine Solaranlage auf dem Dach hat, soll für den eingespeisten Strom künftig weniger Geld bekommen. Die Bundesregierung will die feste Einspeisevergütung für kleine Anlagen ab 2027 langsam auslaufen lassen. Damit soll der Ausbau besser gesteuert und an die Stromnetze angepasst werden. Die Regierung verspricht sich davon mehr Planbarkeit und Versorgungssicherheit. Kritiker warnen dagegen vor einem Rückschlag für die Energiewende. Die Union versucht nach den Diskussionen um ihren Personalwechsel wieder Ruhe reinzubringen. Thorsten Frey wurde mit knapp 92% zum neuen Fraktionschef gewählt. Davor gab es allerdings eine lange Aussprache und auch Kritik an Kanzler Merz wegen des Rauswurfs von Verkehrsminister Schnieder. Merz räumte Fehler ein und kündigte an, seine Entscheidungen künftig besser zu erklären. Wegen der neuen Hitzewelle verschärfen die Nürnberger Verkehrsbetriebe VAG die Kontrollen im Straßenbahnnetz. Ein Schienenschleifzug soll die Gleise rund um die Uhr reinigen, außerdem werden sie mit Wasser gekühlt. Ende Juni hatte die Hitze die Fugen zwischen Schienen und Asphalt aufgeweicht und den Verkehr lahmgelegt. Im Extremfall sollen dieses Mal Ersatzbusse einspringen. Der DFB lehnt die Investorenpläne von FIFA-Chef Infantino entschieden ab. Präsident Neuendorf warnte davor, die Fußball-WM für private Geldgeber zu öffnen. Der Fußball dürfe nicht zum Spielball von Investoren werden, ansonsten drohe er, die Akzeptanz der Fans zu verlieren. Auch die UEFA und die Spielergewerkschaft FIFPro sind dagegen. Infantino erhofft sich von dem Geschäft zusätzliche Milliardeneinnahmen.
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5: Mit Chris Wahle. Das neue Rundfunkmuseum Fürth, Haus des Hörens, nimmt Gestalt an. Jetzt ist Richtfest gefeiert worden. Die ehemalige Direktionsvilla des Unternehmers Max Grundig soll sich samt Anbau zu einem modernen Bildungs- und Erlebnisort entwickeln. Die bauliche Umsetzung läuft nach Plan. Allerdings verteuert sich das Kulturprojekt um rund 500.000 Euro. Oberbürgermeister Thomas Jung zu den Kosten.
6: 15 Millionen ist schon eine Hausnummer für die Stadt Fürth. Wir freuen uns aber über viele Zuschussgeber. Auch die Bundesrepublik, der Freistaat Bayern, Landesstiftung. Da bekommen wir mehr als die Hälfte an Zuschüssen, sonst wäre es sowieso nicht darstellbar gewesen.
5: Die Stadt Fürth trägt damit rund 8 Millionen Euro. Die Eröffnung ist für den Herbst 2027 geplant.
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7: Ein lauer Sommerabend geht in eine warme Sommernacht über. Es wird kaum kühler als 19 Grad. Morgen scheint dann wieder die Sonne bei bis zu 38 Grad. Am Nachmittag kann es stürmische Windböen geben. Gewitter sind dann erst ab Freitag in Sicht.
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0: Posaunenchöre und dem gehören mehr als 15.000 Bläserinnen und Bläser an. Um die etwas mehr ins Rampenlicht zu rücken, startet morgen am Donnerstag ein ehrgeiziges Vorhaben im Rahmen des Bartentreffens.
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0: Und zwar 72 Stunden Musik ohne Pause, so lautet der Titel eines Weltrekordversuchs, der in der Nürnberger Jakobskirche aufgestellt werden soll. Guten Morgen an Initiator Thomas Engelbrecht.
3: Einen wunderschönen guten Morgen.
0: Von morgen 9 Uhr bis Sonntag 9 Uhr soll also nonstop Posaunenmusik erklingen. Wie genau wird dieses Mammutprojekt ablaufen?
3: Es gibt 90 Minuten Zeitslots. Da spielen dann immer 3 Posaunenchöre. Die wechseln sich immer ab. Das heißt, Gruppe 1 spielt ein Stück, Gruppe 2 spielt ein Stück, danach die Dreier. Und nach 90 Minuten tauschen wir dann die Gruppen aus. Auch das passiert on the fly. Es darf niemals mehr als 10 Sekunden Lücke entstehen und das schaffen eben durch insgesamt 1850 Bläserinnen und Bläser.
0: Mega. Und was für Musik spielen Sie?
3: Die Posaunenchöre sind ja relativ gut ausgestattet, also vor allem die Posaunenchöre in Bayern. Wir geben eigene Literatur raus, eigene Noten und jeder Posaunenchor dürfte sich natürlich im Vorfeld überlegen, hey, was will ich in diesen 90 Minuten spielen? Aber die sind da ganz frei. Wir spielen ein Bundespotpourri aus Chorälen, aber auch aus modernes Volksmusik. Und es gibt ein paar Verrückte, die spielen Weihnachtslieder und das finde ich mega.
0: Wir können jederzeit zuschauen und zuhören. Die Jakobskirche hat rund um die Uhr für Besucher geöffnet und wenn die Chöre dann die 72 Stunden geschafft haben, wie wird das große Finale dann am Sonntag früh ausschauen?
3: Wenn dann das letzte Stück gespielt wurde, wird es natürlich erstmal einen Aufschrei geben und Emotionen. Das können wir aber nur kurz feiern. 9.30 Uhr beginnt dann ein Abschlussgottesdienst. Da sind auch nochmal 130 Bläserinnen und Bläser aus Bayern dabei. Und da feiern wir dann natürlich mit einem, ich würde fast schon sagen, traditionellen Stück, nämlich We Are the Champions.
0: Oh, großer Weltrekordversuch in der Nürnberger Jakobskirche. Bayerns Posaunenchöre machen 72 Stunden Musik ohne Pause. Los geht's also morgen um 9 Uhr. Wir drücken ganz fest die Daumen und werden morgen früh auch dabei sein.
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1: In Bayern gibt's den Verband evangelischer

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1: Ich bin Dominik Schweiger. Bei einem Hackerangriff sind Daten von Hotelgästen gestohlen worden. Die Cyberkriminellen hatten dabei einen bundesweit agierenden Hoteldienstleister im Visier. Betroffen sind Angaben wie Vor- und Nachname oder Adressdaten, Bank- und Zahlungsdaten seien nicht betroffen. Die Hacker verschicken zum Beispiel Mails von angeblichen Hotelmitarbeitern, die dann zur Zahlung auffordern. Wer eine Solaranlage auf dem Dach hat, soll für den eingespeisten Strom künftig weniger Geld bekommen. Die Bundesregierung will die feste Einspeisevergütung für kleine Anlagen ab 2027 langsam auslaufen lassen. Damit soll der Ausbau besser gesteuert und an die Stromnetze angepasst werden. Die Regierung verspricht sich davon mehr Planbarkeit und Versorgungssicherheit. Kritiker warnen dagegen vor einem Rückschlag für die Energiewende. Die Union versucht nach den Diskussionen um ihren Personalwechsel wieder Ruhe reinzubringen. Thorsten Frey wurde mit knapp 92% zum neuen Fraktionschef gewählt. Davor gab es allerdings eine lange Aussprache und auch Kritik an Kanzler Merz wegen des Rauswurfs von Verkehrsminister Schnieder. Merz räumte Fehler ein und kündigte an, seine Entscheidungen künftig besser zu erklären. Wegen der neuen Hitzewelle verschärfen die Nürnberger Verkehrsbetriebe VAG die Kontrollen im Straßenbahnnetz. Ein Schienenschleifzug soll die Gleise rund um die Uhr reinigen, außerdem werden sie mit Wasser gekühlt. Ende Juni hatte die Hitze die Fugen zwischen Schienen und Asphalt aufgeweicht und den Verkehr lahmgelegt. Im Extremfall sollen dieses Mal Ersatzbusse einspringen. Der DFB lehnt die Investorenpläne von FIFA-Chef Infantino entschieden ab. Präsident Neuendorf warnte davor, die Fußball-WM für private Geldgeber zu öffnen. Der Fußball dürfe nicht zum Spielball von Investoren werden, ansonsten drohe er, die Akzeptanz der Fans zu verlieren. Auch die UEFA und die Spielergewerkschaft FIFPro sind dagegen. Infantino erhofft sich von dem Geschäft zusätzliche Milliardeneinnahmen.
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2: Mit Chris Wahle. Wir ziehen die Reißleine, bevor sich die Lage weiter verschärft. Die Stadt Nürnberg hat für den Haushalt 2026 eine Ausgabensperre verhängt. Oberbürgermeister Markus König und Stadtkämmerer Thorsten Brehm haben den Schritt mit sofortiger Wirkung veranlasst. Heißt, jeder Euro wird künftig zweimal umgedreht. Noch nicht beschlossene Investitionen, Fördermaßnahmen und andere Ausgaben müssen ab sofort einer Einzelfallprüfung unterzogen werden. Die Stadt begründet ihre Entscheidung unter anderem mit deutlich geringeren Einnahmen bei der Gewerbesteuer. Gleichzeitig seien etwa die Sozialausgaben spürbar gestiegen. Auch die Kosten für das Klinikum haben sich durch die jüngste Gesetzgebung des Bundes noch einmal erhöht. Bereits vor dieser Entwicklung musste die Stadt ein Konsolidierungsprogramm mit einem Volumen von rund 80 Millionen Euro jährlich auf den Weg bringen. Die Haushaltssperre ist nun eine zusätzliche kurzfristige Maßnahme für das laufende Haushaltsjahr, heißt es.
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1: Wie kann ich Ihnen helfen?
2: Ich hatte noch nie einen Orgasmus.
1: Sagen Sie es bitte lauter.
3: Ich hatte noch nie einen Orgasmus.
4: Und damit ist die seit 20 Jahren verheiratete Fanny nicht die einzige Frau auf der Welt. In der Komödie Cherie, ich komme, die Erfindung der Lust, legt sich Fanny deshalb einen Vibrator zu. Als sie ihn das erste Mal ausprobiert, schaut ausgerechnet Ehemann Tom vorbei.
2: Ja?
5: Fanny, es ist abgeschlossen.
2: Alles okay?
5: Ja, und bei dir?
2: Das ist mein Telefon, es vibriert. Wo habe ich es denn hingelegt?
5: Na, dann suchen wir einfach mal.
2: Nein, nein, nein.
5: Da drüben.
2: Ach, da ist es ja. Tom, können wir? Wir müssen reden.
4: Ein bei Männern gefürchteter Satz. Aber Tom zeigt für das Orgasmusproblem vollstes Verständnis. Und weil er leidenschaftlicher Erfinder ist, hat Fanny eine Idee.
2: Der ganze Kram hier, das ist nichts und funktioniert nicht. Aber ich weiß, dass du was viel Besseres hinbekommst. Du brauchst nur Hilfe.
5: Hilfe?
2: Wenn du willst, bilden wir beide ein Team.
5: Ein Team wofür?
2: Na, du brauchst die Tipps einer Frau. All die Sachen hier funktionieren nicht. Und ich habe das Gefühl, dass sich niemand wirklich dafür interessiert, was Frauen wollen und was ich brauche.
4: Mhm. Abgemacht. Tom macht sich an die Entwicklung von allerlei Geräten, die Fanny ihren ersten Orgasmus verschaffen soll. Gar nicht so einfach, aber schon bald gibt es Fortschritte.
5: Pass auf, bei dem hier habe ich ein gutes Gefühl. Das ist eine Kombi aus den Prototypen 2, 7 und 15. So, sieh her, du musst den nur direkt auf die Klitoris setzen. Und du wirst merken, er saugt, aber nur ganz leicht, okay?
2: Geht das auch in der Wanne?
5: Nein, der hat Batterien.
2: Ach so, stimmt.
4: Die französische Komödie ist zugleich witzig und romantisch. Im Kern basiert Cherie, ich komme, die Erfindung der Lust, auf der Geschichte des millionenfach verkauften Womanizers, den das Ehepaar Lemke in der Nähe von Deggendorf erfunden hat. Stefan Grundler, Radio F, Kinoredaktion. Ba, ba, ba.

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1: Ich bin Moritz Einzel. Die Hitze in Frankreich und Spanien macht es den Feuerwehrleuten vor Ort wirklich schwer, gegen die Brände anzukämpfen. Zehntausende Evakuierte aus beiden Ländern können mittlerweile aber wieder nach Hause zurückkehren. David Riemer berichtet.
2: An der französischen Atlantikküste sorgen enorme Trockenheit, Wind und Temperaturen von über 40 Grad weiter für große Gefahr. Rund 2200 Feuerwehrleute sind dort weiter im Einsatz. Und in Spanien wurden Evakuierungen und Ausgangsbeschränkungen für 19 Ortschaften aufgehoben. Die Behörden warnen wegen der vierten Hitzewelle des Sommers aber vor einer verfrühten Entwarnung.
1: Nach den Turbulenzen in der Union stellen sich Kanzler Merz und CSU-Chef Söder hinter den neuen Fraktionschef frei. Die Abgeordneten von CDU und CSU haben ihn mit knapp 92% gewählt. Zuvor hatte es eine ungewöhnlich lange Aussprache gegeben, unter anderem wegen des Umgangs mit dem entlassenen Verkehrsminister Schnieder. Söder erklärte anschließend, man könne jetzt etwas entspannter in die Ferien fahren. Wer Strom von der eigenen Dachsolaranlage ins Netz einspeist, soll dafür ab dem kommenden Jahr nach und nach weniger Geld bekommen. Die Bundesregierung will die sogenannte Einspeisevergütung mit einer Reform des Erneuerbare-Energien-Gesetzes auslaufen lassen. Solaranlagen würden sich mittlerweile auch ohne dauerhafte Förderung schnell rechnen, hieß es. Umweltverbände warnen, die Reform könnte die Energiewende ausbremsen. Nürnberg muss den Gürtel enger schnallen. Für Bayerns zweitgrößte Stadt gilt ab sofort eine Ausgabensperre für den Haushalt 2026. Noch nicht beschlossene Investitionen und Förderungen müssen jetzt einzeln geprüft werden. Grund sind schwächere Gewerbesteuereinnahmen, während Sozialausgaben und die Kosten für das Klinikum Nürnberg deutlich gestiegen sind. Ein Airbus A350 hat bei einem Testflug einen neuen Langstreckenrekord aufgestellt. Die Maschine flog ohne Zwischenstopp mehr als 23.000 Kilometer von Melbourne nach Toulouse und war dabei über 24 Stunden in der Luft. Eine australische Airline will mit solchen Flugzeugen ab Oktober des nächsten Jahres erstmals nonstop von Sydney nach London fliegen.
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3: Mit Chris Wahle. Auf einem Spielplatz mit Wasserspielanlage in Nürnberg-Langwasser häufen sich Fälle von massivem Vandalismus. Im Zuge dessen musste jetzt auch der Bodensprudelbrunnen abgeschaltet werden. Der Servicebetrieb Öffentlicher Raum hat deshalb Anzeige gegen Unbekannt erstattet. Auf der Anlage am Ferdinand-Drechsler-Weg haben Unbekannte in den vergangenen Wochen Spielgeräte unter anderem mit rohem Hackfleisch, Honig und Biomüll verschmutzt und mehrfach Vorhängeschlösser an der Seilbahn angebracht. Am Brunnen wurden Abflüsse mit Sand, Erde und Müll verstopft. Wann er wieder in Betrieb genommen werden kann, ist noch unklar. Sir bittet darum, verdächtige Beobachtungen der Polizei oder dem Betrieb zu melden.
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4: Sternenklar wird die kommende Nacht meist mit Tiefstwerten um 19 Grad. Morgen wird es wieder heiß mit bis zu 38 Grad. Am Nachmittag recht windig. Es bleibt aber noch meist trocken.
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1: Der Brombachsee, ein echtes Paradies für Erholungssuchende. Für Wassersportler, Radfahrer, Wanderer, Sonnenanbeter und Gourmets. Aber auch ein gefährliches Pflaster. Zumindest im Roman Tödlicher Törn von Heike Mallert. Da kommt Victoria an Bord des Segelschiffs Xantippe ums Leben. Tragischer Unfall oder heimtückischer Mord? Der ehemalige Polizeireporter Frank beginnt, Ermittlungen anzustellen. Und er entdeckt schnell, dass es viele Verdächtige gibt, die alle einen guten Grund hatten, Victoria nach dem Leben zu trachten. Tödlicher Törn ist ein spannender Sommerkrimi mit viel Lokalkolorit, typisch fränkischen Charakteren, herrlichen Schauplätzen und vielen Genusselementen. Nach der Geschichte finden Leser auch noch tolle Rezepte zum Nachkochen und ein kleines Lexikon des Segelns. Die perfekte Urlaubslektüre, die Lust macht auf Ferien vor der eigenen Haustür. Tödlicher Törn von Heike Mallert ist erschienen im FAW Verlag Bamberg. 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
1: Ich bin Moritz Einzel. Die Hitze in Frankreich und Spanien macht es den Feuerwehrleuten vor Ort wirklich schwer, gegen die Brände anzukämpfen. Zehntausende Evakuierte aus beiden Ländern können mittlerweile aber wieder nach Hause zurückkehren. David Riemer berichtet.
2: An der französischen Atlantikküste sorgen enorme Trockenheit, Wind und Temperaturen von über 40 Grad weiter für große Gefahr. Rund 2200 Feuerwehrleute sind dort weiter im Einsatz. Und in Spanien wurden Evakuierungen und Ausgangsbeschränkungen für 19 Ortschaften aufgehoben. Die Behörden warnen wegen der vierten Hitzewelle des Sommers aber vor einer verfrühten Entwarnung.
1: Nach den Turbulenzen in der Union stellen sich Kanzler Merz und CSU-Chef Söder hinter den neuen Fraktionschef frei. Die Abgeordneten von CDU und CSU haben ihn mit knapp 92% gewählt. Zuvor hatte es eine ungewöhnlich lange Aussprache gegeben, unter anderem wegen des Umgangs mit dem entlassenen Verkehrsminister Schnieder. Söder erklärte anschließend, man könne jetzt etwas entspannter in die Ferien fahren. Wer Strom von der eigenen Dachsolaranlage ins Netz einspeist, soll dafür ab dem kommenden Jahr nach und nach weniger Geld bekommen. Die Bundesregierung will die sogenannte Einspeisevergütung mit einer Reform des Erneuerbare-Energien-Gesetzes auslaufen lassen. Solaranlagen würden sich mittlerweile auch ohne dauerhafte Förderung schnell rechnen, hieß es. Umweltverbände warnen, die Reform könnte die Energiewende ausbremsen. Nürnberg muss den Gürtel enger schnallen. Für Bayerns zweitgrößte Stadt gilt ab sofort eine Ausgabensperre für den Haushalt 2026. Noch nicht beschlossene Investitionen und Förderungen müssen jetzt einzeln geprüft werden. Grund sind schwächere Gewerbesteuereinnahmen, während Sozialausgaben und die Kosten für das Klinikum Nürnberg deutlich gestiegen sind. Ein Airbus A350 hat bei einem Testflug einen neuen Langstreckenrekord aufgestellt. Die Maschine flog ohne Zwischenstopp mehr als 23.000 Kilometer von Melbourne nach Toulouse und war dabei über 24 Stunden in der Luft. Eine australische Airline will mit solchen Flugzeugen ab Oktober des nächsten Jahres erstmals nonstop von Sydney nach London fliegen.
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3: Mit Chris Wahle. Das neue Rundfunkmuseum Fürth, Haus des Hörens, nimmt Gestalt an. Jetzt ist Richtfest gefeiert worden. Die ehemalige Direktionsvilla des Unternehmers Max Grundig soll sich samt Anbau zu einem modernen Bildungs- und Erlebnisort entwickeln. Die bauliche Umsetzung läuft nach Plan. Allerdings verteuert sich das Kulturprojekt um rund 500.000 Euro. Oberbürgermeister Thomas Jung zu den Kosten.
4: 15 Millionen ist schon Hausnummer für die Stadt Fürth. Wir freuen uns aber über viele Zuschussgeber. Auch die Bundesrepublik, der Freistaat Bayern, Landesstiftung. Da bekommen wir mehr als die Hälfte an Zuschüssen, sonst wäre es sowieso nicht darstellbar gewesen.
3: Die Stadt Fürth trägt damit rund 8 Millionen Euro. Die Eröffnung ist für den Herbst 2027 geplant.
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1: Um ein gefährliches Monster und um eine gefährliche Liebe geht es in zwei neuen Filmen in unseren fränkischen Kinos. Als da wären Kraken, Erwachen der Tiefe und Dreams, gefährliches Verlangen. In San Francisco wohnt in Dreams, gefährliches Verlangen, die wohlhabende Jennifer. Ihre Leidenschaft gilt Franco, einem mexikanischen Balletttänzer.
2: Ich bin super hungrig.
3: Nun ja, du hast mindestens über eine Stunde trainiert.
2: Ich tue, was ich kann.
3: Ich
2: mach Tofu rein. Ist das okay für dich?
3: Ich mag wirklich alles, was du machst. Ich hatte noch nie so viel Essen im Haus.
1: Dass seine Tochter ein Verhältnis mit einem Mexikaner hat, gefällt Jennifers Vater ganz und gar nicht.
4: Jake sagt, er hat diesen mexikanischen Tänzer gestern bei dir gesehen.
3: Mhm.
4: Du weißt, ich will, dass du glücklich bist. Vielleicht eine Beziehung hast und möglicherweise ein paar Kinder.
3: Ich kann keine Kinder bekommen. Ich hab's versucht.
4: Ich freue mich darüber, dass du Immigranten hilfst. Ich meine, ich bin voll und ganz dafür. Aber es gibt Grenzen, verstehst du?
1: Jennifer muss sich zwischen Geld und Liebe entscheiden. Dreams, gefährliches Verlangen, ist kein leichter Film, bietet aber eine sehenswerte Leistung von Oscar-Preisträgerin Jessica Chastain als Jennifer. In einem einsamen Fjord in Norwegen geschehen in Kraken, Erwachen der Tiefe, seltsame Dinge. Menschen verschwinden und Fische sterben massenhaft. Ob das etwas mit der neuen Lachszuchtstation zu tun hat, zumal diese mit einer innovativen Ultraschalltechnik arbeitet.
5: Das ist der perfekte Ort für unseren Premium-Lachs, um groß zu werden.
6: Ich hörte, dass die Schallbehandlung den Lachs stressen und sein Wachstum stoppen kann.
7: Ja, könnte sein. Das gesamte Ökosystem könnte dadurch gestört werden.
8: Was meinen Sie mit Ökosystem stören?
7: Das ist völlig ausgeschlossen.
1: Ja, so kann man sich täuschen. Denn wie der Filmtitel verrät, gibt es in Kraken, Erwachen der Tiefe schon bald monstermäßigen Ärger. Stefan Grundler, Radio F, Kinoredaktion.

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1: Ich bin Moritz Einzel. Mit rund 92% der Stimmen ist Thorsten Frey zum neuen Chef der Unionsfraktion gewählt worden. Er werte dieses Ergebnis als Vertrauensbeweis und Rückenstärkung, sagte Frey.
2: Ich habe sehr deutlich gemacht, dass für mich persönlich jetzt natürlich ein Rollenwechsel ansteht. Vom Chef des Bundeskanzleramtes, der ich bis heute um die Mittagszeit war, zum Fraktionsvorsitzenden der CDU-CSU-Fraktion hier im Deutschen Bundestag, der größten Fraktion im Parlament.
1: Während einer Aussprache in der Fraktion wurde Unmut der Abgeordneten deutlich über den Ablauf der Kabinettsumbildung. CSU-Chef Söder sprach von einer turbulenten Woche. Bundespräsident Steinmeier hat unterdessen drei neue Minister ernannt. Neuer Gesundheitsminister ist der bisherige CDU-Generalsekretär Carsten Linnemann. Neue Kanzleramtsministerin ist Nina Wagen, die zuvor das Gesundheitsressort geleitet hat. Neuer Verkehrsminister ist Steffen Bilger. Er folgt auf Patrick Schnieder. Die Vereidigung der neuen Minister wird erst nach der Sommerpause stattfinden. Wer eine Solaranlage auf dem Dach hat, soll für den eingespeisten Strom künftig weniger Geld bekommen. Die Bundesregierung will die feste Einspeisevergütung für kleine Anlagen ab 2027 abschaffen. Kritiker sehen darin einen Rückschlag für die Energiewende. Das anhaltende Niedrigwasser schränkt den Schiffsverkehr auf dem Chiemsee ein. Wie die Chiemsee-Schifffahrt mitgeteilt hat, können die Anlegestellen Seebruck und Überseefeldwies ab Montag vorerst nicht mehr angefahren werden. Die nächstgelegenen Anlegestellen befinden sich in Gstaad und Chieming. FIFA-Präsident Gianni Infantino will noch mehr Geld aus den Weltmeisterschaften rausholen, deshalb will er Vermarktungsanteile an Investoren verkaufen. Der europäische Verband UEFA läuft Sturm gegen diese Pläne und auch DFB-Präsident Neuendorf ist nicht glücklich.
3: Der Fußball lebt von der Akzeptanz der Gesellschaft und wir dürfen ihn nicht zum Spielball von Investoren machen. Das ist, glaube ich, ganz wichtig, dass wir diese Akzeptanz der Bevölkerung und der Fans nicht verlieren.
1: Es steht im Raum, dass die UEFA noch in dieser Woche eine Dringlichkeitssitzung der europäischen Verbände einberuft, um über das weitere Vorgehen zu beraten.
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4: Mit Chris Wahle. Wir ziehen die Reißleine, bevor sich die Lage weiter verschärft. Die Stadt Nürnberg hat für den Haushalt 2026 eine Ausgabensperre verhängt. Oberbürgermeister Markus König und Stadtkämmerer Thorsten Brehm haben den Schritt mit sofortiger Wirkung veranlasst. Heißt, jeder Euro wird künftig zweimal umgedreht. Noch nicht beschlossene Investitionen, Fördermaßnahmen und andere Ausgaben müssen ab sofort einer Einzelfallprüfung unterzogen werden. Die Stadt begründet ihre Entscheidung unter anderem mit deutlich geringeren Einnahmen bei der Gewerbesteuer. Gleichzeitig seien etwa die Sozialausgaben spürbar gestiegen. Auch die Kosten für das Klinikum haben sich durch die jüngste Gesetzgebung des Bundes noch einmal erhöht. Bereits vor dieser Entwicklung musste die Stadt ein Konsolidierungsprogramm mit einem Volumen von rund 80 Millionen Euro jährlich auf den Weg bringen. Die Haushaltssperre ist nun eine zusätzliche kurzfristige Maßnahme für das laufende Haushaltsjahr, heißt es.
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1: In Bayern gibt's den Verband Evangelischer Posaunenchöre und dem gehören mehr als 15.000 Bläserinnen und Bläser an. Um die etwas mehr ins Rampenlicht zu rücken, startet morgen am Donnerstag ein ehrgeiziges Vorhaben im Rahmen des Bartentreffens.
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1: Und zwar 72 Stunden Musik ohne Pause. So lautet der Titel eines Weltrekordversuchs, der in der Nürnberger Jakobskirche aufgestellt werden soll. Guten Morgen an Initiator Thomas Engelbrecht.
3: Einen wunderschönen guten Morgen.
1: Von morgen 9 Uhr bis Sonntag 9 Uhr soll also nonstop Posaunenmusik erklingen. Wie genau wird dieses Mammutprojekt ablaufen?
3: Es gibt 90 Minuten Zeitslots. Da spielen dann immer 3 Posaunenchöre. Die wechseln sich immer ab. Das heißt, Gruppe 1 spielt ein Stück, Gruppe 2 spielt ein Stück, danach die Dreier. Und nach 90 Minuten tauschen wir dann die Gruppen auf. Auch das passiert on the fly. Es darf niemals mehr als 10 Sekunden Lücke entstehen. Und das schaffen wir eben durch insgesamt 1850 Bläserinnen und Bläser.
1: Mega. Und was für Musik spielen Sie?
3: Die Posaunenchöre sind ja relativ gut ausgestattet. Also vor allem die Posaunenchöre in Bayern. Wir geben eigene Literatur raus, eigene Noten. Und jeder Posaunenchor dürfte sich natürlich im Vorfeld überlegen, hey, was will ich in diesen 90 Minuten spielen? Aber die sind da ganz frei. Wir spielen ein Bundespotpourri aus Chorälen, aber auch aus modernes Volksmusik. Und es gibt ein paar Verrückte, die spielen Weihnachtslieder und das finde ich mega.
1: Wir können jederzeit zuschauen und zuhören. Die Jakobskirche hat rund um die Uhr für Besucher geöffnet und wenn die Chöre dann die 72 Stunden geschafft haben, wie wird das große Finale dann am Sonntag früh ausschauen?
3: Wenn dann das letzte Stück gespielt wurde, wird es natürlich erstmal einen Aufschrei geben und Emotionen. Das können wir aber nur kurz feiern. 9.30 Uhr beginnt dann ein Abschlussgottesdienst. Da sind auch nochmal 130 Bläserinnen und Bläser aus Bayern dabei. Und da feiern wir dann natürlich mit einem, ich würde fast schon sagen, traditionellen Stück, nämlich We Are the Champions.
1: Oh, großer Weltrekordversuch in der Nürnberger Jakobskirche. Bayerns Posaunenchöre machen 72 Stunden Musik ohne Pause. Los geht's also morgen um 9 Uhr. Wir drücken ganz fest die Daumen und werden morgen

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1: Ich bin Moritz Einzel. Mit rund 92% der Stimmen ist Thorsten Frey zum neuen Chef der Unionsfraktion gewählt worden. Er werte dieses Ergebnis als Vertrauensbeweis und Rückenstärkung, sagte Frey.
2: Ich habe sehr deutlich gemacht, dass für mich persönlich jetzt natürlich ein Rollenwechsel ansteht. Vom Chef des Bundeskanzleramtes, der ich bis heute um die Mittagszeit war, zum Fraktionsvorsitzenden der CDU-CSU-Fraktion hier im Deutschen Bundestag, der größten Fraktion im Parlament.
1: Während einer Aussprache in der Fraktion wurde Unmut der Abgeordneten deutlich über den Ablauf der Kabinettsumbildung. CSU-Chef Söder sprach von einer turbulenten Woche. Bundespräsident Steinmeier hat unterdessen drei neue Minister ernannt. Neuer Gesundheitsminister ist der bisherige CDU-Generalsekretär Carsten Linnemann. Neue Kanzleramtsministerin ist Nina Wagen, die zuvor das Gesundheitsressort geleitet hat. Neuer Verkehrsminister ist Steffen Bilger. Er folgt auf Patrick Schnieder. Die Vereidigung der neuen Minister wird erst nach der Sommerpause stattfinden. Wer eine Solaranlage auf dem Dach hat, soll für den eingespeisten Strom künftig weniger Geld bekommen. Die Bundesregierung will die feste Einspeisevergütung für kleine Anlagen ab 2027 abschaffen. Kritiker sehen darin einen Rückschlag für die Energiewende. Das anhaltende Niedrigwasser schränkt den Schiffsverkehr auf dem Chiemsee ein. Wie die Chiemsee-Schifffahrt mitgeteilt hat, können die Anlegestellen Seebruck und Überseefeldwies ab Montag vorerst nicht mehr angefahren werden. Die nächstgelegenen Anlegestellen befinden sich in Gstaad und Chieming. FIFA-Präsident Gianni Infantino will noch mehr Geld aus den Weltmeisterschaften rausholen, deshalb will er Vermarktungsanteile an Investoren verkaufen. Der europäische Verband UEFA läuft Sturm gegen diese Pläne und auch DFB-Präsident Neuendorf ist nicht glücklich.
3: Der Fußball lebt von der Akzeptanz der Gesellschaft und wir dürfen ihn nicht zum Spielball von Investoren machen. Das ist, glaube ich, ganz wichtig, dass wir diese Akzeptanz der Bevölkerung und der Fans nicht verlieren.
1: Es steht im Raum, dass die UEFA noch in dieser Woche eine Dringlichkeitssitzung der europäischen Verbände einberuft, um über das weitere Vorgehen zu beraten.
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4: Mit Chris Wahle. Auf einem Spielplatz mit Wasserspielanlage in Nürnberg-Langwasser häufen sich Fälle von massivem Vandalismus. Im Zuge dessen musste jetzt auch der Bodensprudelbrunnen abgeschaltet werden. Der Servicebetrieb Öffentlicher Raum hat deshalb Anzeige gegen Unbekannt erstattet. Auf der Anlage am Ferdinand-Drechsler-Weg haben Unbekannte in den vergangenen Wochen Spielgeräte unter anderem mit rohem Hackfleisch, Honig und Biomüll verschmutzt und mehrfach Vorhängeschlösser an der Seilbahn angebracht. Am Brunnen wurden Abflüsse mit Sand, Erde und Müll verstopft. Wann er wieder in Betrieb genommen werden kann, ist noch unklar. Sir bittet darum, verdächtige Beobachtungen der Polizei oder dem Betrieb zu melden.
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1: Die heimlich lebendigen Spielzeuge der achtjährigen Bonnie haben in Toy Story 5 ein Problem. Denn seit Bonnie ein Kinder-iPad bekommen hat, hängt sie den ganzen Tag nur noch am Bildschirm. Das Cowgirl Jessie will deshalb das Pad zur Rede stellen.
2: Hi!
3: Was zur...
2: Entschuldige, ich wollte dich nicht erschrecken. Ruhemodus, weißt du?
3: Ich will mit dir reden, Gerät.
2: Bitte, nenn mich Lily.
3: Jetzt hör mal zu. Wir alle hier haben den ganzen Sommer Freunde für Bonnie gesucht. Zum Beispiel die Jordan Kids von gegenüber. Ja.
2: Aber dann hast du hier alles ruiniert.
3: Verstehe. Mit
2: deinen doofen... Du hörst mir überhaupt nicht zu.
3: Oh doch, ich hab zugehört. Ich spitz doch immer die Ohren.
1: Es hilft nichts. Bonnie verliert immer mehr das Interesse für ihre Spielzeuge. Da trifft es sich gut, dass Cowboy Woody wieder auftaucht.
4: Hübscher Cowboy.
5: Warum trägst du ein Kleid, Woody?
6: Das ist ein Poncho, Forky. Ist doch mal was anderes. Ah, schön, wieder hier zu sein. Was?
7: Nichts. Liebe den Poncho.
8: Da hilft nur brauner Filzstift.
6: Ah, da hat Bonnie ordentlich umdekoriert. Da ist einiges aus dem Leim gegangen. Okay.
1: Zusammen mit seinem Kumpel Buzz Lightyear versucht Woody, die Dinge wieder gerade zu biegen. Kaum zu glauben, aber es ist tatsächlich über 30 Jahre her, dass Toy Story als damals erster abendfüllender Animationsfilm das Kino revolutionierte. Mehrere Oscars und Milliardeneinnahmen an den Kinokassen waren seitdem die Folge. Ein Fan der ersten Stunde ist Michael Bulli Herbig, der Cowboy Woody seine Stimme leiht.
9: Dass es nach 30 Jahren einen fünften Teil gibt, das ist eigentlich schon episch. Ne? Zeig mir eine andere Serie, die das so hinkriegt, ne? Und auch konstant. Also ich bin auch ein großer Star Wars Fan, aber das ist nicht konstant. Und bei Toy Story habe ich den Eindruck, dass man sich nie verraten hat. Also man ist sich immer treu geblieben, ist aber immer mit der Zeit gegangen und hat immer Themen gefunden, die auch relevant sind.
1: Da hat Bulli recht. Wie schon seine Vorgänger ist auch Toy Story 5 ein wunderbarer, voller herrlicher Einfälle steckender Spaß für kleine und große Kinofans. Stefan Grundler, Radio F, Kinoredaktion.
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1: Ich bin Moritz Einzel. Thorsten Frey ist neuer Unionsfraktionschef. Der bisherige Kanzleramtsminister ist mit rund 92% der Stimmen gewählt worden.
2: Ich werte das klare Votum der Fraktion schon auch als ein Vertrauensbeweis und auch als Rückenstärkung für die Herausforderungen, die jetzt kommen.
1: In einer Aussprache machten viele Unionsabgeordnete ihrem Ärger Luft über die Art und Weise der jüngsten Kabinettsumbildung. Das Fazit von CSU-Chef Söder.
3: Ich denke, das war ein guter Tag und nach einer turbulenten Woche kann man sagen, nicht Ende gut, alles gut, es wäre völlig übertrieben. Aber jetzt kann der eine andere dann doch etwas entspannt in die Ferien fahren.
1: Kanzler Merz ist zuversichtlich, dass jetzt neue Dynamik in die Regierungsarbeit kommt. Meilenstein beim Brenner Basistunnel. Österreich und Italien sind jetzt auch tief unter den Alpen miteinander verbunden. In beiden Haupttunnelröhren ist der Durchbruch an der Staatsgrenze gelungen. Rund 1400 Meter unter dem Brennerpass konnten sich die Mineure aus beiden Ländern damit erstmals die Hände reichen. Tagelang fuhren Ende Juni in Nürnberg keine Straßenbahnen. Die Hitze hatte die Fugenmasse zwischen Schienen und Asphalt aufgeweicht. Jetzt, wo es wieder so heiß wird, sind die Verkehrsbetriebe besser vorbereitet. Das Straßenbahnnetz soll verschärft kontrolliert werden. Gleise sollen mit Wasser besprüht werden. Bei einem Hackerangriff sind Daten von Hotelgästen gestohlen worden. Die Cyberkriminellen hatten dabei einen bundesweit agierenden Hoteldienstleister im Visier. Betroffen sind Angaben wie Vor- und Nachname oder Adressdaten. Bank- und Zahlungsdaten seien nicht betroffen, hieß es. Die Idee von FIFA-Chef Infantino, Vermarktungsanteile an den Fußball-Weltmeisterschaften an Investoren zu verkaufen, hat breite Empörung ausgelöst. Das sei beschämend, sagte etwa Max Eberl, der Vorstandschef des FC Bayern München.
4: Der Fußball gehört uns nicht, das ist ein Spiel. Und die FIFA ist für mich da, dieses Spiel zu begleiten, dieses Spiel in Formen und Regeln zu bringen, Weltmeisterschaften auszurichten. Momentan habe ich das Gefühl, die FIFA ist dafür da, nur Profit zu machen.
1: Der europäische Verband UEFA will sich gegen Infantinos Investorenpläne wehren. Sogar von einem möglichen Boykott ist die Rede.
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5: Mit Chris Wahle. Das neue Rundfunkmuseum Fürth, Haus des Hörens, nimmt Gestalt an. Jetzt ist Richtfest gefeiert worden. Die ehemalige Direktionsvilla des Unternehmers Max Grundig soll sich samt Anbau zu einem modernen Bildungs- und Erlebnisort entwickeln. Die bauliche Umsetzung läuft nach Plan. Allerdings verteuert sich das Kulturprojekt um rund 500.000 Euro. Oberbürgermeister Thomas Jung zu den Kosten.
6: 15 Millionen ist schon Hausnummer für die Stadt Fürth. Wir freuen uns aber über viele Zuschussgeber. Auch die Bundesrepublik, der Freistaat Bayern, Landesstiftung. Da bekommen wir mehr als die Hälfte an Zuschüssen, sonst wäre es sowieso nicht darstellbar gewesen.
5: Die Stadt Fürth trägt damit rund 8 Millionen Euro. Die Eröffnung ist für den Herbst 2027 geplant.
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1: Der Brombachsee, ein echtes Paradies für Erholungssuchende. Für Wassersportler, Radfahrer, Wanderer, Sonnenanbeter und Gourmets. Aber auch ein gefährliches Pflaster. Zumindest im Roman Tödlicher Törn von Heike Mallert. Da kommt Victoria an Bord des Segelschiffs Xantippe ums Leben. Tragischer Unfall oder heimtückischer Mord? Der ehemalige Polizeireporter Frank beginnt Ermittlungen anzustellen. Und er entdeckt schnell, dass es viele Verdächtige gibt, die alle einen guten Grund hatten, Victoria nach dem Leben zu trachten. Tödlicher Törn ist ein spannender Sommerkrimi mit viel Lokalkolorit, typisch fränkischen Charakteren, herrlichen Schauplätzen und vielen Genusselementen. Nach der Geschichte finden Leser auch noch tolle Rezepte zum Nachkochen und ein kleines Lexikon des Segelns. Die perfekte Urlaubslektüre, die Lust macht auf Ferien vor der eigenen Haustür. Tödlicher Törn von Heike Mallert ist erschienen im FAW Verlag Bamberg. 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
1: Ich bin Moritz Einzel. Thorsten Frey ist neuer Unionsfraktionschef. Der bisherige Kanzleramtsminister ist mit rund 92% der Stimmen gewählt worden.
2: Ich werte das klare Votum der Fraktion schon auch als ein Vertrauensbeweis und auch als Rückenstärkung für die Herausforderungen, die jetzt kommen.
1: In einer Aussprache machten viele Unionsabgeordnete ihrem Ärger Luft über die Art und Weise der jüngsten Kabinettsumbildung. Das Fazit von CSU-Chef Söder.
3: Ich denke, das war ein guter Tag und nach einer turbulenten Woche kann man sagen, nicht Ende gut, alles gut, es wäre völlig übertrieben. Aber jetzt kann der eine oder andere dann doch etwas entspannter in die Ferien fahren.
1: Kanzler Merz ist zuversichtlich, dass jetzt neue Dynamik in die Regierungsarbeit kommt. Meilenstein beim Brenner Basistunnel. Österreich und Italien sind jetzt auch tief unter den Alpen miteinander verbunden. In beiden Haupttunnelröhren ist der Durchbruch an der Staatsgrenze gelungen. Rund 1400 Meter unter dem Brennerpass konnten sich die Mineure aus beiden Ländern damit erstmals die Hände reichen. Tagelang fuhren Ende Juni in Nürnberg keine Straßenbahnen. Die Hitze hatte die Fugenmasse zwischen Schienen und Asphalt aufgeweicht. Jetzt, wo es wieder so heiß wird, sind die Verkehrsbetriebe besser vorbereitet. Das Straßenbahnnetz soll verschärft kontrolliert werden. Gleise sollen mit Wasser besprüht werden. Bei einem Hackerangriff sind Daten von Hotelgästen gestohlen worden. Die Cyberkriminellen hatten dabei einen bundesweit agierenden Hoteldienstleister im Visier. Betroffen sind Angaben wie Vor- und Nachname oder Adressdaten. Bank- und Zahlungsdaten seien nicht betroffen, hieß es. Die Idee von FIFA-Chef Infantino, Vermarktungsanteile an den Fußball-Weltmeisterschaften an Investoren zu verkaufen, hat breite Empörung ausgelöst. Das sei beschämend, sagte etwa Max Eberl, der Vorstandschef des FC Bayern München.
4: Der Fußball gehört uns nicht, das ist ein Spiel. Und die FIFA ist für mich da, dieses Spiel zu begleiten, dieses Spiel in Formen und Regeln zu bringen, Weltmeisterschaften auszurichten. Momentan habe ich das Gefühl, die FIFA ist dafür da, nur Profit zu machen.
1: Der europäische Verband UEFA will sich gegen Infantinos Investorenpläne wehren. Sogar von einem möglichen Boykott ist die Rede.
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5: Mit Chris Wahle. Wir ziehen die Reißleine, bevor sich die Lage weiter verschärft. Die Stadt Nürnberg hat für den Haushalt 2026 eine Ausgabensperre verhängt. Oberbürgermeister Markus König und Stadtkämmerer Thorsten Brehm haben den Schritt mit sofortiger Wirkung veranlasst. Heißt, jeder Euro wird künftig zweimal umgedreht. Noch nicht beschlossene Investitionen, Fördermaßnahmen und andere Ausgaben müssen ab sofort einer Einzelfallprüfung unterzogen werden. Die Stadt begründet ihre Entscheidung unter anderem mit deutlich geringeren Einnahmen bei der Gewerbesteuer. Gleichzeitig seien etwa die Sozialausgaben spürbar gestiegen. Auch die Kosten für das Klinikum haben sich durch die jüngste Gesetzgebung des Bundes noch einmal erhöht. Bereits vor dieser Entwicklung musste die Stadt ein Konsolidierungsprogramm mit einem Volumen von rund 80 Millionen Euro jährlich auf den Weg bringen. Die Haushaltssperre ist nun eine zusätzliche kurzfristige Maßnahme für das laufende Haushaltsjahr, heißt es.
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1: Die heimlich lebendigen Spielzeuge der achtjährigen Bonnie haben in Toy Story 5 ein Problem. Denn seit Bonnie ein Kinder-iPad bekommen hat, hängt sie den ganzen Tag nur noch am Bildschirm. Das Cowgirl Jessie will deshalb das Pad zur Rede stellen.
2: Hi!
3: Was zur...
2: Entschuldige, ich wollte dich nicht erschrecken. Ruhemodus, weißt du?
3: Ich will mit dir reden, Gerrit.
2: Bitte, nenn mich Lily.
3: Jetzt hör mal zu. Wir alle hier haben den ganzen Sommer Freunde für Bonnie gesucht. Zum Beispiel die Jordan Kids von gegenüber. Ja. Aber dann hast du hier alles ruiniert.
2: Verstehe.
3: Mit deinen Doofen. Du hörst mir überhaupt nicht zu.
2: Oh doch, ich hab zugehört. Ich spitz doch immer die Ohren.
1: Es hilft nichts. Bonnie verliert immer mehr das Interesse für ihre Spielzeuge. Da trifft es sich gut, dass Cowboy Woody wieder auftaucht.
4: Hübscher Cowboy.
5: Warum trägst du ein Kleid, Woody?
6: Das ist ein Poncho, Forky. Ist doch mal was anderes. Ah, schön, wieder hier zu sein. Was?
7: Nichts. Liebe den Poncho.
8: Da hilft nur brauner Filzstift.
6: Ah, da hat Bonnie ordentlich umdekoriert. Da ist einiges aus dem Leim gegangen. Okay.
1: Zusammen mit seinem Kumpel Buzz Lightyear versucht Woody, die Dinge wieder gerade zu biegen. Kaum zu glauben, aber es ist tatsächlich über 30 Jahre her, dass Toy Story als damals erster abendfüllender Animationsfilm das Kino revolutionierte. Mehrere Oscars und Milliardeneinnahmen an den Kinokassen waren seitdem die Folge. Ein Fan der ersten Stunde ist Michael Bulli Herbig, der Cowboy Woody seine Stimme leiht.
9: Dass es nach 30 Jahren einen fünften Teil gibt, das ist eigentlich schon episch. Ne? Zeigt mir eine andere Serie, die das so hinkriegt. Ne? Und auch konstant. Also ich bin auch ein großer Star Wars Fan, aber das ist nicht konstant. Und bei Toy Story habe ich den Eindruck, dass man sich nie verraten hat. Also man ist sich immer treu geblieben, ist aber immer mit der Zeit gegangen und hat immer Themen gefunden, die auch relevant sind.
1: Da hat Bulli recht. Wie schon seine Vorgänger ist auch Toy Story 5 ein wunderbarer, voller, herrlicher, Einfälle steckender Spaß für kleine und große Kinofans. Stefan Grundler, Radio F, Kinoredaktion.
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11: Ich bin Moritz Einzel. Der Personalumbau in der Bundesregierung und in der Union ist weitgehend abgeschlossen. Gestern ist der bisherige Kanzleramtsminister Thorsten Frey als Nachfolger von Jens Spahn zum neuen Unionsfraktionschef gewählt worden mit rund 92% der Stimmen. Frey sagte:
12: Ich danke natürlich den beiden Parteivorsitzenden Friedrich Merz und Markus Söder für das Vertrauen, das Sie im Rahmen Ihres gemeinsamen Vorschlags an die Fraktion gebracht haben.
11: Die Aussprache in der Fraktion dauerte länger als geplant. Die Abgeordneten von CDU und CSU äußerten ihren Unmut über die Art und Weise des Personalumbaus. Kanzler Merz sagte, er nehme mit, dass er Entscheidungen besser erklären muss. Schwere Waldbrände halten Südeuropa weiterhin in Atem. Jetzt brennt es auch noch in Griechenland. Auf der Urlaubsinsel Kreta sind Flammen außer Kontrolle geraten. Deswegen ist ein Ferienort evakuiert worden. Medienberichten zufolge sind rund 6000 Menschen betroffen. Stürmischer Wind treibt die Feuerfront voran. Jetzt plant auch BMW einen größeren Stellenabbau. Der Konzern will bis Ende 2027 weltweit rund 8000 Jobs streichen. Ein großer Teil davon dürfte nach Ansicht von Experten Stellen in Deutschland betreffen. Der Abbau soll vor allem über natürliche Fluktuation und ein freiwilliges Abfindungsprogramm laufen. Arbeitsplätze in der Produktion sollen nicht betroffen sein. Der irische Musiker und Oscar-Preisträger Glenn Hansard ist bei einem Motorradunfall ums Leben gekommen. Nach Polizeiangaben starb der 56-Jährige noch am Unfallort. Hansard wurde als Sänger der Band The Frames bekannt und erhielt 2008 für den Song Falling Slowly aus dem Film Once einen Oscar. Der Deutsche Fußballbund hat die Investorenpläne von FIFA-Präsident Infantino scharf verurteilt. DFB-Präsident Neuendorf nannte es ein fatales Zeichen, sollte die Fußball-WM für private Investoren geöffnet werden. Neuendorf stellte sich an die Seite des europäischen Verbandes UEFA.
13: Wenn die UEFA hier sich klar positioniert, ist auch meine Erwartung, dass das passiert, wenn wir alle 55 Verbände zusammen haben, dass wir sehr kritisch damit umgehen. Wenn die UEFA sich so einem Ansinnen verschließt, dann ist aus meiner Sicht dieses Projekt auch gestorben.
11: Infantino verspricht sich von dem Deal zusätzliche Milliardeneinnahmen für die FIFA.
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14: Mit Chris Wahle. Auf einem Spielplatz mit Wasserspielanlage in Nürnberg-Langwasser häufen sich Fälle von massivem Vandalismus. Im Zuge dessen musste jetzt auch der Bodensprudelbrunnen abgeschaltet werden. Der Servicebetrieb Öffentlicher Raum hat deshalb Anzeige gegen Unbekannt erstattet. Auf der Anlage am Ferdinand-Drechsler-Weg haben Unbekannte in den vergangenen Wochen Spielgeräte unter anderem mit rohem Hackfleisch, Honig und Biomüll verschmutzt und mehrfach Vorhängeschlösser an der Seilbahn angebracht. Am Brunnen wurden Abflüsse mit Sand, Erde und Müll verstopft. Wann er wieder in Betrieb genommen werden kann, ist noch unklar. Sir bittet darum, verdächtige Beobachtungen der Polizei oder dem Betrieb zu melden.
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1: Widder 4 Sterne, ein schöner Augenblick bleibt Ihnen besonders in Erinnerung.
2: Stier 3 Sterne, einige Aufgaben brauchen einfach Geduld.
1: Zwillinge 3 Sterne, neue Pflichten verlangen jetzt volle Konzentration.
2: Krebs 2 Sterne, kleine Hindernisse bremsen ein bisschen Ihren Schwung aus.
1: Löwe 5 Sterne, voller Tatendrang starten Sie durch.
2: Jungfrau 4 Sterne, Ihre offene Art hilft Ihnen jetzt.
1: Waage 3 Sterne, ein ausgewogener Tag erwartet Sie.
2: Skorpion 3 Sterne, seien Sie wachsam.
1: Schütze 4 Sterne, neue Kontakte bereichern Ihren Alltag.
2: Steinbock 2 Sterne, Routineaufgaben kosten jetzt Kraft.
1: Wassermann 5 Sterne, ein richtiger Glücksmoment bringt Sie zum Strahlen.
2: Fische 3 Sterne, verlassen Sie sich auf Ihre Intuition.
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1: Ich bin Moritz Einzel. Der Personalumbau in der Bundesregierung und in der Union ist weitgehend abgeschlossen. Gestern ist der bisherige Kanzleramtsminister Thorsten Frey als Nachfolger von Jens Spahn zum neuen Unionsfraktionschef gewählt worden mit rund 92% der Stimmen. Frey sagte:
2: Ich danke natürlich den beiden Parteivorsitzenden Friedrich Merz und Markus Söder für das Vertrauen, das sie im Rahmen ihres gemeinsamen Vorschlags an die Fraktion gebracht haben.
1: Die Aussprache in der Fraktion dauerte länger als geplant. Die Abgeordneten von CDU und CSU äußerten ihren Unmut über die Art und Weise des Personalumbaus. Kanzler Merz sagte, er nehme mit, dass er Entscheidungen besser erklären muss. Schwere Waldbrände halten Südeuropa weiterhin in Atem. Jetzt brennt es auch noch in Griechenland. Auf der Urlaubsinsel Kreta sind Flammen außer Kontrolle geraten. Deswegen ist ein Ferienort evakuiert worden. Medienberichten zufolge sind rund 6000 Menschen betroffen. Stürmischer Wind treibt die Feuerfront voran. Jetzt plant auch BMW einen größeren Stellenabbau. Der Konzern will bis Ende 2027 weltweit rund 8000 Jobs streichen. Ein großer Teil davon dürfte nach Ansicht von Experten Stellen in Deutschland betreffen. Der Abbau soll vor allem über natürliche Fluktuation und ein freiwilliges Abfindungsprogramm laufen. Arbeitsplätze in der Produktion sollen nicht betroffen sein. Der irische Musiker und Oscar-Preisträger Glenn Hansard ist bei einem Motorradunfall ums Leben gekommen. Nach Polizeiangaben starb der 56-Jährige noch am Unfallort. Hansard wurde als Sänger der Band The Frames bekannt und erhielt 2008 für den Song Falling Slowly aus dem Film Once einen Oscar. Der Deutsche Fußballbund hat die Investorenpläne von FIFA-Präsident Infantino scharf verurteilt. DFB-Präsident Neuendorf nannte es ein fatales Zeichen, sollte die Fußball-WM für private Investoren geöffnet werden. Neuendorf stellte sich an die Seite des europäischen Verbandes UEFA.
3: Wenn die UEFA hier sich klar positioniert, ist auch meine Erwartung, dass das passiert, wenn wir alle 55 Verbände zusammen haben, dass wir sehr kritisch damit umgehen. Wenn die UEFA sich so einem Ansinnen verschließt, dann ist aus meiner Sicht dieses Projekt auch gestorben.
1: Infantino verspricht sich von dem Deal zusätzliche Milliardeneinnahmen für die FIFA.
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4: Mit Chris Wahle. Das neue Rundfunkmuseum Fürth, Haus des Hörens, nimmt Gestalt an. Jetzt ist Richtfest gefeiert worden. Die ehemalige Direktionsvilla des Unternehmers Max Grundig soll sich samt Anbau zu einem modernen Bildungs- und Erlebnisort entwickeln. Die bauliche Umsetzung läuft nach Plan. Allerdings verteuert sich das Kulturprojekt um rund 500.000 Euro. Oberbürgermeister Thomas Jung zu den Kosten.
5: 15 Millionen ist schon Hausnummer für die Stadt Fürth. Wir freuen uns aber über viele Zuschussgeber. Auch die Bundesrepublik, der Freistaat Bayern, Landesstiftung. Da bekommen wir mehr als die Hälfte an Zuschüssen, sonst wäre es sowieso nicht darstellbar gewesen.
4: Die Stadt Fürth trägt damit rund 8 Millionen Euro. Die Eröffnung ist für den Herbst 2027 geplant.
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1: Wie kann ich Ihnen helfen?
2: Ich hatte noch nie einen Orgasmus.
1: Sagen Sie es bitte lauter.
3: Ich hatte noch nie einen Orgasmus.
4: Und damit ist die seit 20 Jahren verheiratete Fanny nicht die einzige Frau auf der Welt. In der Komödie Cherie, ich komme, die Erfindung der Lust, legt sich Fanny deshalb einen Vibrator zu. Als sie ihn das erste Mal ausprobiert, schaut ausgerechnet Ehemann Tom vorbei.
5: Ja?
6: Fanny, es ist abgeschlossen.
5: Alles okay?
6: Ja, und bei dir?
5: Das ist mein Telefon, es vibriert. Wo habe ich es denn hingelegt?
6: Na, dann suchen wir einfach mal.
5: Nein, nein, nein.
6: Da drüben.
5: Ach, da ist es ja. Tom, können wir? Wir müssen reden.
4: Ein bei Männern gefürchteter Satz. Aber Tom zeigt für das Orgasmusproblem vollstes Verständnis. Und weil er leidenschaftlicher Erfinder ist, hat Fanny eine Idee.
5: Der ganze Kram hier, das ist nichts und funktioniert nicht. Aber ich weiß, dass du was viel Besseres hinbekommst. Du brauchst nur Hilfe.
6: Hilfe?
5: Wenn du willst, bilden wir beide ein Team.
6: Ein Team wofür?
5: Na, du brauchst die Tipps einer Frau. All die Sachen hier funktionieren nicht. Und ich habe das Gefühl, dass sich niemand wirklich dafür interessiert, was Frauen wollen und was ich brauche.
4: Abgemacht. Tom macht sich an die Entwicklung von allerlei Geräten, die Fanny ihren ersten Orgasmus verschaffen soll. Gar nicht so einfach, aber schon bald gibt es Fortschritte.
6: Pass auf, bei dem hier habe ich ein gutes Gefühl. Das ist eine Kombi aus den Prototypen 2, 7 und 15. So, sieh her, du musst ihn nur direkt auf die Klitoris setzen. Und du wirst merken, er saugt, aber nur ganz leicht, okay?
5: Geht das auch in der Wanne?
6: Nein, der hat Batterien.
5: Ach so, stimmt.
4: Die französische Komödie ist zugleich witzig und romantisch. Im Kern basiert Cherie, ich komme, die Erfindung der Lust, auf der Geschichte des millionenfach verkauften Womanizers, den das Ehepaar Lemke in der Nähe von Deggendorf erfunden hat. Stefan Grundler, Radio F, Kinoredaktion.

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11: Ich bin Moritz Einzel. Die krisengebeutelte Deutsche Bahn hat offenbar im ersten Halbjahr Gewinn gemacht. Zum ersten Mal seit 7 Jahren. Der bundeseigene Konzern hat laut Medienberichten für das Kerngeschäft im Zeitraum von Januar bis Juni ein Plus im dreistelligen Millionenbereich verbucht. 960 Millionen Fahrgäste bedeuteten demnach 17 Millionen mehr als im Vorjahr. Weiterhin halten die schweren Waldbrände im Süden und Westen Europas die Einsatzkräfte in Atem. In Frankreich brachen neue Brände aus, teilweise an Stellen, wo es schon mal gebrannt hat. An der Grenze zwischen Spanien und Portugal wütet ein neues schweres Feuer und auch in Griechenland brennt es. Auf der Urlaubsinsel Kreta mussten rund 6.000 Urlauber evakuiert werden. Der Personalumbau in der Bundesregierung und der Union ist weitgehend abgeschlossen. In der Unionsfraktion musste sich Kanzler Merz aber einiges anhören, denn viele Abgeordnete von CDU und CSU waren nicht glücklich mit der Art und Weise. Merz sagte hinterher:
12: Das war der Wunsch der Kolleginnen und Kollegen, den nehme ich sehr ernst, den nehme ich mit. Und da wird ein Schwerpunkt auch meiner Arbeit darauf liegen, zu gucken, dass wir zwischen Bundesregierung, Bundestagsfraktion und der von mir geführten Partei eine gute Kommunikation machen, die mehr erklärt, mehr vermittelt, sich auch mehr Zeit für diese Aufgabe nimmt. Und das haben wir auch gemeinsam miteinander so verabredet.
11: Der bisherige Kanzleramtschef Thorsten Frey wurde mit knapp 92% zum neuen Chef der Unionsfraktion gewählt. Das anhaltende Niedrigwasser schränkt den Schiffsverkehr auf dem Chiemsee ein. Wie die Chiemsee-Schifffahrt mitgeteilt hat, können die Anlegestellen Seebruck und Überseefeldwies ab Montag vorerst nicht mehr angefahren werden. Die nächstgelegenen Anlegestellen befinden sich in Gstaad und Chieming. An den Investorenplänen von FIFA-Chef Infantino gibt es scharfe Kritik. Sein Eindruck sei, die FIFA sei nur noch dazu da, um Profit zu machen, sagte etwa der Sportvorstand des FC Bayern München, Max Eberl.
13: Also es fühlt sich an, als ob nur Geld verdient werden will auf allen möglichen Kanälen. Und das ist ehrlicherweise für mich, ich fühle mich als Kind des Fußballs, ich darf das jetzt doch mehrere Jahrzehnte schon machen. Und selbst mich, der im Fußball wirklich da zu Hause ist, mich ekelt das.
11: Infantino will Vermarktungsanteile an der Fußball-WM an Investoren verkaufen.
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14: Mit Chris Wahle. Wir ziehen die Reißleine, bevor sich die Lage weiter verschärft. Die Stadt Nürnberg hat für den Haushalt 2026 eine Ausgabensperre verhängt. Oberbürgermeister Markus König und Stadtkämmerer Thorsten Brehm haben den Schritt mit sofortiger Wirkung veranlasst. Heißt, jeder Euro wird künftig zweimal umgedreht. Noch nicht beschlossene